so viel zu bieten, die sie jetzt besuchen. Ich habe gerade eine WhatsApp bekommen über unsere WhatsApp-Nummer vom Autozug Radio Sylt. Sie bekommen wunderschöne Strände, die Natur natürlich. Besuchen Sie das altfriesische Haus in Keitum, um einen Einblick in die traditionelle Lebensweise der Friesen zu bekommen, oder erkunden Sie die historischen Kirchen und Leuchttürme, die von der bewegten Vergangenheit der Insel erzählen. Sylt ist ein lebendiges Museum, aber eben so viel Modernes auch, dass Sie erwarten können, und Sie entdecken die Insel jetzt ganz hautnah, natürlich schon mal mit der Überfahrt und dem blauen Autozug. Allein das ist ja schon ein Erlebnis. 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Wir sagen herzlich willkommen. 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

0: 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Ja, und wer kommt denn da? Das ist ein ganz wichtiger Mann hier beim blauen Autozug.
1: Ja, mein Name ist Robert. Ich bin in der Leitstelle tätig und ich bin so für die ganzen Abläufe im Hintergrund zuständig und sorg eigentlich dafür, dass ihr reibungslos auf die Insel kommt.
0: Leitstelle, das hört sich ja ganz schön stressig an, oder?
1: Ja, das kann durchaus stressig werden, wenn es Verspätungen gibt mit Problemen auf der Strecke, dass wir die Abläufe dann so koordinieren, dass ihr als Reisende davon so gut wie gar nichts mitbekommt.
0: Super, Robert. Wie ist das Team so vom blauen Autozug?
1: Ja, wir sind sehr, ja, ich würde sagen, familiär. Ein gutes Miteinander und ja, es macht Spaß zu arbeiten. Ich komme gern zur Arbeit. Ja,
0: das ist das beste Kompliment, das man machen kann, ne? Wenn man gern zur Arbeit kommt. Und so geht's dem ganzen Team vom blauen Autozug und das begrüßt Sie ganz herzlich jetzt auf der Überfahrt, entweder vom Festland auf die Insel oder von der Insel zurück aufs Festland. Gute Reise für Sie, kommen Sie gut an und hören Sie uns, das Autozug Radio Sylt, Sylt in einer Stunde.
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0: 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Mein Name ist Frank Bremser und ich darf Sie ab jetzt immer begleiten auf Ihrem Weg auf die schönste Insel der Welt. Wir sind jetzt nochmal im Naturgewaltenzentrum in List auf Sylt und da ist Matthias Strasser bei mir. Ja, über das Kino haben wir ja schon gesprochen, das 3D-Kino, und ihr habt den Ausstellungsbereich drumherum auch erneuert, ne?
1: Ja, wir haben den Ausstellungsbereich um das Kino auch ganz neu gemacht, alles modern aufgesetzt mit mehr Visualisierung, weniger Text, und haben auch einige Themen neu ins Programm aufgenommen, die wir seinerzeit noch nicht hatten. Nenne ich mal das Beispiel Offshore-Windparks. Die sind ja jetzt mittlerweile vor der Insel Sylt zu sehen, und darüber berichten wir auch, was das damit auf sich hat, wie sie erbaut wurden, aber auch, was das vielleicht für Probleme gibt mit der Tier- und Pflanzenwelt. Zusätzlich zu unserer Ausstellung im Innenbereich bieten wir über 800 Veranstaltungen draußen an, also Wattführungen, Führung zu den Austernbänken, durch die Wanderdünen, und all das kann man also einmal öffentlich buchen, dass man nach dem gleichen Muster über unsere Internetseite sich die Führung zu dem richtigen Zeitpunkt, wo man auf der Insel ist, raussucht und dann schon bucht. Oder ich kann mir auch einen Guide exklusiv mieten. Also wenn man mal möchte, einen Fachmann oder eine Fachfrau direkt selber mit im Watt bei sich zu haben für eine kleine Gruppe oder für eine Familie sogar, das geht bei uns auch.
0: Ja, richtig coole Idee, oder? Wenn Sie Kontakt aufnehmen wollen zu Matthias Strasser und seinem Team, wir haben die Internetseite vom Naturgewaltenzentrum in List natürlich bei uns auf der Seite auch verlinkt. Kommen Sie auf radiosylt.de. 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
2: Heute.
3: Echte Kriminalfälle gibt es am Mittwochabend im alten Kursaal in Westerland. Strafverteidiger Stefan Lukas, bekannt aus der Fernsehsendung Richter Alexander Holt, erzählt von Fällen, die er selbst verhandelt hat. Unter dem Titel Täter und Opfer geht es darum, wie aus alltäglichen Situationen schwere Verbrechen entstehen. Beginn ist um 20 Uhr im alten Kursaal. Tickets kosten 25 Euro.
2: Morgen.
3: Am Donnerstagabend gibt's in Rantum ordentlich was zu lachen. Comedian und Kabarettist Kerim Pamuk steht bei Rantum Lacht auf der Bühne im Kursaal. Mit scharfem Blick nimmt er Alltag, Gesellschaft und die kleinen Absurditäten des Lebens auseinander. Los geht's um 20 Uhr im Kursaal Rantum am Strandweg. Ein schöner Tipp für alle, die den Donnerstagabend mit einer Portion Humor verbringen wollen.
2: Übermorgen.
3: Zum Windsurf World Cup gibt's am Freitag auch ordentlich Musik auf die Ohren. Bei Surf und Sound steht Everso live auf der Bühne an der Westerländer Strandpromenade. Los geht's um 17.30 Uhr. Also erst den Surfern auf dem Wasser zuschauen und danach direkt zur Live-Musik. Der Windsurf World Cup läuft noch bis Sonntag am Brandenburger Strand.
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3: Heute starten wir mit einzelnen Regenschauern in den Tag. Danach bleibt es überwiegend wolkig. Zwischendurch kann es auch mal etwas auflockern. Die Temperaturen steigen auf rund 19 Grad. Der Wind weht mäßig bis frisch und an der Küste zeitweise mit stärkeren Böen. Der Radio Sylt 3-Tage-Trend. Morgen wird es heiter bis wolkig bei rund 20 Grad. Donnerstag folgt zeitweise Regen bei etwa 17 Grad. Freitag bleibt es meist bewölkt mit etwas Regen und bis zu 18 Grad.
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0: Willkommen in der nächsten halben Stunde hier bei Radio Sylt.de vom Blauen Autozug. Es ist schön, dass ihr dabei seid und wir haben ja auch unsere eigene Comedy, das wisst ihr, ne? Unser Follower Klaas aus Hörnum, der sucht die lustigsten Sprüche aus dem Internet raus und daraus haben wir unsere eigene kleine Comedy-Show gemacht und gleich gibt's die nächste Folge hier bei mir. Moin!

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2: Moin! Mal sehen, wie oft ich die Verpackung noch aus dem Müll hole, um 8 bis 10 Minuten bei 200 Grad nachzulesen.
3: Hey, du!

0: 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Und Sylt erleben müssen Sie einfach auch mal vom Wasser aus. Und zwar mit den Adlerschiffen, zum Beispiel mit der Gret Palucca. Ab Hafen List geht es raus und mit der Schutzstation Wattenmeer machen Sie eine Fangfahrt. Und man guckt sich das Lebendgetier mal an, das da im Wasser kreucht und fleucht. Ihr Kapitän an Bord ist dann Gerrit Vöge. Wie bist du Captain geworden, Gerrit?
1: Oh, ich habe ganz unten im Keller habe ich angefangen. Mit 14 Jahren angefangen zur See zu fahren und dann ganz langsam hochgearbeitet. Mittlerweile bin ich Kapitän. Alles gut.
2: Und immer noch Leidenschaft.
1: Immer aus Leidenschaft.
0: Wunderbar. Und dann geht's raus ab List. Und wie geht's weiter?
1: Ja, genau. Wir fahren hier raus aus List. Dann geht das erstmal so schön idyllisch am Königshafen vorbei. Nach dem Königshafen machen wir dann so einen Seetierfang. Dann haut Chris ein Fischernetz raus. Mhm. Und dann gucken wir mal, was wir mit der Palucca so erbeutet haben aus der Nordsee. Und danach erklärt Chris auch noch wunderbar den Seetierfang. Und danach direkter Gang rüber in den Lebensraum der Seehunde.
2: Und dann, wenn man Glück hat, sieht man sie, ne?
1: Ja, das kommt ja auf den Wasserstand an. Gestern hatten wir zum Beispiel Hochwasser. Da war natürlich die Seehundsbank komplett überspült. Aber wir haben trotzdem reichlich Seehunde gesehen. Die schwammen nämlich einfach um uns rum.
2: Ach, wie klasse.
1: Ja, und das ist natürlich auch ein Highlight, ne?
2: Die haben sich mittlerweile an euch gewöhnt, ne?
1: Ja, die kommen. Die sagen mal hallo. Das ist gar kein Problem.
0: Und dann ging es raus aufs Meer. Und Bootsmann Chris hat erstmal die Fahrgäste begrüßt.
3: So, wie ihr feststellen könnt, das Ding schwimmt tatsächlich, wer hätte das gedacht. Und damit ein herzliches Moin bei herrlichstem norddeutschen Sommerwetter. Darf ich die kleinen und auch die großen Fahrgäste an Bord recht herzlich begrüßen.
0: Und da muss ich sagen, das war echt ein Highlight, sich das mal anzugucken, was da gefangen wurde. Und alle Tiere werden natürlich dann unbeschadet wieder ins Meer gelassen und die Mitfahrenden sind begeistert.
4: Es war sehr, sehr schön, das Ganze mit den ganzen Tieren das anschauen und die Austern aufmachen. Das ist ja sonst was man sonst nicht so sieht.
5: Sehr gut, es war sehr erlebnisreich, es hat sehr Spaß gemacht, man hat viel gesehen und es hat gut geschmeckt.
2: Also, du hast die Auster wirklich probiert und was sagst du, wie war es vom Geschmack?
5: Leicht salzig, sehr fischig, frisch, wie ein bisschen Schluck aus dem Meer.
6: Wunderschön.
2: Auch eine Auster probiert?
6: Ja, natürlich.
2: Und?
6: Ja, klar. Sehr lecker. Also so frisch aus dem Meer kann ich dir sehr empfehlen.
4: Sehr gut. Viel besser, als ich erwartet habe auch. Ja. Also so viel Programm und war wirklich super.
0: Die Ausflugsfahrt mit den Adlerschiffen, da müssen Sie unbedingt mal eine mitmachen, denn dann können Sie sagen, ich war wirklich auf Sylt. Alle Infos dazu natürlich auf der Seite der Adlerschiffe und die haben wir verlinkt bei uns auf radiosylt.de. 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
1: Hier ist das Auto zu Radio Sylt mit Frank Bremser. Ich begleite Sie ab jetzt immer auf die Insel rauf und von der Insel runter und präsentiert wird das Ganze vom blauen Autozug. Und das ist das freundliche Team, das Sie in Nibel und Westerland begrüßt. 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Und weil dieser Zug ja blau ist, ja, Blue Train, wollen wir natürlich jetzt auch einen Song spielen, der dazu passt, nämlich von Johnny Cash, der Blue Train. Ich wünsche Ihnen eine ganz, ganz tolle Zeit auf der schönsten Insel der Welt. Und wenn Sie die Sylt-Sehnsucht packt, dann schalten Sie uns da auch zu Hause mal ein, denn Sie können uns 24 Stunden am Tag hören auf radiosylt.de. Frank Bremser wünscht Ihnen eine ganz tolle Zeit auf unserer Lieblingsinsel Sylt.

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1: Es ist 3 Uhr.
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3: Moin von Sylt! Das Schulzentrum Sylt bekommt eine Frischzellenkur. Nachdem die Sporthalle immer wieder mit Wasserschäden zu kämpfen hatte, startet jetzt eine grundlegende Sanierung. Dabei wird das Gebäude nicht nur energetisch fit für die Zukunft gemacht, sondern auch technisch komplett modernisiert, inklusive heller, freundlicher Umkleiden. Und das Beste? Wenn die Arbeiter das Gebäude für den Feuchtigkeitsschutz ohnehin freilegen, packen sie die Außenanlagen direkt mit an. Geplant sind eine neue 200 Meter Laufbahn, ein Rasen Platz und sogar ein 3x3 Basketballfeld. Damit können Sportunterricht und Prüfungen fürs Abi endlich wieder direkt vor Ort stattfinden, ohne dass ihr wertvolle Zeit mit Fahrten zu anderen Anlagen verliert. Auch für unsere Sylter Sportvereine entstehen so neue, verlässliche Möglichkeiten. Wenn alles glatt läuft, könnt ihr euch ab Sommer 2027 auf den neuen Sportcampus freuen. Vom 3. bis zum 24. Oktober feiern die Familienwochen auf Sylt bereits ihren 20. Geburtstag. Unter dem Motto "Gemeinsam entdecken, was Heimat bedeutet", erwartet euch und eure Kids ein buntes Programm, das weit über normales Ferienvergnügen hinausgeht. Ihr dürft aktiv werden, wenn ihr zum Beispiel beim Workshop Spielraum Sylt eure eigenen Ideen für neue Bodenspiele entwickelt. Wer Lust auf Action hat, schnuppert im Salon Sylt Zirkusluft und probiert sich an Trapez oder Jonglage. Außerdem gibt es spannende Kinomomente und gemeinsame Strand-Cleanups, bei denen ihr euch für unsere Natur stark macht. Es geht darum, die Insel neu zu erleben und aktiv mitzugestalten. Schnappt euch eure Liebsten und seid dabei, wenn Sylt zum großen Spielplatz wird. Alle Termine und Infos findet ihr jetzt online. Weitere Sylter Nachrichten gibt es unter dein-sylt.online.
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3: Heute starten wir mit einzelnen Regenschauern in den Tag. Danach bleibt es überwiegend wolkig. Zwischendurch kann es auch mal etwas auflockern. Die Temperaturen steigen auf rund 19 Grad. Der Wind weht mäßig bis frisch und an der Küste zeitweise mit stärkeren Böen. Der Radio Sylt 3-Tage-Trend. Morgen wird es heiter bis wolkig bei rund 20 Grad. Donnerstag folgt zeitweise Regen bei etwa 17 Grad. Freitag bleibt es meist bewölkt mit etwas Regen und bis zu 18 Grad.
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5: Hier ist das Autozug Radio Sylt mit Frank Bremser. 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Schön, dass ich Sie begleiten darf und Sie lernen natürlich auch unsere Insel kennen. Waren Sie schon mal in der Braderupper Heide? Sie ist die größte der insularen Heiden und die lila blühende Besenheide ist charakteristisch für diese Landschaft bei uns. Vom Naturzentrum Braderup aus bietet die Naturschutzgemeinschaft Sylt Führung durch die Heide an, begleitet von einer abwechslungsreichen Ausstellung über die Insel und das Meer. Sollten Sie auf jeden Fall mal besuchen. Und natürlich sollten Sie unser Radio hören. Das können Sie jederzeit tun, auch zu Hause übrigens. Wenn Sie über Alexa hören wollen, dann sagen Sie einfach: Alexa, aktiviere Radio Sylt. Und schon haben Sie uns auf Ihrer Alexa gespeichert und können uns immer wieder starten, indem Sie sagen: Alexa, spiele Radio Sylt. 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

Ja, ich begrüße Sie ganz herzlich auf dem blauen Autozug. Und wenn Sie, ja, wenn Sie vielleicht Glück haben, oder wer weiß, ob das für Sie Glück ist, aber vielleicht sehen Sie mich ja sogar, denn mit meinem weißen Autozug Radio Sylt Audi stehe ich auch hier auf dem Autozug gerne mal drauf und melde mich jetzt auch direkt aus meinem Fahrzeug und begrüße Sie auf der Fahrt auf die schönste Insel der Welt. Sie haben sich für den blauen Autozug entschieden. Warum haben Sie das gemacht? Vielleicht war es einfach Zufall, ne? Weil Sie dachten, Mensch, Blau ist meine Lieblingsfarbe, habe ich mich für den Blauen entschieden, aber Sie haben es natürlich genau richtig gemacht. Zum einen ist das Team ein junges, motiviertes Team. Der blaue Autozug ist die privatwirtschaftliche Alternative zum roten Autozug. Und vor allem, und das haben wir uns auf die Fahnen geschrieben beim blauen Autozug, wir wollen Ihr freundliches Team sein. Wir sind flexibel, wir sind ansprechbar, wir sind in allen Lebenssituationen Ihr Partner, wenn es um die Überfahrt nach Sylt geht. Sprechen Sie unsere Mitarbeiter super gerne an in Niebel oder in Westerland, wenn Sie Fragen haben. Die stehen Ihnen immer gerne mit Rede und Antwort zur Seite. Wir wollen Sie freundlich und mit einem Lächeln auf die Insel bringen, denn Sie haben sich Ihren Urlaub redlich verdient und das wollen wir natürlich entsprechend auch demonstrieren. 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Wir sind das Autozug Radio Sylt. Uns gibt es seit dem 1. März 2023. Wir sind das Original und bei uns gibt es 24 Stunden Informationen über Sylt weltweit zu hören auf radiosylt.de oder Sie sagen Ihrer Alexa einfach, Alexa, aktiviere Radio Sylt und schon haben Sie uns bei sich auf der Alexa und können uns mit Alexa Spiele Radio Sylt jederzeit hören. Gute Überfahrt für Sie und eine wundervolle Zeit auf der schönsten Insel der Welt.

0: 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Schön, dass ich bei Ihnen sein darf. Und eines ist ja klar. Alle wollen den Strand genießen, alle wollen das Meer genießen und da hat der Insel Sylt Tourismus Service jetzt etwas ganz, ganz Besonderes angeschafft, nämlich Elektrorollstühle, mit denen auch Menschen mit Gehbehinderung direkt an den Strand herankommen. Herr Frühsemers vom ISTS, wie läuft das Ganze?
1: Die können sich die ausleihen bei uns, kostet pro Tag 28 Euro, sind 2 Stück verfügbar, stehen bei uns in der neuen Tourismusinformation im Sylt Center. Und der Gast kann sich die dann im Sylt-Center ausleihen bei den Kollegen dort oder Kolleginnen. Der Gast kriegt von uns eine Karte mit, wo er jetzt mit dem Ding hinfahren darf. Und natürlich ganz wichtig, nicht ins Wasser.
0: Also man kann also ganz nah ranfahren ans Wasser. Und wie ist das Feedback von den Menschen, die sich die Elektrorollstühle ausgeliehen haben?
1: Wir haben schon einige Gäste gehabt, die sind mit den Dingern unterwegs gewesen. Die kamen wieder, die waren selig.
0: Ja.
1: Die waren selig, die sagten, super, ich bin noch nie so nah an den Strand gekommen und mit dem Rollstuhl kommst du nur auf die Promenade, aber du kannst diesen Sand nicht führen, du kannst dieses Meer, das Rauschen von Nahen kannst du nicht mitkriegen. Toll, ne? Also deswegen.
0: Klasse. Also diese elektrischen Rollstühle sind auszuleihen beim Insel Sylt Tourismus Service. Gehen Sie mal hin, da werden Sie dann auch gerne beraten und bei Problemen wird einem da auch geholfen. Klasse Geschichte, so soll es sein. Sylt barrierefrei machen und das Glück des Meeres ganz nah dran zu sein. Ja, das soll doch für jeden möglich sein, hier bei uns auf der schönsten Insel der Welt. 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
2: Heute starten wir mit einzelnen Regenschauern in den Tag. Danach bleibt es überwiegend wolkig. Zwischendurch kann es auch mal etwas auflockern. Die Temperaturen steigen auf rund 19 Grad. Der Wind weht mäßig bis frisch und an der Küste zeitweise mit stärkeren Böen. Der Radio Sylt 3-Tage-Trend. Morgen wird es heiter bis wolkig bei rund 20 Grad. Donnerstag folgt zeitweise Regen bei etwa 17 Grad. Freitag bleibt es meist bewölkt mit etwas Regen und bis zu 18 Grad.
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5: Willkommen in der nächsten halben Stunde hier bei Radio Sylt.de vom blauen Autozug. Es ist schön, dass ihr dabei seid und wir haben ja auch unsere eigene Comedy, das wisst ihr, ne? Unser Follower Klaas aus Hörnum, der sucht die lustigsten Sprüche aus dem Internet raus und daraus haben wir unsere eigene kleine Comedy-Show gemacht und gleich gibt's die nächste Folge hier bei mir. Moin!

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2: Moin, mir wurde ein Job als Model in einem Fitnessstudio angeboten. Ich bin das Vorher-Model.
3: Ich

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0: Radio Sylt mit Frank Bremser und wir sind jetzt nochmal bei den Adlerschiffen, genauer gesagt bei Tanja Busch. Sie organisiert Incentives und natürlich viele Rundfahrten der Adlerschiffe in ganz Norddeutschland.
1: Alle, die mit uns auf Kaperfahrt fahren, müssen Männer mit Bärten sein.
0: Die müssen natürlich nicht alle Bärte haben, die mitfahren, aber die Adlerschiffe, Tanja Busch, die sind ja mittlerweile, das ist ja wirklich krass, die sind ja in ganz Norddeutschland unterwegs, ne?
2: Ja, Adlerschiffe, die Reederei ist sehr breit aufgestellt. Wir haben nahezu 30 Schiffe in unserer Flotte und bieten natürlich für die unterschiedlichen Anfragen auch unterschiedliche Schiffe in verschiedenen Stationen an. Das heißt, wir haben eine Dependance auf Usedom, wir haben eine auf Rügen, dann Wismar, sind in Kiel vertreten, ganz viel auch in Hamburg. Das heißt, wenn Charteranfragen sind, dann kommt das pauschal zentral hier bei uns an und dann bieten wir dem Kunden das entsprechende Schiff an.
0: Ja, und Tanja, hier auf Sylt macht ihr ja auch besondere Events auf den Schiffen. Das heißt, wir haben hier die salzige Luft und das Marschenland und das raue Meer, aber da gibt es ganz besondere Events, ne?
2: Ja, absolut. Also Gegensätze ziehen sich an, sagt man ja immer so schön. Und diese wirklich historische Great Paluca als Kutter sozusagen mit einem sehr exklusiven Angebot, das heißt hochwertige Weine oder auch ein Glas Champagner. Dazu natürlich die Sylter Auster, die ja auch zugegen sind in List, ist das eine sehr, sehr schöne Kombi. Und da kann man auch gut einen Saxophonisten noch dazu holen. Dann ist das eine schöne Sundowner-Fahrt mit einem ganz speziellen, tollen Programm.
0: Oh, jetzt stellt man sich das mal vor, Sonnenuntergang und man fährt um den Ellenbogen, dazu ein schönes Glas Wein in der Hand. Also traumhaft, da geht's doch gar nicht. So wollen Sie doch auch Ihren Geburtstag feiern, oder? Und wenn Sie das buchen möchten, dann kommen Sie mal auf die Internetseite der Adlerschiffe und da finden Sie auch den Kontakt. Und die Seite haben wir natürlich bei uns auf unserer Seite verlinkt. Kommen Sie einfach auf radiosylt.de. Einen schönen Urlaub auf der schönsten Insel der Welt wünschen wir Ihnen. 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

0: Ich wünsche Ihnen eine schöne Überfahrt. Hier ist das Autozug Radio Sylt, präsentiert vom Blautautozug mit Frank Bremser. So, und jetzt gibt es Norddeutsch für Anfänger, unsere beliebte Rubrik. Wir wollen Sie natürlich fit machen, wenn Sie denn aus dem Urlaub auf Sylt wieder zurück sind, in Ihren Gefilden, dass Sie denn auch prahlen können mit besonders schönen norddeutschen Begriffen. Und wenn Sie mal Nordfriesen reden hören, dann hören Sie vielleicht sowas mal.
1: Mann, das ist ja ordentlich an Plättern, du.
0: Dann ist es meistens ordentlich am Regnen, ordentlich am Plättern. Also merken Sie sich das. Wenn Sie das zu Hause sagen, weiß keiner, was Sie meinen, aber Sie haben das norddeutsche Abitur.
1: Mann, jetzt könnte ich gut mal ein bisschen was schnabulieren.
0: Das können Sie sagen, wenn Sie dann mit Freunden zusammensitzen und sagen, ja, ich möchte gern mal was naschen. Dann sagen Sie einfach, ich möchte schön mal was schnabulieren.
1: Mann, wer ein Töffel, du.
0: Na, das sind Leute, denen ständig irgendwas runterfällt. Dann kann man sagen, der ist ja ganz schön töffelig. Also ein bisschen ungeschickt. Oh, wie ungeschickt.
1: Och, musst du das schon wieder verdödeln?
0: Ja, das sind so die Terminverpenner und so weiter, ne? Leute, die etwas verdödeln. Das können aber auch Dinge sein, die man verliert. Also, wenn man etwas verdödelt, heißt das, man hat etwas verloren oder verbummelt.
1: Oh, was bist du krüsch?
0: Ja, krüsch ist eines meiner Lieblingsworte. Krüsch ist man, wenn man einige Sachen nicht isst. Also, wenn man sagt, ich mag das Müsli nicht, da sind Rosinen drin, oder man pult jede Zwiebel aus dem Essen, dann ist man krüsch. So, und jetzt kommt ein sehr schönes Wort.
1: Oh, sag mal, hast du auch eine schöne Knifte dabei?
0: Das könnte dir passieren, wenn Sie an einem Handwerkerauto auf Sylt vorbeilaufen, ja, und der eine Handwerker den anderen fragt, ob er ein Pausenbrot dabei hat. Knifte. Das ist ein goldenes Wort. Ich finde es herrlich. Ja, so machen wir Sie fit mit Norddeutsch für Anfänger hier im Autozug Radio Sylt. Ich wünsche Ihnen eine gute Überfahrt. 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
2: Es ist 4 Uhr.
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4: Moin von Sylt! Gute Nachrichten für eure Finanzen. Der Doppelhaushalt der Gemeinde Sylt für die Jahre 2026 und 2027 steht auf einem soliden Fundament. Die Kommunalaufsicht des Kreises Nordfriesland hat das Zahlenwerk jetzt offiziell geprüft. Und das Ergebnis ist mehr als erfreulich. Es gab keinerlei Beanstandungen. Auch wenn es bei der Umstellung auf das neue Haushaltswesen ein paar Rückfragen gab, sind alle Punkte geklärt. Das Beste für euch, der Haushalt ist komplett genehmigungsfrei. Damit habt ihr Planungssicherheit für wichtige Projekte auf der Insel, wie etwa die Kinderbetreuung oder den Ausbau unserer Infrastruktur. Trotz sinkender Gewerbesteuern und steigender Kosten sind alle Investitionen für die kommenden 2 Jahre damit offiziell abgesichert. Die Gemeinde kann also weiter an der Zukunft unserer Insel arbeiten. Vom 3. bis zum 24. Oktober feiern die Familienwochen auf Sylt bereits ihren 20. Geburtstag. Unter dem Motto "Gemeinsam entdecken, was Heimat bedeutet", erwartet euch und eure Kids ein buntes Programm, das weit über normales Ferienvergnügen hinausgeht. Ihr dürft aktiv werden, wenn ihr zum Beispiel beim Workshop Spielraum Sylt eure eigenen Ideen für neue Bodenspiele entwickelt. Wer Lust auf Action hat, schnuppert im Salon Sylt Zirkusluft und probiert sich an Trapez oder Jonglage. Außerdem gibt es spannende Kinomomente und gemeinsame Strand-Cleanups, bei denen ihr euch für unsere Natur stark macht. Es geht darum, die Insel neu zu erleben und aktiv mitzugestalten. Schnappt euch eure Liebsten und seid dabei, wenn Sylt zum großen Spielplatz wird. Alle Termine und Infos findet ihr jetzt online. 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
4: Heute starten wir mit einzelnen Regenschauern in den Tag. Danach bleibt es überwiegend wolkig. Zwischendurch kann es auch mal etwas auflockern. Die Temperaturen steigen auf rund 19 Grad. Der Wind weht mäßig bis frisch und an der Küste zeitweise mit stärkeren Böen. Der Radio Sylt 3-Tage-Trend. Morgen wird es heiter bis wolkig bei rund 20 Grad. Donnerstag folgt zeitweise Regen bei etwa 17 Grad. Freitag bleibt es meist bewölkt mit etwas Regen und bis zu 18 Grad.
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2: Unsere schöne Insel Sylt, die wollen Sie erleben. Da zum Beispiel auch die Steilküsten der Insel. Die bieten eine spektakuläre Aussicht. Das Rote Cliff zwischen Wellingstedt und Kampen ist das beliebteste Fotomotiv, während das Morsum Cliff 10 Millionen Jahre Erdgeschichte auf wenigen Quadratkilometern zeigt. Und zwischen Munkmarsch und Braderup leuchtet das Weiße Cliff. Und in Keitum führt der Wattspaziergang am Grünen Cliff vorbei. Also viele Farben bieten wir in Sachen Cliff bei uns auf der schönsten Insel der Welt. 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

0: Willkommen beim Autozug Radio Sylt. Hier ist Frank Bremser. Wir sind Sylt in einer Stunde überall zu empfangen, auf der ganzen Welt, auf radiosylt.de. Und auf die Insel kommen Sie mit dem blauen Autozug. Sandy Kruse ist bei mir. Sandy, es gibt ja auch eure Stammkundenkarte. Da kann man jede Menge Geld sparen, ne?
1: Ja, auf jeden Fall. Also man spart eigentlich ab der ersten Fahrt. Und das ist auch so, dass mit der Stammkundenkarte, das ist so eine Chipkarte, die hält man am Terminal vor, wenn man auf den Zug fahren möchte. Da sind dann auch die Konditionen schon hinterlegt. Das heißt, man braucht auch kein Geld oder was auch immer. Man kriegt die Rechnung am nächsten Monat, am Anfang, und bezahlt dann irgendwie per SEPA oder manuelle Überweisung, also ganz entspannt. Und man fährt eigentlich immer zum günstigen Stammkundenpreis und es ist so, nach 10 Fahrten kriegt man sogar die Vergünstigung gut geschrieben zur 10er-Karte, die man bei uns ja am Terminal kaufen würde. Man muss dafür nichts machen. Also unser System rechnet dann automatisch aus, wie viele Fahrten man schon hatte. Mhm. Und nach den 10 Fahrten fährt man dann zum 10er-Kartenpreis und günstiger geht es da eigentlich schon gar nicht mehr.
0: Also super coole Geschichte. 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Und werden Sie zum Stammkunden, ich kann Ihnen sagen, ich bin selbst einer, da spart man wirklich jede Menge Geld und es ist eine ganz komfortable Geschichte. Und natürlich die lächelnden Mitarbeiter, wenn man da an die Ticketbox fährt. Das ist einfach immer ein tolles Erlebnis. Freundliche Menschen und vor allem Menschen von hier. 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

0: Hier ist Radio Sylt vom Blauen Autozug Sylt mit Frank Bremser. Schön, dass ihr dabei seid. Ihr könnt uns ja jederzeit hören. Natürlich geht das über den Smart Speaker. Dem sagt ihr Spiel Radio Sylt oder ihr geht auf radiosylt.de. Da könnt ihr auch auf Play drücken oder ihr holt euch unsere App. Auch die gibt es bei uns auf der Homepage Radio Sylt. Und dann schreiben uns viele und rufen uns an oder schicken eine Sprachnachricht, wie zum Beispiel Chris aus Flensburg, der mir mal erzählt hat, warum er seine Sylt-Liebe entdeckt hat.
1: War ein kleiner Bengel in Flensburg. Wir haben damals in der Roten Straße gewohnt, da war es noch verrucht. Ich habe auf dem Südermarkt gearbeitet, Apple verkauft und keine Steuern bezahlt. Also war ich mit 6 Jahren schon wirtschaftskriminell. Hab mich dann in den Zug gesetzt, das durfte man früher noch, und bin dann nach Sylt gefahren mit dem Zug und bin dann nach List irgendwie mit dem Bus darüber gegondelt und hab damals den Jürgen Gosch kennengelernt. Der hat damals noch so einen kleinen, so einen Stand gehabt, der Jürgen. Und der hat mir das Krabbenpulen beigebracht. Und so habe ich mir dann auch meine Brötchen verdient. Und kannst du Jürgen Gosch fragen? Das stimmt, die Geschichte mit dem Chris ist wirklich wahr. Und jedes Mal, wenn wir da ankommen, dann sagt er, dann begrüßt er mich so herzlich und schneggy. Da sagt er, oh, ist das geil. Das ist der Gänsehaut. Also Sylt ist einfach die schönste Insel der Welt. Es ist mega. Und wenn ich dann wieder auf den Ellenbogen komme, ne, mit unserem alten Kadett, das ist ein Traum. Das ist einfach mega. Das wollte ich nur mal loswerden.
0: Ja, vielen Dank, Chris. Und wenn ihr mal eine Sprachnachricht schicken wollt und Urlaubsgruß, dann kommt mal auf radiosylt.de. Da findet ihr auch unsere WhatsApp-Nummer. Jetzt eine gute Überfahrt mit dem blauen Autozug. 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

0: 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Schön, dass ihr eingeschaltet habt. Wir sind rund um die Uhr für euch da im Web auf radiosylt.de und natürlich auch über unsere App. Dazu gibt es täglich aktuelle Inselnews, das Sylt-Wetter und die besten Event-Tipps für eure Zeit auf der Insel.
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2: Heute.
3: Echte Kriminalfälle gibt es am Mittwochabend im alten Kursaal in Westerland. Strafverteidiger Stefan Lukas, bekannt aus der Fernsehsendung Richter Alexander Holt, erzählt von Fällen, die er selbst verhandelt hat. Unter dem Titel Täter und Opfer geht es darum, wie aus alltäglichen Situationen schwere Verbrechen entstehen. Beginn ist um 20 Uhr im alten Kursaal. Tickets kosten 25 Euro.
2: Morgen.
3: Am Donnerstagabend gibt's in Rantum ordentlich was zu lachen. Comedian und Kabarettist Kerim Pamuk steht bei Rantum Lacht auf der Bühne im Kursaal. Mit scharfem Blick nimmt er Alltag, Gesellschaft und die kleinen Absurditäten des Lebens auseinander. Los geht's um 20 Uhr im Kursaal Rantum am Strandweg. Ein schöner Tipp für alle, die den Donnerstagabend mit einer Portion Humor verbringen wollen.
2: Übermorgen.
3: Zum Windsurf World Cup gibt's am Freitag auch ordentlich Musik auf die Ohren. Bei Surf und Sound steht Everso live auf der Bühne an der Westerländer Strandpromenade. Los geht's um 17.30 Uhr. Also erst den Surfern auf dem Wasser zuschauen und danach direkt zur Live-Musik. Der Windsurf World Cup läuft noch bis Sonntag am Brandenburger Strand.
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1: Heute starten wir mit einzelnen Regenschauern in den Tag. Danach bleibt es überwiegend wolkig. Zwischendurch kann es auch mal etwas auflockern. Die Temperaturen steigen auf rund 19 Grad. Der Wind weht mäßig bis frisch und an der Küste zeitweise mit stärkeren Böen. Der Radio Sylt 3-Tage-Trend. Morgen wird es heiter bis wolkig bei rund 20 Grad. Donnerstag folgt zeitweise Regen bei etwa 17 Grad. Freitag bleibt es meist bewölkt mit etwas Regen und bis zu 18 Grad.
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3: Schön, dass ihr dabei seid und gleich geht's für uns weiter mit den Insta-Perlen. Das ist unser Follower Klaas aus Hörnum. Der sucht die lustigsten Sprüche aus dem Internet raus und präsentiert sie dann gleich hier bei uns exklusiv bei Radio Sylt vom blauen Autozug. Bis gleich.

0: 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Ihr kennt das ja bestimmt auch, man öffnet Instagram, will nur mal ganz kurz gucken, 10 Minuten später fragt man sich, was habe ich da eigentlich gerade gesehen? Genau diese Perlen sammeln wir für euch und hier sind unsere Insta-Perlen bei Radio Sylt vom Blauen Autozug. Gibt es jede Stunde mit unserem Follower Klaas.
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2: Eis hat relativ wenig Vitamine, deswegen muss man relativ viel davon essen.
3: Hey, was?

0: 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Und wir sind wieder bei den Adlerschiffen und damit bei Jenny. Die kümmert sich um Feierlichkeiten bei den Adlerschiffen, richtig?
1: Genau. Also erstmal geht es auch so ein bisschen um den Ort, ne, um zu schauen, ab wo fahren wir, welches Schiff haben wir da, was bietet sich am besten an. Wenn es jetzt die Hochzeit ist, klassischerweise ist es dann, wie gesagt, die Great Palooka ab List. Da können wir bis zu 48 Personen mitnehmen. Und genau, dann besprechen wir alle Details, was du noch dabei haben möchtest, ne? Den Ablauf. Dann ist ja auch immer da noch die Koordination mit dem Standesamt mit dabei. Dann, was du an Essen dabei haben willst, Getränke, ob du noch irgendwelches weitere Programm möchtest, irgendeine Liveband, Musiker, Trompeter hatten wir letztens auch mit an Bord.
0: Cool.
1: Oder Fotografen, also da sind den Möglichkeiten keine Grenzen gesetzt. Ich sag immer, alles, was ihr euch wünscht, versuche ich so gut es geht immer umzusetzen. Klar gibt es irgendwo Grenzen, aber alles ist irgendwie machbar.
0: Also sozusagen für jede Feier bist du Ansprechpartnerin?
1: Genau, dafür bin ich die richtige Ansprechpartnerin. Also viel sind es Geburtstage, aber auch Hochzeiten machen wir auch oder Trauungen bei uns an Bord. Da ist die Great Palooka ab List immer ein ganz beliebtes Schiff, weil es ein bisschen rustikaler ist, aber generell auch Firmenfeiern, wenn es auch größere sein sollen, auch gerne mal verchartern wir auch gerne die Koi, um so ein bisschen mehr auch Partystimmung dann aufzubringen. Aber generell hier auf Sylt haben wir natürlich auch sehr schöne Schiffe, die da auch gut in Frage kommen.
0: Super, danke schön, Jenny. 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

0: 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Und wenn Sie in der Elisabethstraße, Ecke Käpt'n-Christiansen-Straße spazieren gehen, dann sehen Sie ihn, den Friedhof der Namenlosen. Denn immer wieder wurden unbekannte Leichen auf Sylt angespült am Strand. Wie kam es zu diesem Friedhof, Silke von Bremen?
1: Und man hat ja früher die Strandleichen entweder wieder ins Meer geschubst oder irgendwo verbuddelt. Und jetzt werden eben, also der Heimatlosenfriedhof ist ja heute zentral, aber es gibt Fotos, da sieht man, der liegt wirklich am Rande von Westerland. Mit diesen komischen Toten wollte man nichts zu tun haben. Und die Frage, die sich stellt, ist ja, wir haben ja Friedhöfe, warum legt man sie nicht darauf? Und alles, was aus dem Meer kam, war irgendwie spooky. Man wusste ja auch nicht, hatten die Krankheiten? Man wusste ja nicht, wie die Übertragung funktioniert. Und das kann man sich heute auch gar nicht mehr vorstellen. Mir ist das klar geworden, mal auf Madeira. Ich bin ja protestantisch und wenn ich da gestorben wäre, wäre ich auf Madeira, das war 80er Jahre, nicht beerdigt worden, weil da gab es nur katholische Friedhöfe. So, man wusste auch nicht, welcher Glauben hat dieser Tote angespülte. Und das war ein Grund, warum man sie nicht auf die heimischen Friedhöfe legte und dann eben diese heimatlosen Friedhöfe anlegte.
0: Ja, man entdeckt an jeder Ecke dieser wunderschönen Insel Inselgeschichte. 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
1: Es ist 5 Uhr. Guten Morgen.
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3: Moin von Sylt! Gute Nachrichten für eure Finanzen. Der Doppelhaushalt der Gemeinde Sylt für die Jahre 2026 und 2027 steht auf einem soliden Fundament. Die Kommunalaufsicht des Kreises Nordfriesland hat das Zahlenwerk jetzt offiziell geprüft. Und das Ergebnis ist mehr als erfreulich. Es gab keinerlei Beanstandungen. Auch wenn es bei der Umstellung auf das neue Haushaltswesen ein paar Rückfragen gab, sind alle Punkte geklärt. Das Beste für euch: Der Haushalt ist komplett genehmigungsfrei. Damit habt ihr Planungssicherheit für wichtige Projekte auf der Insel, wie etwa die Kinderbetreuung oder den Ausbau unserer Infrastruktur. Trotz sinkender Gewerbesteuern und steigender Kosten sind alle Investitionen für die kommenden 2 Jahre damit offiziell abgesichert. Die Gemeinde kann also weiter an der Zukunft unserer Insel arbeiten. Vom 3. bis zum 24. Oktober feiern die Familienwochen auf Sylt bereits ihren 20. Geburtstag. Unter dem Motto "Gemeinsam entdecken, was Heimat bedeutet", erwartet euch und eure Kids ein buntes Programm, das weit über normales Ferienvergnügen hinausgeht. Ihr dürft aktiv werden, wenn ihr zum Beispiel beim Workshop Spielraum Sylt eure eigenen Ideen für neue Bodenspiele entwickelt. Wer Lust auf Action hat, schnuppert im Salon Sylt Zirkusluft und probiert sich an Trapez oder Jonglage. Außerdem gibt es spannende Kinomomente und gemeinsame Strand-Cleanups, bei denen ihr euch für unsere Natur stark macht. Es geht darum, die Insel neu zu erleben und aktiv mitzugestalten. Schnappt euch eure Liebsten und seid dabei, wenn Sylt zum großen Spielplatz wird. Alle Termine und Infos findet ihr jetzt online. Weitere Sylter Nachrichten gibt es unter dein-sylt.online.
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3: Heute starten wir mit einzelnen Regenschauern in den Tag. Danach bleibt es überwiegend wolkig. Zwischendurch kann es auch mal etwas auflockern. Die Temperaturen steigen auf rund 19 Grad. Der Wind weht mäßig bis frisch und an der Küste zeitweise mit stärkeren Böen. Der Radio Sylt 3-Tage-Trend. Morgen wird es heiter bis wolkig bei rund 20 Grad. Donnerstag folgt zeitweise Regen bei etwa 17 Grad. Freitag bleibt es meist bewölkt mit etwas Regen und bis zu 18 Grad.
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1: Willkommen auf dem blauen Autozug Sylt. Schön, dass ich Sie begleiten darf. Und wussten Sie eigentlich, dass es eigene Verkehrsregeln gibt auf der Insel Sylt für Vögel? Die Insel ist ja ein wichtiges Brutgebiet für verschiedene Vogelarten. Und es gibt spezielle Schilder, die Autofahrer warnen, dass Vögel die Straße überqueren könnten. Schon recht witzig, wenn die Vögel manchmal den Verkehr bestimmen. Ja, so kann es gehen. Ich wünsche Ihnen eine schöne Überfahrt. Genießen Sie jetzt die Fahrt über das Wattenmeer und dann freuen Sie sich auf die Insel oder freuen Sie sich auf das nächste Mal, falls Sie jetzt zurück aufs Festland fahren. Ich auf jeden Fall freue mich, Sie begleiten zu können. Nicht nur hier auf dem Autozug, sondern natürlich auch weltweit auf radiosylt.de. Immer zu hören, 24 Stunden am Tag.

0: Herzlich willkommen, hier ist das Autozug Radio Sylt, das ist Sylt in einer Stunde. Mein Name ist Frank Bremser und ich bringe Sie rüber auf die Insel. Aber nicht ich alleine, sondern natürlich mit dem Team vom blauen Autozug. Und da habe ich Max getroffen. Max, für was bist du zuständig?
1: Ich bin für das Flottenmanagement zuständig.
2: Ah, du kümmerst, also mit dir meckern sie, wenn irgendwas nicht läuft.
1: Genau, richtig.
2: Flotte aber für die Züge, nicht für Autos oder so.
1: Ja, also von bis, ne? Also man kümmert sich eigentlich um alles rund um die Fahrzeuge. Das fängt da an, dass wir Instandhaltung planen mit den verschiedenen Akteuren, eben mit der Werkstatt hier unter anderem vor Ort oder mit Siemens für unsere Loks. Und ja, hört irgendwo auf mit Betriebsmittel besorgen für die Fahrzeuge und das abstimmen. Ne?
2: Und was sagst du zum Team hier?
1: Total nett. Echt viele nette Kollegen, die auch immer offen sind und ja, also echt total gerne hier vor Ort.
0: Da durfte ich dabei sein beim Teamgrillen vom blauen Autozug und es war schon ein ganz toller Geist, den man da spürt. Ein toller Teamgeist. Ja, und den möchten die natürlich auch an Sie weitergeben. 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Mein Name ist Frank Bremser. Gute Überfahrt.

0: 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Und vielleicht haben Sie es ja schon mal gesehen. Es gibt bei uns auf der Insel immer wieder Beach Cleanups, ja, dass unser Strand so herrlich sauber ist. Das hat auch was damit zu tun, dass ganz viele Freiwillige anpacken und mit dabei sind und den Müll einsammeln und das ja für Bye Bye Plastik zum Beispiel auch dokumentieren auf der Homepage Bye Bye Plastik. Bei mir ist Charlie Esser. Sie ist die Naturschutzbotschafterin der Insel Sylt. Und ja, das ist eine sehr, sehr schöne Geschichte, diese Beach Cleanups. Charlie, erklär doch mal, worum geht's dabei genau?
1: Also ein Beach Cleanup heißt quasi, dass man den Strand reinigt, meistens von Plastikmüll, kann aber auch Paraffin oder eben andere Dinge sein, die aus dem Meer kommen und eigentlich nicht in die Natur gehören. Und das kann man einmal natürlich alleine machen, indem man ganz einfach mit einem Jutebeutel loszieht und beim Strandspaziergang mal keine Muscheln sammelt, sondern Müll. Es gibt aber eben auch organisierte Beach Cleanups, wo man dann eben das Ganze in Gemeinschaft machen kann.
2: Ist das nicht manchmal auch für euch ganz schön erschreckend, wie viel da gefunden wird, wenn ihr euch das so anschaut?
1: Ja, ist auf jeden Fall erschreckend. Im Sommer findet man ja immer nicht so viel, weil die Strände gereinigt werden professionell. Aber vor allem im Winter sieht man dann, was eigentlich so alles im Meer schwimmt und dass das schon ein großes Problem ist, was man eben immer gar nicht so wahrnimmt, wenn man hier an den Strand kommt im Sommer und alles so schön sauber aussieht. Deswegen auch vielleicht ganz wichtig, da mal mitzumachen bei so einem Cleanup und das wirklich selber auch mal zu sehen.
2: Aber schön dann eben auch selbst mit Hand angelegt zu haben und die Insel wieder von diesem Müll befreit zu haben. Ne?
1: Ja, total.
0: Das hört man eben auch ganz oft von den lieben Urlaubern oder ja, Badegästen, die dann hier sind und sich daran beteiligen und dann auch so ein bisschen das Gefühl haben, etwas für ihre Insel, für Sylt getan zu haben. Und ja, Bye Bye Plastik, die machen ja auch ganz oft Beach Cleanups und man kann es ja auch für sich alleine machen. Sich einfach einen Jutebeutel mitnehmen und dann ja den Müll einsammeln an den Stränden. Ist auch eine tolle Beschäftigung übrigens mit Kindern und da spreche ich aus Erfahrung. 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

0: 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Schön, dass ihr dabei seid. 24 Stunden sind wir zu hören auf radiosylt.de. Da könnt ihr auch unsere App laden. Und was bekommt ihr bei uns? Ihr bekommt bei uns täglich aktuell Insel-News, ihr bekommt das aktuelle Sylt-Wetter und natürlich auch unsere Event-Tipps.
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2: Heute. Echte Kriminalfälle gibt es am Mittwochabend im alten Kursaal in Westerland. Strafverteidiger Stefan Lukas, bekannt aus der Fernsehsendung Richter Alexander Holt, erzählt von Fällen, die er selbst verhandelt hat. Unter dem Titel Täter und Opfer geht es darum, wie aus alltäglichen Situationen schwere Verbrechen entstehen. Beginn ist um 20 Uhr im alten Kursaal. Tickets kosten 25 Euro.
3: Morgen. Am Donnerstagabend gibt's in Rantum ordentlich was zu lachen. Comedian und Kabarettist Kerim Pamuk steht bei Rantum Lacht auf der Bühne im Kursaal. Mit scharfem Blick nimmt er Alltag, Gesellschaft und die kleinen Absurditäten des Lebens auseinander. Los geht's um 20 Uhr im Kursaal Rantum am Strandweg. Ein schöner Tipp für alle, die den Donnerstagabend mit einer Portion Humor verbringen wollen.
2: Übermorgen.
3: Zum Windsurf World Cup gibt's am Freitag auch ordentlich Musik auf die Ohren. Bei Surf und Sound steht Everso live auf der Bühne an der Westerländer Strandpromenade. Los geht's um 17.30 Uhr. Also erst den Surfern auf dem Wasser zuschauen und danach direkt zur Live-Musik. Der Windsurf World Cup läuft noch bis Sonntag am Brandenburger Strand.
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2: Heute starten wir mit einzelnen Regenschauern in den Tag. Danach bleibt es überwiegend wolkig. Zwischendurch kann es auch mal etwas auflockern. Die Temperaturen steigen auf rund 19 Grad. Der Wind weht mäßig bis frisch und an der Küste zeitweise mit stärkeren Böen. Der Radio Sylt 3-Tage-Trend. Morgen wird es heiter bis wolkig bei rund 20 Grad. Donnerstag folgt zeitweise Regen bei etwa 17 Grad. Freitag bleibt es meist bewölkt mit etwas Regen und bis zu 18 Grad.
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5: Willkommen in der nächsten halben Stunde hier bei radiosylt.de vom blauen Autozug. Es ist schön, dass ihr dabei seid und wir haben ja auch unsere eigene Comedy, das wisst ihr, ne? Unser Follower Klaas aus Hörnum, der sucht die lustigsten Sprüche aus dem Internet raus und daraus haben wir unsere eigene kleine Comedy-Show gemacht und gleich gibt's die nächste Folge hier bei mir. Moin! Oh.

0: Hier ist Radio Sylt vom Blauen Autozug mit Bremsman, Frank Bremser hier. 24 Stunden sind wir auf Sendung, weltweit zu hören auf radiosylt.de. Da gibt es auch unsere App zum Laden. Ja, und wir haben ja unseren Follower Klaas aus Hörnum. Der sucht ja die schrägsten Insta-Perlen raus, also die lustigsten Sprüche aus dem Internet. Und hier kommt der nächste.
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1: Radio Sylt, das ist Sylt in einer Stunde mit Frank Bremser und wir sprechen jetzt mit Anton Stetter von der Lantenhammer Destillerie am Schliersee in Oberbayern. Aber die machen den Sylt-Whisky auf Sylt. Der wird ganz besonders gelagert. Eine ganze Zeit lang hattet ihr ja so einen eigenen Kutter, auf dem ihr die Fässer sozusagen übers Meer gegondelt habt, damit sie schön geschwenkt werden. Aber jetzt habt ihr eine andere Lösung, ne?
2: Ja, pass auf. Es ist jetzt natürlich Folgendes passiert. Unsere Angel-Share, die hat das Zeitliche gesegnet, nachdem wir einfach ein bisschen zu viel immer hier aufgefrachtet hatten. Und jetzt haben wir eine super Zusammenarbeit mit der Familie Paulsen. Und der hat ja die Gret Palucca im Einsatz.
1: Ja.
2: Mit der ja 3-4 Mal am Tag zu den Seehundbänke rausgefahren wird. Und die Gret Palucca hat jetzt viele, viele Whiskyfässer in ihrem Bauch gelagert, was dem Schiff ganz gut tut, weil es ein bisschen Stabilität und Ballast kriegt. Und uns ganz gut tut, weil wir jetzt jemanden haben, der sich um den Schiffsbetrieb kümmert. Und mit Paulsen, mit der Reederei Paulsen, gibt es eine super Zusammenarbeit. Wir haben schon tolle Whisky-Tastings gemacht, wo wir abends rausgefahren sind und beim Sonnenuntergang eine Whisky-Verkostung gemacht haben. Weltweit für alle Whisky-Enthusiasten natürlich auch einmalig. Also Whisky und Schifffahrt, das passt ganz gut zusammen und wir haben da schon noch Pläne auch mal vielleicht mit Rum was zu machen. Ja, wir werden immer wieder Gründe finden, nach Sylt zu kommen.
1: Die Gründe haben wir doch alle, Anton, ist doch klar. 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

0: 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Und bei mir ist jetzt Melanie Steuer von der Naturgewaltenausstellung in List auf Sylt. Ihr habt ja dieses neue 3D-Kino, diesen Sylt-Dom, und da zeigt ihr ja tolle Filme. Welchen denn?
1: Queen haben wir im Angebot. Da geht es um die Band Queen. Ist ein audiovisueller Genuss. Mhm. So ist, glaube ich, tatsächlich der offizielle Werbeslogan dafür, den man nicht aussprechen kann. Da geht es um die Filmmusik, um den Hintergrund zur Band. Also es ist kein Konzert, keine Konzertübertragung, aber ja, mit Wahnsinnsbildern und der Akustik bei uns im Sylt-Dom und dann mit der Musik. Also wessen Herz dafür schlägt, der ist da genau richtig. Dauert einen Tacken länger, 80 Minuten, also da muss man schon auch ein bisschen Fan für sein.
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2: Es ist 6 Uhr. Guten Morgen.
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4: Moin von Sylt! Das Schulzentrum Sylt bekommt eine Frischzellenkur. Nachdem die Sporthalle immer wieder mit Wasserschäden zu kämpfen hatte, startet jetzt eine grundlegende Sanierung. Dabei wird das Gebäude nicht nur energetisch fit für die Zukunft gemacht, sondern auch technisch komplett modernisiert, inklusive heller, freundlicher Umkleiden. Und das Beste? Wenn die Arbeiter das Gebäude für den Feuchtigkeitsschutz ohnehin freilegen, packen sie die Außenanlagen direkt mit an. Geplant sind eine neue 200 Meter Laufbahn, ein Rasen Platz und sogar ein 3x3 Basketballfeld. Damit können Sportunterricht und Prüfungen fürs Abi endlich wieder direkt vor Ort stattfinden, ohne dass ihr wertvolle Zeit mit Fahrten zu anderen Anlagen verliert. Auch für unsere Sylter Sportvereine entstehen so neue, verlässliche Möglichkeiten. Wenn alles glatt läuft, könnt ihr euch ab Sommer 2027 auf den neuen Sportcampus freuen. Vom 3. bis zum 24. Oktober feiern die Familienwochen auf Sylt bereits ihren 20. Geburtstag. Unter dem Motto "Gemeinsam entdecken, was Heimat bedeutet", erwartet euch und eure Kids ein buntes Programm, das weit über normales Ferienvergnügen hinausgeht. Ihr dürft aktiv werden, wenn ihr zum Beispiel beim Workshop Spielraum Sylt eure eigenen Ideen für neue Bodenspiele entwickelt. Wer Lust auf Action hat, schnuppert im Salon Sylt Zirkusluft und probiert sich an Trapez oder Jonglage. Außerdem gibt es spannende Kinomomente und gemeinsame Strand-Cleanups, bei denen ihr euch für unsere Natur stark macht. Es geht darum, die Insel neu zu erleben und aktiv mitzugestalten. Schnappt euch eure Liebsten und seid dabei, wenn Sylt zum großen Spielplatz wird. Alle Termine und Infos findet ihr jetzt online. Weitere Sylter Nachrichten gibt es unter dein-sylt.online.
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4: Heute starten wir mit einzelnen Regenschauern in den Tag. Danach bleibt es überwiegend wolkig. Zwischendurch kann es auch mal etwas auflockern. Die Temperaturen steigen auf rund 19 Grad. Der Wind weht mäßig bis frisch und an der Küste zeitweise mit stärkeren Böen. Der Radio Sylt 3-Tage-Trend. Morgen wird es heiter bis wolkig bei rund 20 Grad. Donnerstag folgt zeitweise Regen bei etwa 17 Grad. Freitag bleibt es meist bewölkt mit etwas Regen und bis zu 18 Grad.
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2: Ja, jetzt freuen Sie sich vielleicht auf Ihren ersten Strandspaziergang, wenn Sie auf dem Weg auf die Insel sind. Und Sylt ist auch für seine kuriosen Strandfunde bekannt. Im Laufe der Jahre wurden dort nämlich immer wieder ungewöhnliche Gegenstände angespült, darunter auch verlorene Container, also ernsthaft diese großen Container, Spielzeug und sogar einen Bananenflankenelch. Ich wünsche Ihnen eine gute Überfahrt auf die schönste Insel der Welt. Mein Name ist Frank Bremser und Sie können uns nicht nur hier auf dem blauen Autozug hören, sondern auch auf der Insel, wenn Sie wollen, dann natürlich über unsere Internetadresse radiosylt.de. Da läuft das Radio den ganzen Tag.

0: Hier ist das Auto zu Radio Sylt. Mein Name ist Frank Bremser. Schön, dass wir hier gemeinsam unterwegs sind. Sie können uns hören und zwar weltweit auf radiosylt.de oder laden sich einfach auch unsere App eben auch dort auf radiosylt.de. Ja, es gibt ja so einen Mythos, ne? Der Stau am Terminal, aber der ist eigentlich schon wirklich seit langer Zeit Geschichte, Sandy Kruse vom Blauen Autozug, oder?
1: Das war mal so. Ich würde auch sagen, das ist jetzt auch schon ein paar Jahre her, dass man wirklich sagen konnte, wir hatten echt viele Stautage. Aber wir hatten ja damals die Reservierung eingeführt durch unseren Webshop, das Sparpreisticket und das Flexpreisticket und jetzt auch die Nur-Reservierung, wenn man schon ein Ticket hat. Und dadurch hat sich das schon ganz gut verteilt, dass man halt wusste, okay, die Leute reisen halt so und so an. Und dann ist die DB ja auch noch nachgezogen, hat das dann auch eingeführt. Eigentlich genauso, wie wir das schon gemacht haben. Von daher waren wir da ein ganz guter Vorreiter. Und seitdem kann man sagen, also lässt sich das irgendwie an einer Hand abzählen, wie viele Staus es noch am Terminal gibt.
0: Ja, das kann ich wirklich aus eigener Erfahrung bestätigen. Staus hat man da eigentlich gar nicht mehr. Sie kommen wirklich entspannt rüber und wenn Sie mit dem blauen Autozug fahren, dann können Sie auch reservieren und wissen dann, Sie kommen auch garantiert auf den Zug drauf, eben weil es diesen Stau nicht mehr gibt, der das vielleicht früher mal verhindert hat. 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

0: 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Der Syltlauf findet immer statt im März. 1400 Leute waren zuletzt da und sind mitgelaufen von List bis nach Hörnum. Organisiert wird das Ganze von Tinnom 66, einem großartigen Verein hier bei uns auf der schönsten Insel der Welt. Nicole Lorenzen ist auch mit dabei. Was ist so deine Aufgabe?
1: Ich kümmere mich um die Einsatzleiter. Also erstmal vorweg schon mal fragen, seid ihr wieder dabei? Was braucht ihr? Dann zu sichten im Syltlauflager, was ist noch da? Was kann erneuert werden? Was muss erneuert werden? Dann bestelle ich die ganzen Einsatzleiter ein, bereite die Listen vor. Die Einsatzleiter bekommen ihre Listen jedes Jahr immer wieder neu und frisch, weil es ändert sich ja doch mal das eine oder andere. Und gerade wenn sich irgendwas ändert, zum Beispiel es gibt einen neuen Einsatzleiter, der muss auch erstmal eingearbeitet werden, am besten immer vom Vorgänger. Aber solche Sachen organisiere ich, dass wir dann auch was zu essen haben. Und der Jörg Elias vom ISTS, der lässt uns immer im Seminarraum dieses Treffen abhalten. Da sind wir sehr dankbar für. Und dann gibt es dann ordentlich Besprechungen mit allen zusammen. Wir hatten jetzt unsere letzte vergangene Woche am 3. März. Da war die Polizei dabei, das DRK, alle Einsatzleiter und alle Helfer, die im Ziel- und im Startbereich sind. Und ohne die läuft es dann nicht. Und das sind so meine Aufgaben, um die ich mich kümmere. Mhm. Aber es geht eigentlich schon fast direkt nach dem Syltlauf wieder los, dass man sich Gedanken macht im Team, was gibt es denn nächstes Jahr als Läufergeschenk? Mhm. Oder, was können wir besser machen?
0: Das ist so genial, was hier auf der Insel passiert. Der Syltlauf immer im März bei uns auf der schönsten Insel der Welt. Und wenn Sie die Gelegenheit haben, die Läufer mal anzufeuern, dabei zu sein, dann sind Sie herzlich willkommen. Auch Helfer werden übrigens jedes Jahr wieder gesucht. Da kann man sich wenden an den Verein Tinnom 66. 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
2: Heute.
3: Echte Kriminalfälle gibt es am Mittwochabend im alten Kursaal in Westerland. Strafverteidiger Stefan Lukas, bekannt aus der Fernsehsendung Richter Alexander Holt, erzählt von Fällen, die er selbst verhandelt hat. Unter dem Titel Täter und Opfer geht es darum, wie aus alltäglichen Situationen schwere Verbrechen entstehen. Beginn ist um 20 Uhr im alten Kursaal. Tickets kosten 25 Euro.
2: Morgen.
3: Am Donnerstagabend gibt's in Rantum ordentlich was zu lachen. Comedian und Kabarettist Kerim Pamuk steht bei Rantum Lacht auf der Bühne im Kursaal. Mit scharfem Blick nimmt er Alltag, Gesellschaft und die kleinen Absurditäten des Lebens auseinander. Los geht's um 20 Uhr im Kursaal Rantum am Strandweg. Ein schöner Tipp für alle, die den Donnerstagabend mit einer Portion Humor verbringen wollen.
2: Übermorgen.
3: Zum Windsurf World Cup gibt's am Freitag auch ordentlich Musik auf die Ohren. Bei Surf und Sound steht Everso live auf der Bühne an der Westerländer Strandpromenade. Los geht's um 17.30 Uhr. Also erst den Surfern auf dem Wasser zuschauen und danach direkt zur Live-Musik. Der Windsurf World Cup läuft noch bis Sonntag am Brandenburger Strand.
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1: Heute bleibt es auf Sylt überwiegend trocken und freundlich. Neben ein paar Wolken zeigt sich immer wieder die Sonne. Die Temperaturen steigen auf etwa 16 Grad. Dazu weht mäßiger bis frischer Wind aus südlichen Richtungen, an der Küste zeitweise mit kräftigen Böen. Der Radio Sylt 3-Tage-Trend. Morgen ziehen mehr Wolken auf. Im Tagesverlauf steigt das Regenrisiko deutlich an. Örtlich kann es kräftiger regnen. Freitag wird es wieder ruhiger und wechselnd bewölkt. Am Samstag sieht es nach einem meist trockenen Mix aus Wolken und etwas Sonne aus.
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3: Schön, dass ihr dabei seid, und gleich geht's für uns weiter mit den Insta-Perlen. Das ist unser Follower Klaas aus Hörnum. Der sucht die lustigsten Sprüche aus dem Internet raus und präsentiert sie dann gleich hier bei uns exklusiv bei Radio Sylt vom blauen Autozug. Bis gleich!

0: 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Ja, und es gibt immer Fundstücke im Internet, ne, bei Instagram zum Beispiel. So Sprüche, wo man einfach laut loslachen muss, und die sammelt für uns, klar, unser Klaas aus Hörnum.
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0: 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Und damit Sie zu Hause so richtig flexen können, also richtig schön angeben mit dem, was Sie wissen, sollten Sie auf jeden Fall mal eine Inselrundfahrt machen mit den Bussen der SVG. Und Finn Blunk ist Mobilitätsmanager bei der SVG. So eine Inselrundfahrt lohnt sich, ne?
1: Genau, auf jeden Fall. Also ich kann wirklich die Inselrundfahrten sehr empfehlen. Ich mache das auch jedes Mal, wenn ich Gäste habe. Eine Inselrundfahrt, vielleicht auch eine Idee, wenn das Wetter nicht ganz so perfekt ist, um an den Strand zu gehen. Wir fahren wirklich über die ganze Insel. Man kann sich jeden Ort einmal angucken. Man hat einen kurzen Aufenthalt in List und einen in Hörnum, dass man da auch vielleicht nochmal einen Kaffee trinken gehen kann. Und die Busfahrer sind alle super geschult und erzählen wirklich tolle Insights der Insel und stellen nochmal einzelne Besonderheiten der Insel vor.
0: Finn, dann gibt es ja noch eine ganz tolle Sache. Man kann sich ja auch einen Oldtimer-Bus mieten und auch im Bus über die Insel fahren und feiern, ne?
1: Genau, wir haben zwei richtig tolle Oldtimer aus den 60er, 70er Jahren. Sind auch wirklich eine Augenweide und die kann man chartern. Also ganz oft zum Beispiel bei Hochzeiten oder bei Feierlichkeiten jeglicher Art können die geschartert werden und somit nochmal so ein besonderes Feeling erzeugt werden.
0: Dankeschön, Finn, für die Infos. Sven Paulsen, du bist ja Chef der SVG. Die Busfahrer hier bei euch, das sind ja Sylter bzw. Menschen, die auf der Insel leben, ne?
2: Und wir haben aber auch immer wieder Urlauber und Touristen, ne, die hier auf der Insel die Busse gesehen haben und sagen, Mensch, ich möchte hier mal im Sommer arbeiten. Mhm. Ne, und auch das ist natürlich auch ein gewisser Appell. Vielleicht hat mal einer Lust, hier im Sommer bei uns zu arbeiten, jederzeit.
0: Das ist doch eine geniale Geschichte, oder? Einfach mal eine Saison raus, so ein Sabbatical auf Sylt und trotzdem arbeiten und diese schöne Nordseeinsel genießen. Den Kontakt zur SVG finden Sie bei uns auf unserer Homepage auf radiosylt.de.

0: Radiosylt.de, das ist unsere Internetadresse, da kann man uns hören. 24 Stunden am Tag, hier ist Frank Bremser beim Autozug Radio Sylt. Und kleine und große Entdecker, die fahren natürlich nach List in die Naturgewaltenausstellung. Melanie Steuer ist jetzt bei mir, gerade von der Ausstellung angekommen. Und Melanie, man kann bei euch auch einen virtuellen Ballon fahren, ne?
1: Ja, wir haben es möglich gemacht. Wir haben einen Heißluftballon oben bei uns im Dachgeschoss installiert. Virtuell, muss man dazu sagen. Kinder ab 12 können gerne dann mitfahren. Für Jüngere ist das noch nicht ganz so das Richtige. Wir setzen euch Brillen auf, VR-Brillen. Und dann könnt ihr tatsächlich Platz nehmen in einem Heißluftballonkorb. Und dann fliegt ihr die Stationen der Naturverbände und Vereine ab der Insel. Oder Fahrt, stimmt, Fahrt heißt es.
0: Vorsicht, Vorsicht. Ne?
1: Genau, ja, ich bin noch
0: nicht. Bist du getauft?
1: Ich bin noch nicht so oft mitgefahren. Aber ganz toll, man sieht die Insel von oben. Und genau, wie du sagst, wer kann schon mit dem Heißluftballon über Sylt fahren?
0: Und ich muss ehrlich sagen, also ich habe es auch gemacht, natürlich, ich habe es ausprobiert und muss sagen, am Anfang war mir wirklich so ein bisschen höhenangstmäßig so.
1: Deswegen haben wir den Korb, die Umrandung tatsächlich auch dort stehen, man kann sich auch festhalten.
0: Ja.
1: Also
0: ja.
1: Tatsächlich, dass man hat wirklich das Gefühl, man ist in der Luft unterwegs und für Außenstehende, die dann die Mitfahrer beobachten, die ihre Brillen aufhaben, ist es sehr entzückend, diese zu beobachten mit dem Strahl und oh, und sie haben einfach eine riesige schwarze Brille auf und man selber sieht ja nicht, was sie gerade sehen, aber man hat das Gefühl, man ist dabei.
0: Das ist echt so und einem wird auch so ein bisschen schummerig. Also wenn man Höhenangst hat, ist es auf jeden Fall nicht so unbedingt die Empfehlung, weil man hat echt das Gefühl, man ist ganz oben und guckt nach unten auf die Insel. Die Bilder sind aber wirklich faszinierend, mehr dazu natürlich auf der Internetseite der Naturgewalten und die haben wir verlinkt bei uns auf radiosylt.de.
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0: Es ist 7 Uhr. Guten Morgen.
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5: Moin von Sylt! Das Schulzentrum Sylt bekommt eine Frischzellenkur. Nachdem die Sporthalle immer wieder mit Wasserschäden zu kämpfen hatte, startet jetzt eine grundlegende Sanierung. Dabei wird das Gebäude nicht nur energetisch fit für die Zukunft gemacht, sondern auch technisch komplett modernisiert, inklusive heller, freundlicher Umkleiden. Und das Beste? Wenn die Arbeiter das Gebäude für den Feuchtigkeitsschutz ohnehin freilegen, packen sie die Außenanlagen direkt mit an. Geplant sind eine neue 200 Meter Laufbahn, ein Rasen Platz und sogar ein 3x3 Basketballfeld. Damit können Sportunterricht und Prüfungen fürs Abi endlich wieder direkt vor Ort stattfinden, ohne dass ihr wertvolle Zeit mit Fahrten zu anderen Anlagen verliert. Auch für unsere Sylter Sportvereine entstehen so neue, verlässliche Möglichkeiten. Wenn alles glatt läuft, könnt ihr euch ab Sommer 2027 auf den neuen Sportcampus freuen. In Hörnum geht es beim Hafenprojekt um einen entscheidenden Schritt voran. Die Gemeindevertretung hat jetzt einstimmig beschlossen, den Prozess für die mögliche Hafenübernahme weiterzuführen. Auch wenn das Hafenentwicklungskonzept selbst mit 6-3 Stimmen etwas knapper durchkam, ist die Richtung klar. Die Gemeinde will den Hafen modernisieren, die Fischerei stärken und den Tourismus weiterentwickeln. Aber macht euch keine falschen Hoffnungen, die Hochzeit steht noch lange nicht an. Bürgermeister Udo Hanrieder vergleicht die Entscheidung treffend mit einem Heiratsantrag. Bis der Hafen tatsächlich in kommunaler Hand ist, müssen noch viele finanzielle und rechtliche Fragen geklärt werden. Wenn alles nach Plan läuft, könnten die Bagger Mitte 2029 anrollen. Der Regelbetrieb soll dann bis Sommer 2031 stehen. Wir bleiben für euch an diesem spannenden Großprojekt dran. 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
5: Heute bleibt es auf Sylt überwiegend trocken und freundlich. Neben ein paar Wolken zeigt sich immer wieder die Sonne. Die Temperaturen steigen auf etwa 16 Grad. Dazu weht mäßiger bis frischer Wind aus südlichen Richtungen, an der Küste zeitweise mit kräftigen Böen. Der Radio Sylt 3-Tage-Trend. Morgen ziehen mehr Wolken auf. Im Tagesverlauf steigt das Regenrisiko deutlich an. Örtlich kann es kräftiger regnen. Freitag wird es wieder ruhiger und wechselnd bewölkt. Am Samstag sieht es nach einem meist trockenen Mix aus Wolken und etwas Sonne aus.
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0: Sylt erleben, das heißt auch Uwe Düne auf jeden Fall einmal besuchen. Die Uwe Düne ist die höchste natürliche Erhebung der Insel, sozusagen unser Berg. Beeindruckende, jetzt hören Sie zu, also die Bayern werden jetzt wahrscheinlich laut lachend unter die Autofußmatte fallen. 52,5 Meter über der Nordsee und Sie können die Plattform zur Aussicht am Ende der Kurhausstraße in Kampen erreichen und von dort aus einen grandiosen Blick über ganz Sylt genießen. Und das ist wirklich sehr beeindruckend, die Nordsee zu sehen und die herrliche Dünenlandschaft bei uns auf der schönsten Insel der Welt. 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

0: 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Schön, dass ich bei Ihnen sein darf. Wir sind das Unterhaltungsprogramm vom Blauen Autozug und der gehört zur RDC Deutschlandgruppe. Und bei mir ist Nicole Pizzuti. Nicole, du bist ja die Kommunikationschefin von der RDC Deutschlandgruppe. Wo hat die RDC denn ihren Ursprung?
1: Unser Ursprungsherz, das sitzt in Amerika und zwar in Pittsburgh. Vor rund 30 Jahren hat Henry Posner der Dritte dieses Unternehmen gegründet und ist da wirklich im Thema Eisenbahninnovationen und Management verantwortlich. Und somit ist die RDC nicht nur in Deutschland, sondern auch in Nachbarländern wie Belgien und Frankreich tätig, aber auch klar USA, Lateinamerika sind wir vor Ort und hier im wunderschönen Deutschland.
0: Du hast es ja gerade schon gesagt, Henry Posner ist der Mann, der hinter der RDC Deutschland-Gruppe steckt und das ist ein Eisenbahner mit Leib und Seele, ne?
1: Henry ist ein richtiger Herzblut-Eisenbahner durch und durch und er betreibt das schon seit über 30 Jahren und wir freuen uns auch, dass er nicht nur Eigentümer ist, sondern auch wirklich oft zu Besuch bei uns in Deutschland ist, auch hier mit unserem Blauen Autozug unterwegs ist und sich wirklich uns Menschen, Mitarbeitenden kennenlernen möchte, anschaut, unsere Produkte sich anschaut. Das ist wirklich, da muss man schon viel Liebe für die Eisenbahn im Blut tragen, um dann auch wirklich diese Reise zu tätigen.
0: Ja, die Eisenbahnerfamilie, das ist die RDC Deutschlandgruppe, natürlich auch der Blaue Autozug, mit dem Sie jetzt auf die schönste Insel der Welt fahren. Mehr Informationen finden Sie natürlich auch im Internet unter rdc-deutschlandgruppe.de.

0: 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Ich selbst bin ja in Husum groß geworden, also direkt an der Nordsee, und habe die Nordseegewalten auch schon zu spüren bekommen. Wenn es richtig stürmte, sind wir mit meinen Eltern gerne mal zum Deich gefahren und haben uns in den steifen Wind gestellt. Und eine Sturmflutausstellung gibt es ja auch in den Naturgewalten in List auf Sylt. Und mitverantwortlich für die Ausstellung dort ist auch Melanie Steuer. Und Melanie, ihr habt da so einen Zeitstrahl bei dem Sturmfluten-Kino. Und da ist noch Luft nach oben, ne?
1: Ja, wir erwarten tatsächlich eigentlich in den nächsten Jahren die nächste schwere Sturmflut, weil vom Zeitstrahl her, von den Abständen her, müsste jetzt dann irgendwann wieder eine kommen, wenn sich die Natur an ihren Rhythmus hält, den sie bislang so um und bei hatte.
0: Ihr habt ja ganz viel beeindruckendes Material in eurem Sturmfluten-Kino. Wo bekommt ihr das her?
1: Zum Teil vom NDR, zum Teil aber auch mit der Privatkamera draufgehalten. Also je nachdem, welches Material wir zur Verfügung hatten, haben wir dann benutzt, um einen Eindruck jeweils von den einzelnen Sturmfluten zu bieten. Weil die Sturmfluten kommen ja nicht immer nur aus Westen oder nur aus Norden oder aus Süden. Je nachdem, woher der Sturm, der Wind kommt, sind einige Stellen stärker betroffen und andere Stellen weniger betroffen.
0: Wie sind denn die Reaktionen der Besucher bei euch im Kino? Das ist ja ein totaler Gegensatz, ne? Die Urlauber in so Urlaubsstimmung und dann diese Naturgewalten.
1: Ja, gerade wenn man sich dann in den Sommermonaten die Gäste anschaut, die dann hier in kurzer Hose, in Flipflops, im T-Shirt sitzen und dann schauen die sich dann hier diese zerstörerischen Kräfte an, die hier wirken. Das ist schon faszinierend, beängstigend. Und dann gehen sie hinterher raus mit ihrem Handtuch über der Schulter und springen in die spiegelglatte Nordsee. Das ist auch manchmal richtig, also ja, verrückt einfach. Also, dass es ein und dasselbe Meer ist.
0: Das Sturmflutenkino in den Naturgewalten in List auf Sylt, auf jeden Fall einen Besuch wert. Die Naturgewalten haben wir natürlich bei uns verlinkt auf der Internetseite radiosylt.de. 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

0: Willkommen bei Radio Sylt vom Blauen Autozug. Mein Name ist Frank Bremser und ich freue mich, dass ihr dabei seid. Wir senden für euch rund um die Uhr mit aktuellen Insel-News, dem Sylt-Wetter und den Veranstaltungstipps für euren Tag. 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
2: Heute. Echte Kriminalfälle gibt es am Mittwochabend im alten Kursaal in Westerland. Strafverteidiger Stefan Lukas, bekannt aus der Fernsehsendung Richter Alexander Holt, erzählt von Fällen, die er selbst verhandelt hat. Unter dem Titel Täter und Opfer geht es darum, wie aus alltäglichen Situationen schwere Verbrechen entstehen. Beginn ist um 20 Uhr im alten Kursaal. Tickets kosten 25 Euro.
3: Morgen.
2: Am Donnerstagabend gibt's in Rantum ordentlich was zu lachen. Comedian und Kabarettist Kerim Pamuk steht bei Rantum Lacht auf der Bühne im Kursaal. Mit scharfem Blick nimmt er Alltag, Gesellschaft und die kleinen Absurditäten des Lebens auseinander. Los geht's um 20 Uhr im Kursaal Rantum am Strandweg. Ein schöner Tipp für alle, die den Donnerstagabend mit einer Portion Humor verbringen wollen.
3: Übermorgen.
2: Zum Windsurf World Cup gibt's am Freitag auch ordentlich Musik auf die Ohren. Bei Surf und Sound steht Everso live auf der Bühne an der Westerländer Strandpromenade. Los geht's um 17.30 Uhr. Also erst den Surfern auf dem Wasser zuschauen und danach direkt zur Live-Musik. Der Windsurf World Cup läuft noch bis Sonntag am Brandenburger Strand.
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2: Heute bleibt es auf Sylt überwiegend trocken und freundlich. Neben ein paar Wolken zeigt sich immer wieder die Sonne. Die Temperaturen steigen auf etwa 16 Grad. Dazu weht mäßiger bis frischer Wind aus südlichen Richtungen, an der Küste zeitweise mit kräftigen Böen. Der Radio Sylt 3-Tage-Trend. Morgen ziehen mehr Wolken auf. Im Tagesverlauf steigt das Regenrisiko deutlich an. Örtlich kann es kräftiger regnen. Freitag wird es wieder ruhiger und wechselnd bewölkt. Am Samstag sieht es nach einem meist trockenen Mix aus Wolken und etwas Sonne aus.
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0: Schön, dass ihr dabei seid und gleich geht's für uns weiter mit den Insta-Perlen. Das ist unser Follower Klaas aus Hörnum. Der sucht die lustigsten Sprüche aus dem Internet raus und präsentiert sie dann gleich hier bei uns exklusiv bei Radio Sylt vom Blauen Autozug. Bis gleich!
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0: 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Und hier gibt es jetzt wieder Comedy. Unser Follower Klaas aus Hörnum sucht ja das Lustigste raus aus dem Internet, die lustigsten Sprüche und vertont sie. Jetzt wieder.
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2: Moin Männer, aus gegebenem Anlass, wenn deine Frau sagt, meine Haare gehen bis über die Brust, dann niemals fragen, mit oder ohne BH.
3: Ja.

0: 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Und jetzt sind wir bei Larissa. Larissa ist von den Adlerschiffen und die haben ja jede Menge für sie vorbereitet, immer zur Saison hier auf der schönsten Insel der Welt. Und Larissa, zum Beispiel kann man auch auf die Hallig-Hooge fahren. Wie läuft das?
1: Also da fährt man immer um 12 los. Man hat 2 Stunden 20 Aufenthalt. Das hört sich jetzt erstmal nicht viel an, aber für so eine kleine Hallig reicht das in der Regel aus.
0: Da ist kein Shopping möglich.
1: Nicht wirklich, nein. Man kommt an, man wird erstmal von den Pferdekutschen begrüßt und kann da gerne mitfahren. Da sind dann auch Kutschfahrer an Bord, die dann so erzählen, wie das Leben ist auf der Hallig. Man kann auch mit dem Rad unterwegs fahren und dann auf jeden Fall auf Hallig-Hooge ins Sturmflugkino und dann mal so einen kurzen Film zu sehen, wie das wirklich aussieht, wie in die Wassergewalten da kommen. Das ist ja so das Besonderste daran.
0: Dann auch Kontakt zu Einwohnern?
1: Auf jeden Fall. Also jeder Laden, jedes Museum wird ja letztlich von Einheimischen betrieben. Und da kommt man ganz schnell ins Gespräch. Und
0: auch mit Schafen.
1: Auch mit Schafen zur Not.
0: Ja, ich weiß es selber. Als Nordfriese weiß man, die Schafe sind ein ganz wichtiger Bestandteil der nordfriesischen Küste und Kultur. 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

0: 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Schön, dass ich bei Ihnen sein darf. Sie haben doch sicherlich auch schon mal diese großen Wanderriesen bemerkt, ne, auf dem Bahnhofsvorplatz. Wie sollte man die auch nicht bemerken? Sie sind grün, knallgrün, und entworfen hat sie ein Kieler Bildhauer, Martin Wolke. Es gab damals eine Ausschreibung, wer macht uns die schönsten Kunstwerke für den Bahnhofsvorplatz? Ja, und Martin hat dann am Ende den Zuschlag bekommen. War das nicht komisch, als es dann hieß, ja, du darfst es machen? Kriegt man nicht erstmal Panik?
1: Ja, natürlich. Ich habe mich da auch komplett verschätzt. Ja, also ich habe natürlich schon lebensgroße Figuren gemacht, aber nie so große, und habe das vergessen, dass sich das im Quadrat potenziert, der Aufwand, und nicht nur einfach verdoppelt. Und das war schon auch eine große Lektion, aber die erfolgreich dann sozusagen vonstatten gegangen ist. Ich habe mir dann von der Stadt noch ein Darlehen geholt und als Sicherheitsüberleistung, dass ich das so fertig machen konnte, den Turmspringer, der jetzt in der Sylter Welle hängt, vorne an der Spitze, habe ich dann als Sicherheitsleistung übergeben, und die Stadt hat dann mir das Darlehen sozusagen erlassen und den Turmspringer angekauft dadurch.
0: Ah, okay. Also Kunstsicherheit eingebracht.
1: Ja, ja, genau. Das war halt auch im gegenseitigen Interesse, dass die Riesen dann auch fertiggestellt wurden, weil dann war das Budget war dann zu Ende, und da hatten wir dann wieder Wind in den Segeln.
0: Ja, und es hat ja geklappt, und sie gehören ja jetzt mittlerweile zu Sylt dazu, wie vieles andere auf der schönsten Insel der Welt. 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
2: Es ist 8 Uhr. Guten Morgen.
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4: Moin von Sylt! Das Schulzentrum Sylt bekommt eine Frischzellenkur. Nachdem die Sporthalle immer wieder mit Wasserschäden zu kämpfen hatte, startet jetzt eine grundlegende Sanierung. Dabei wird das Gebäude nicht nur energetisch fit für die Zukunft gemacht, sondern auch technisch komplett modernisiert, inklusive heller, freundlicher Umkleiden. Und das Beste? Wenn die Arbeiter das Gebäude für den Feuchtigkeitsschutz ohnehin freilegen, packen sie die Außenanlagen direkt mit an. Geplant sind eine neue 200 Meter Laufbahn, ein Rasen Platz und sogar ein 3x3 Basketballfeld. Damit können Sportunterricht und Prüfungen fürs Abi endlich wieder direkt vor Ort stattfinden, ohne dass ihr wertvolle Zeit mit Fahrten zu anderen Anlagen verliert. Auch für unsere Sylter Sportvereine entstehen so neue, verlässliche Möglichkeiten. Wenn alles glatt läuft, könnt ihr euch ab Sommer 2027 auf den neuen Sportcampus freuen. In Hörnum geht es beim Hafenprojekt um einen entscheidenden Schritt voran. Die Gemeindevertretung hat jetzt einstimmig beschlossen, den Prozess für die mögliche Hafenübernahme weiterzuführen. Auch wenn das Hafenentwicklungskonzept selbst mit 6-3 Stimmen etwas knapper durchkam, ist die Richtung klar. Die Gemeinde will den Hafen modernisieren, die Fischerei stärken und den Tourismus weiterentwickeln. Aber macht euch keine falschen Hoffnungen, die Hochzeit steht noch lange nicht an. Bürgermeister Udo Hanrieder vergleicht die Entscheidung treffend mit einem Heiratsantrag. Bis der Hafen tatsächlich in kommunaler Hand ist, müssen noch viele finanzielle und rechtliche Fragen geklärt werden. Wenn alles nach Plan läuft, könnten die Bagger Mitte 2029 anrollen. Der Regelbetrieb soll dann bis Sommer 2031 stehen. Wir bleiben für euch an diesem spannenden Großprojekt dran. Falls ihr euch gestern Abend in Westerland über das Blaulicht und die vielen Feuerwehrfahrzeuge gewundert habt, bleibt ganz entspannt. Am Waldwinkel fand kurz nach 19 Uhr eine groß angelegte Übung der Freiwilligen Feuerwehren aus Westerland und Wenningstedt-Braderup statt. Simuliert wurde eine Rauchentwicklung an einer Trafostation, die sich im Verlauf der Übung weiter ausbreitet. Dass dort so viele Einsatzkräfte zu sehen waren, war also kein Grund zur Sorge. Unsere Feuerwehrleute trainierten dort lediglich gemeinsam für den Ernstfall, damit sie im echten Notfall bestens vorbereitet sind. 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
4: Heute bleibt es auf Sylt überwiegend trocken und freundlich. Neben ein paar Wolken zeigt sich immer wieder die Sonne. Die Temperaturen steigen auf etwa 16 Grad. Dazu weht mäßiger bis frischer Wind aus südlichen Richtungen, an der Küste zeitweise mit kräftigen Böen. Der Radio Sylt 3-Tage-Trend. Morgen ziehen mehr Wolken auf. Im Tagesverlauf steigt das Regenrisiko deutlich an. Örtlich kann es kräftiger regnen. Freitag wird es wieder ruhiger und wechselnd bewölkt. Am Samstag sieht es nach einem meist trockenen Mix aus Wolken und etwas Sonne aus.
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5: So, ein Kopf, ein Arsch, da sind wir wieder. Conny und Frank, bei euch hier bei Radio Sylt. Jeden Tag gibt es um 8 Uhr das Update. Eben hat Conny noch, haben wir noch telefoniert vor der Sendung. Da sagt sie, ach, ja, ich muss mal gucken, ob ich genug habe. Und jetzt sagt sie, jetzt hat sie den Arsch voll.
6: Moin, Frank. Moin. Im wahrsten Sinne des Wortes. Also, ja. Was gestern hier alles los war, ich konnte überhaupt nicht so schnell mitschreiben hier, was ich alles meine, was wichtig für uns ist. Mhm. Aber da sind schon einige Dinge dabei. Ich freue mich total. Ich sage es dir, als erstes müssen wir unbedingt darauf hinweisen, der goldene Oktober in Morsum. Die Morsumer Kulturfreunde laden wieder zu diesem tollen Herbstmarkt am 3. und 4. Oktober ein. Mhm. Da muss man unbedingt hin, unbedingt. Es wird so um die, ich denke mal wieder so um die 20 Aussteller geben, wo man also wirklich ganz, ganz tolle Sachen findet. Also das gehört mit zu den schönsten Geschichten, die wir im Herbst mit auf der Insel haben. Ach, Da freue ich mich schon wieder richtig drauf.
5: Ist wirklich schön und ist auch super, super beliebt, ne? Muss man mal
6: ja,
5: sagen.
6: Ja, und vor allem, du kannst ja so schön Kaffee trinken und deine Musum Hus.
5: Muesum, ja, das,
6: ich kann das im Moment nicht aussprechen, du weißt warum, ne?
5: Ja, genau, genau. Und da ist dann wieder ordentlich Action und drumrum genau. Und Kaffeekuchen, alle werden gut versorgt. Ja, und
6: auf jeden Fall.
5: Richtig klasse Geschichte. Aber gleich hat Conny den Hammer. Und zwar, wir wissen ja alle, ach, wir reden da jetzt noch gar nicht drüber.
6: Nein.
5: Ich finde, wir lassen das jetzt mal so als Cliffhanger und besprechen es gleich. Heute machen wir auch ein bisschen länger. Heute gehen wir in die Überstunde hier mit der
6: Conny. Genau, heute machen wir Überstunden
5: mit dem Frank Bremser. Bis gleich.
6: Jo.

0: 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Wir haben immer euer Sylt-Update hier um 8 Uhr morgens bei Radio Sylt. Das ist der Sylter Journal Express. Und jetzt haben wir etwas, ich meine, wir haben gerade, könnt ihr bei uns in der App übrigens auch nachhören, einen Podcast gemacht zum Thema Multipark. Und da war ja auch der Sportlehrer dabei vom
1: Thomas Platte.
0: Der Thomas Platte war dabei vom Schulzentrum Sylt. Und jetzt hat Conny was, legt die Ohren an, Leute.
1: Ja, also gestern, ich habe gedacht, ich lese nicht richtig. Also der helle Wahnsinn. Das Schulzentrum, wie ihr ja alle wisst, haben die ja ununterbrochen Wasserschäden. Und das ja nun schon seit geraumer Zeit. Und ich weiß auch, dass sie Wasserschäden haben, weil ich ja in unmittelbarer Nähe von der Sporthalle wohne. Und ja, diese Entfeuchtungsgeräte Tag und Nacht gelaufen sind.
0: Richtig, und Conny ist immer mit Gummistiefeln unterwegs seitdem.
1: So ungefähr. Ja, und jetzt ist es raus. Sie haben also gestern Abend bei der Schulverbandssitzung entschieden, dass jetzt alles neu gemacht wird. Komplett. Es wird ringsrum abgebaggert. Es wird alles freigelegt. Dadurch werden auch die Leichtathletikgeschichten und so weiter, werden alle weggenommen und werden alle neu saniert. Es wird also jetzt absolut möglich sein, demnächst das Abi, das Sportabi auch in der Schule direkt zu machen.
0: Wahnsinn.
1: Ich weiß nicht, ob du es auch schon gehört hast, aber da ist wohl großer Jubel ausgebrochen gestern Abend. Laufbahn, Leichtathletik, Rasenspielfeld, alles wird da sein. Und ohne Scherz, auch die Umkleidung, die Umkleidekabinen, Toilettenräume und alles wird neu gemacht. Es wird alles auf den neuesten Stand gebracht.
0: Und die Halle wird und auch komplett freigeräumt, ne? Ja, und wird dann komplett saniert. Es gibt auch schon, könnt ihr sehen, bei dein-sylt.online, bei dem Artikel gibt es auch schon mal schematische Darstellungen, wie das dann alles aussehen soll. Genau. Wirklich Wahnsinn mit Hochsprunganlage, mit das ist wahrscheinlich dann Kunstrasenplatz und dann mit vier Laufbahnen plus 200 Meter Laufstrecke und natürlich auch Sprungkiste. Also wirklich
1: Wahnsinn.
0: Und
1: du musst dir vorstellen, alleine für die Leichtathletikanlagen werden fast 4200 Quadratmeter angesetzt.
0: Es ist wirklich
1: die wollen da also richtig, dass auch die Vereine davon profitieren und so weiter. Frank, das wird sensationell. Ich bin wirklich.
0: Ich finde das meine, also jetzt mal abgesehen davon, dass ich es natürlich für den Multipark ja so ein bisschen, das nimmt ja so ein bisschen den Wind aus den Segeln. Also diese Meldung, das ist das Erste, was ich gedacht habe dabei. Ja. Muss man aber sagen, da muss man sich auch einfach mal freuen. Ne? Also das ist ja mal eine positive Nachricht. Und ich meine, wir reden darüber überall. Ne? Unsere Schulen kriegen kein Geld, unsere Kinder sind in abgerockten Schulen unterwegs, wir haben Sportunterricht oder Sportunterricht fällt aus, weil Sporthallen marode sind oder weil es keine Sporthalle gibt, die mehr betrieben werden kann, weil sie baufällig ist oder wie auch immer. Und jetzt wird endlich mal was gemacht. Also ich finde das überfällig und deswegen kann ich den Jubel natürlich auch verstehen.
1: Ja, das ist auch mal für die Schüler. Es ist ja praktisch. Sie müssen nirgendwo hinfahren. Mhm. Sie können direkt vom Klassenzimmer rüber. Sie können ihre Schultaschen noch in der Klasse lassen oder sonstiges und einfach nur mit dem Turnbeutel rüber. So war es ja früher bei uns in der Schule auch, wenn man das mal so sagen darf oder will.
0: Ich habe meistens die Sportsachen vergessen. Dann habe ich in der Halle
1: damit du keinen Sport machen musstest.
0: Oben auf der Tribüne da gesessen. Und das Coole war, das funktionierte bei unserem Sportlehrer davor, funktionierte das. Das war Herr Pfeiffer. So, und dann kam aber Herr Bonse. Und Herr Bonse war ein super scharfer Hund. Der hat dann gesagt, hier, was macht ihr da oben? Ne, ich mit meinem hier Schulkollegen Sönke da oben zusammen. Oder was macht ihr da? Was ist los? Ja, Sportsachen vergessen. Runterkommen, barfuß. Und dann hat er uns dann bei Sachen, wo man uns nicht auf die Füße tritt, hat er uns mitmachen lassen, schön barfuß, das war dem doch egal. Ich fand das gut.
1: Früher auch, ne? Wir hatten so Schläppchen oder so, wie die sich nannten, mit so einer dünnen Sohle.
0: Ja, ja, genau, so Ballettschuhe mehr oder weniger.
1: Genau,
0: ne? So
1: was, wo du dann über einen Schwebebalken und so weiter mit drüber konntest und was weiß ich noch alles. Ich finde das ja wirklich toll, dass das hier für die Schüler gemacht wird, muss ich ganz ehrlich sagen. Jetzt ist natürlich Platz im Multipark für eventuell andere Geschichten. Da muss eventuell jetzt umgedacht werden. Und da haben wir ja auch gleich noch eine positive Nachricht. Da sage ich auch noch gleich was zu, was die Gemeinde betrifft.
0: Okay, aber das machen wir gleich, weil wir machen jetzt eine kurze
1: Pause. Jetzt machen wir erstmal wieder Music.
0: Bisschen Music.
1: Genau.
0: 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Hier ist Radio Sylt mit Conny und Frank und gleich geht's weiter.

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0: Radio Sylt vom blauen Autozug, Conny Reckert und Frank Bremser. Ihr hört uns jeden Tag um 8 mit dem Insel-Update. Jetzt haben wir schon so viele positive Nachrichten verkündet. Wir haben schon über die große Investitionsspritze für die Schule, für die Schulzentrum und damit Sportzentrum sozusagen. Genau. Mhm. Denn es wird richtig investiert. Es gibt eine grundlegende Sanierung der Sporthalle und auch entschieden ist, es gibt die Vorplanung für eine 200 Meter Laufbahn mit 4 Bahnen und einem inliegenden Rasenspielfeld. Ergänzend sind Flächen für verschiedene Disziplinen der Leichtathletik vorgesehen. Und dazu Weitsprung, gehören dann auch Weitsprung, Kugelstoßen und Sprungdisziplin. Man kann das Sportabi machen.
1: Ja. Ja, Speerwurf bin ich noch ein bisschen skeptisch, ja, ne? Ja. Weil da erwarte ich dann einen gewissen Schutz, ja, nicht, dass genau. Ich im Strandkorb liege, ne? Yes. Und auf einmal aufgespießt werde. Aber da
0: so ein Reckertschaschlik, du.
1: Genau. Aber ein bisschen scharfen Paprika dazu, bitte. Ne?
0: Wenn schon, oder nicht?
1: Wenn dann richtig
0: aber,
1: oder gar
0: aber du
1: nicht.
0: Hast noch mehr, Conny.
1: Ja, weil gestern zum Beispiel, ich habe mich so tierisch gefreut, endlich ist unserer Gemeinde Sylt der Doppelhaushalt 26-27 genehmigt. Ist das nicht der Hammer? Ich freue mich tierisch, dass das also gestern endlich entschieden wurde. Es ging ja auch eigentlich schnell, wenn du so willst. Am 15. August haben sie es erst abgegeben. Es hat ein paar Rückfragen und so weiter gegeben. Und du wirst es nicht glauben, keinerlei Beanstandungen. Keinerlei. Ist das nicht der Hammer?
0: Ja. Und dann hatten wir ja noch Peter Manitz und hier Markus Giebner bei uns in der Sendung. Mhm. Und die haben dann ja noch gesagt, ach, und wir haben noch gar keinen Haushalt und so weiter und waren ja noch völlig voller Bedenken, so mehr oder weniger. Aber jetzt ist es natürlich super. Dann haben sie einfach nur gut Ding, wir Weile haben, sagen wir mal so.
1: Ja, und es muss sensationell jetzt für die Kindergärten und so weiter, was alles ansteht, auch Straßenbau und was weiß ich noch. Sie können jetzt endlich schalten und walten, wie sie möchten, wenn man das mal so sagen darf. Und ich freue mich also wirklich, dass unsere Gemeinde jetzt endlich freie Fahrt hat und nicht mehr dauernd nach Husum bitte, bitte, bitte machen muss. Oder richtig. Könnt ihr mal oder tut ihr mal oder nein, wir können dies nicht, wir können das nicht. Jetzt kann die Gemeinde loslegen und das Defizit können sie mit angesparten Sachen können sie dann ausgleichen. Das ist ja kein Problem. Also das kriegt die Gemeinde hin.
0: Können wir einfach mal sagen, auch da in dem Fall mal Kompliment bei all dem Gemecker. Ja. Es hat geklappt und es ist gut durchgelaufen und sehr schön. Gut, ja, well done.
1: Gestern, ich weiß nicht, was gestern los war, gestern gab es fast nur positive Sachen. Ich habe noch eine ganze Menge. Du kannst doch noch lange nicht Feierabend machen.
0: Nee, okay, aber gut, dann erzähl, was hast du?
1: Ja, du wirst es nicht für möglich halten. Und zwar, der Rettungshubschrauber, der Christopher, der soll ab nächstem Jahr mit einem zusätzlichen Satellitennavigationssystem ausgestattet werden.
0: Ach, damit die bei Nebel fliegen können?
1: Die können bei Nebel, können die alles. Das nennt sich das sogenannte, warte, ich habe es mir aufgeschrieben, Point-in-Space-Verfahren. Und soll die Piloten bei schlechtem Wetter überall hin navigieren. Es kann noch so eine dicke Suppe sein. Und wenn es richtig suppig ist, ist vollkommen egal. Sie können trotzdem die Inseln anfliegen. Ich finde das eine so tolle Information.
0: Noch was Positives, Wahnsinn.
1: Mensch. Nur Positives. Es geht noch weiter mit positiven Sachen. Du wirst
0: noch
1: das
0: mehr?
1: Nicht.
0: Ach. Leute, wir machen in die nächste halbe Stunde rüber. Wir machen jetzt noch ein bisschen Mucke und gleich kommt die Reckert wieder. Gleich nach halb geht's weiter hier im Sylter Journal Express bei Radio Sylt.
1: Bis gleich.

0: Radio Sylt mit Frank Bremser und ich frage einfach mal die Kinder, seid ihr denn schon aufgeregt? Ja, so klingt es, wenn es losgeht mit der großen Piratenfahrt mit der Gret Palucca von den Adlerschiffen. Dann geht's mit echten Seeräubern, bei den echten Piraten geht's raus aufs Wasser und die freuen sich natürlich schon auf euch.
1: Ja, was Besonderes, zumindest das Wetter ist herrlich, da kann man schon erstmal nicht meckern, ne? Und da sind die Leute auch ganz anders drauf. Und ihr seht ja selber, wie unsere kleinen Scheiße, oh, da geht aber los, zur Sache jetzt, mit Knoten und Würgen und Drücken. Jetzt müssen wir uns auch langsam aufs Schiff erstmal bewegen, den Rest werden wir her. Oh, er schimpft schon mit mir, kommt mal schnell mit.
0: Ja, die Piraten, die sind natürlich mit an Bord. Und diese Fahrt ist natürlich auch eine Fangfahrt. Ihr schmeißt die Netze aus und holt das aus dem Wasser, was da ist. Dann wird es angeguckt, die Krebse werden angefasst, die Muscheln werden genau begutachtet. Danach geht es natürlich wieder rein ins Wasser, weil wir wollen ja niemandem wehtun. Und warum sind denn diese Piratenfahrten eigentlich so beliebt bei den Kindern?
2: Ich hab keine Ahnung, nicht? Wahrscheinlich, dass sie auch nichts Ordentliches werden müssen, so wie ich, nicht? Ja, manchmal träumen die ja davon, nicht? Vor allem, endlich haben die Verwachsenen mal nichts mehr zu sagen.
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4: Heute bleibt es auf Sylt überwiegend trocken und freundlich. Neben ein paar Wolken zeigt sich immer wieder die Sonne. Die Temperaturen steigen auf etwa 16 Grad. Dazu weht mäßiger bis frischer Wind aus südlichen Richtungen, an der Küste zeitweise mit kräftigen Böen. Der Radio Sylt 3-Tage-Trend. Morgen ziehen mehr Wolken auf. Im Tagesverlauf steigt das Regenrisiko deutlich an. Örtlich kann es kräftiger regnen. Freitag wird es wieder ruhiger und wechselnd bewölkt. Am Samstag sieht es nach einem meist trockenen Mix aus Wolken und etwas Sonne aus.
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0: 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Wir sprechen gleich weiter hier bei uns über die positiven Meldungen des Tages. Conny hat heute einen richtigen, ja, du hast einen richtigen Sack voll, ne?
6: Ist ja, das der Wahnsinn? Ja, ich bin auch total happy. Ich bin gestern Abend richtig so ins Bett euphorisch und habe gedacht, na, ob das morgen was wird.
0: Da hat die Conny sich richtig drauf gefreut, heute euch diese gute Nachricht zu übermitteln. Gleich machen wir weiter und erzählen ganz ausführlich noch ein paar schöne Geschichten, Neuigkeiten hier von der Insel.
6: Von der Insel.
0: Gibt's ja jeden Tag. Um 8 Uhr, um 12 Uhr mittags die Wiederholung auf radiosylt.de. Holt euch dort auch unsere Radio Sylt App für Android und Apple. Die neue Version für Android ist übrigens jetzt auch da, hat mir gerade Ewald erzählt, unser IT-Mann. Und also könnt ihr euch jetzt auch wieder runterladen.
6: Habe ich gerade heute, gestern und heute überall gepostet,
0: super,
6: dass man jetzt das alles so schön runterladen
0: sehr
6: kann.
0: Schön.
6: Mit diesem tollen Bild von uns beiden, was du erstellt hast.
0: Ja, genau, herrlich. Gleich gibt es mehr von uns hier bei uns bei Radio Sylt.

0: 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Das Sylter Journal in der Expressausgabe gibt es jeden Morgen um 8. Dann wisst ihr Bescheid, was auf eurer Lieblingsinsel oder eben auf eurer Insel, die Insulaner natürlich ganz herzlich eingeladen, immer los ist. Und Conny hat noch weitere Meldungen für uns.
1: Ich sag's dir. Es wird ja schon seit Tagen gemunkelt, geschrieben und so weiter. Gibt es eigentlich wieder diese große, tolle Party? Die Party 5.0 auf
0: Sylt. Fünf ist es mittlerweile, krass.
1: Ja, die fünfte, du wirst es nicht glauben, die ja immer von der Freiwilligen Feuerwehr in Rantum komplett alles organisiert wird. Es ist raus. Also sie wird tatsächlich wieder am 28. November um 20 Uhr stattfinden. Die genaue Location und so weiter gibt es noch, wird alles noch angekündigt. Aber es gibt schon Karten bei Wohndesign Kiose zu kaufen.
0: Ja, Anni und Volker, die.
1: Genau, da kann man sich also jetzt schon das Kärtchen holen und dann muss man abwarten und warten, wo man hinkommen darf.
0: Da haben die Wasserballer doch noch gefeiert bei den beiden da.
1: Genau.
0: Jetzt der große Erfolg.
1: Auf jeden Fall. Nein, also das ist auch wieder eine ganz tolle Geschichte und da freue ich mich auch schon drauf. Dieses Jahr, ne? Also das Tanzkleid und so weiter wird schon rausgeholt, die Tanzschuhe ebenso. Mhm. Also da wird es richtig zur Sache gehen. Also und dann wirst du es nicht glauben. Es geht schon mit den ersten Partys zu Heiligabend los, die angekündigt werden.
0: Nein.
1: Ja,
0: nein.
1: Ich schwöre. Aber das sage ich gleich. Nochmal eine Pause.
0: Okay, kurze Pause bei uns und dann gibt es wieder neue News von Conny hier bei uns bei Radio Sylt. Bis gleich.

0: 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So, jetzt gehen wir in die letzte Runde für diese Stunde. Conny Reckert und Frank Bremser sind hier. Wir hören uns jeden Tag um 8 Uhr und um 12 in der Wiederholung hier bei Radio Sylt mit dem Sylter Journal Express. Da gibt es das Neueste von der Insel und Conny hat noch mehr für euch.
1: Auf jeden Fall. Heiligabend steht ja schon vor der Tür, ja, sozusagen. Ne? Super, dauert ja nicht mehr lange. Ne? Und im Club Rotes Cliff geht natürlich wieder die Party ab 23 Uhr. Da wird Heiligabend wieder gefeiert. Erst vorneweg die liebe tolle Bescherung, damit ihr auch all euren Frauen was Schönes unter das Bäumchen legen könnt. Ich will die Herren ja nur mal darauf hinweisen. Und hinterher packt ihr die Gute ein und dann geht's in den Club Rotes Cliff und dann wird getanzt und ein Gläschen Champagner oder so getrunken. Also mega. Da geht's wieder richtig rund. Die kündigen das jetzt schon an und Eintritt ist im Übrigen frei. Also wer dann das Tanzbein schwingen will und so weiter, geht auf jeden Fall los. Dann, jetzt kommt was.
0: Na.
1: 10 Millionen Jahre Erdgeschichte.
0: Erzähl.
1: Jetzt guckst du aber auch im Auto. Ja, du guckst mich gerade an, als wenn ich sie nicht mehr alle hätte. Ich sehe das gerade. Das Morsum Cliff auf Sylt.
0: Ah ja, stimmt.
1: Ist 10 Millionen Jahre alt. Das zieh dir bitte mal rein. Ist das nicht der Wahnsinn? Auf rund 1,8 Kilometer Länge und in der Höhe von 21 Metern sind Erdschichten, Frank, das ist der Wahnsinn, die bis zu 10 Millionen Jahre alt sind. Und die sind faltenfrei, du wirst es nicht für möglich halten.
0: Da hakt das Hirn aus, ne? 10 Millionen, das kann man sich gar nicht
1: vorstellen. 10 Millionen ist der Wahnsinn, das kann man überhaupt nicht mehr nachvollziehen. Da weiß man überhaupt nicht mehr, was man dazu sagen soll. Und ich sag immer, wenn man da so vorbeiläuft und so, man bedenkt das immer so gar nicht. Man denkt immer, als wenn das alles so selbstverständlich wäre. Dabei ist es was ganz Besonderes. Das muss man sich mal verinnerlichen. Also Leute, wenn ihr da seid, fotografiert es, nur klettert bitte nicht dran hoch. Nee, das wäre super lieb
0: das,
1: von euch.
0: Das ist zu gefährlich.
1: Ja, und dann habe ich noch ein Ding.
0: Ach, noch was.
1: Ich habe noch einen. Ich sag es dir. Unser blauer Autozug hat 10-jähriges, wie du weißt.
0: Ja.
1: Und wir werden da ja auch in Kürze, denke ich mal, ein liebes, tolles, nettes Interview haben.
0: Ja, genau.
1: Wusstest du, dass die 2 neue Loks gekauft haben für 10 Millionen Euro? Die können alles. Die können mit Diesel, die können mit Strom, die können immer und haben noch mehr Zugkraft wie die alten.
0: Mir wurde es auch geflüstert natürlich. Ja, es ist der Hammer. Es ist also absolut innovativ. Und mit Strom und Diesel und CO2-Einsparung bis zum Get-No und fit für die Zukunft und haben auch noch so viel, haben so viel Kraft, dass sie eben im Prinzip auch den Fahrplan noch besser einhalten können. Ne?
1: Ja, vor allem neue Maschinen. Es ist ja immer optimal. Vor allem haben die viel mehr Zugkraft und so weiter. Ich denke, da bleibt keiner mehr stehen. Die fahren voll Speed dann rüber.
0: Ja.
1: Und ich finde das ja wirklich toll, dass sie das auch gerade zum 10-Jährigen so machen.
0: Absolut,
1: ne?
0: Absolut.
1: Also können wir nur gratulieren und können nur Dankeschön sagen an
0: machen
1: den
0: wir.
1: Blauen Autozug.
0: Genau.
1: Und wir freuen uns total und ich werde es ausprobieren. Sobald die neuen Loks da sind, werde ich mich natürlich mal dahinter klemmen.
0: Und mal so sagen, jedenfalls einer investiert mal in die Bahnstrecke. Und auch wenn wir uns wünschen würden, dass mehr investiert werden würde in die Infrastruktur, denn daran hängt es eben auch oft.
1: Ja,
0: das sagt mir dann auch immer der CEO Markus Hunkel. Es ist eben auch das Problem, dass die Infrastruktur eben so veraltet ist. Ne? Dass Dinge einfach das da nicht mehr funktionieren. Und der blaue Autozug nutzt ja diese Infrastruktur als Mieter. Das kann man ja mal erklären. Also die fahren ja auf sozusagen, das wäre so, als hättest du 10 Straßen oder der Bund hat Straßen und die werden dann vermietet an ein Busunternehmen beispielsweise und die fahren da drauf. Und genauso fahren die auf dem Damm und fahren auf dem Schienensystem und nutzen die Stellwerke und so weiter.
1: Ja,
0: und
1: die auch lösen Geld dafür bezahlen, das darf man nicht vergessen.
0: Ja. Und die lösen und die lösen dann natürlich dann entweder mal aus oder nicht aus und dann gibt es wieder Stellwerksprobleme und so weiter. Und da ist dann der blaue Autozug natürlich auch betroffen.
1: Ja.
0: Können dann eben nicht handeln, aber ich finde das mit den Lokomotiven toll.

0: Roll, weil eben auch durch die stärkere Zugkraft dann auch ein bisschen was rausgefahren werden kann, genau, und der Fahrplan wieder ein bisschen eingeholt werden kann.
1: Pünktlicher werden könnte. Ne? Ja, genau, vielleicht, ne, schaffen wir das ja. Ne, mit dem.
0: Aber nicht beim Abfahren, das ist ja wichtig. Ne? Komme ich noch mit, weißt du? Das ist doch die Frage der Sylter.
1: Nein, aber ich finde das ganz toll. Mit. Das, ja, musste ich aber jetzt heute mal loswerden, find, weil ich das halt super finde, ja, dass sie sich da so, ja, einbringen. Ich, vor allem so neue Dinger. Ich bin da ja wirklich mal gespannt. Ne? Also wenn kein Diesel da ist, dann fahren sie mit Strom. Und wenn kein Strom da ist, fahren sie mit Diesel.
0: Ja, also ist doch perfekt, ne? Also, ja, wenn das so klappt, mittlerweile ist die Akkutechnik ja viel weiter, auch bei LKW ja schon mittlerweile.
1: Richtig.
0: Und wenn es noch leiser und sauberer geht für Sylt und unsere schöne Wattenmeer, ist natürlich ideal, ne?
1: Ja, finde ich auch. Und heute, finde ich, haben wir ein echt tolles Programm gehabt.
0: Heute hatten wir richtig viele positive, toll, ne, Dinge. Und so soll es weitergehen.
1: Ja, noch was. Ganz kurz.
0: Ja, ganz
1: einen habe,
0: ja,
1: ich noch. Einen habe ich noch.
0: Ja, haben wir gleich,
1: heute haben mich
0: Zeit,
1: tatsächlich, ja, Leute gefragt, ob ich tatsächlich eine Rettungsinsel hätte.
0: Nein,
1: weil wir das gestern Morgen im Radio gebracht haben.
0: Conny hat im Keller.
1: Conny, hast du wirklich eine Rettungsinsel? Ich sage, ja, ich habe Frank sogar ein Foto geschickt.
0: Hat sie tatsächlich heute geschickt. Echt der Wahnsinn. Müssen wir posten beim Sylter Journal hier, Connys, ja, Rettungsinsel.
1: Müssen wir, Connys Rettungsinsel.
0: Damit ihr mal seht, wirklich steht im Kellerregal bei ihr. Und
1: genau,
0: wenn was passiert, so ein paar Leute passen noch mit drauf.
1: Genau.
0: Sagt
1: kann
0: Bescheid.
1: Ich direkt, hast gesehen, aus dem Fenster rausschmeißen, dann, wenn die große Flut kommt. Ich kann sofort losschwimmen.
0: Okay,
1: Frank,
0: alles klar.
1: Bis morgen.
0: Also, bis morgen.
1: Ich wünsch dir was.
0: Schönen Tag euch allen.
1: Euch allen, auch von mir.
0: Tschüss.

0: herzlich willkommen auf dem blauen Autozug von der RDC Deutschland Gruppe. Das ist der freundliche Autozug und hier ist das Autozug Radio Sylt mit Frank Bremser. Und das sind wirklich Eisenbahner mit Leidenschaft von der RDC Deutschland Gruppe. Und die fahren nicht nur mit Ihnen nach Sylt und wieder zurück, sondern die haben auch noch einiges mehr im Angebot. Bei mir ist Nicole Pizzuti vom blauen Autozug. Welche Ziele fahrt ihr denn noch an?
1: Also neben dem blauen Autozug und der guten Versorgung über den Güterverkehr bieten wir auch einen Nachtzug an. Der ist jetzt seit Mai in der Saison. Und zwar verbinden wir Hamburg-Altona mit Lörrach. Lörrach liegt im schönen Baden-Württemberg und im Dreiländereck, sodass wir Norden und Süden verbinden. Und da haben unsere Fahrgäste die Chance, neben Kind und Kegel auch ihren PKW oder Motorrad mitzunehmen, um dann in weitere Urlaubsziele zu gelangen, wie in die Schweiz, Italien oder auch nach Barcelona ist oftmals das weitere Reiseziel. Das ist also ein Produkt. Das ist wirklich ein Saisongeschäft, das wirklich im Mai startet bis Oktober. Darüber hinaus haben wir hier in Schleswig-Holstein noch zwei Schienenpersonen Nahverkehrsanbindung, einmal die Linie RB 565 von Niebüll nach Dagebüll und dann noch die Linie RB 66 auch. Startbahnhof ist Niebüll bis nach Tonda.
0: Also noch mehr Ziele als die schönste Insel der Welt hat die RDC Deutschland Gruppe. Wenn Sie sich da noch weiter informieren möchten, dann kommen Sie mal auf die Homepage der RDC Deutschland Gruppe und die finden Sie im World Wide Web unter rdc-deutschland.de. Hier ist das Autozugradio Sylt mit Frank Bremser. Das ist Sylt in einer Stunde.

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3: Es ist 9 Uhr.
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4: Das Schulzentrum Sylt bekommt eine Frischzähnkur. Nachdem die Sporthalle immer wieder mit Wasserschäden zu kämpfen hatte, startet jetzt eine grundlegende Sanierung. Dabei wird das Gebäude nicht nur energetisch fit für die Zukunft gemacht, sondern auch technisch komplett modernisiert, inklusive heller, freundlicher Umkleiden. Und das Beste? Wenn die Arbeiter das Gebäude für den Feuchtigkeitsschutz ohnehin freilegen, packen sie die Außenanlagen direkt mit an. Geplant sind eine neue 200 Meter Laufbahn, ein Rasenplatz und sogar ein 3x3 Basketballfeld. Damit können Sportunterricht und Prüfungen fürs Abi endlich wieder direkt vor Ort stattfinden, ohne dass ihr wertvolle Zeit mit Fahrten zu anderen Anlagen verliert. Auch für unsere Sylter Sportvereine entstehen so neue, verlässliche Möglichkeiten. Wenn alles glatt läuft, könnt ihr euch ab Sommer 2027 auf den neuen Sportcampus freuen. Gute Nachrichten für eure Finanzen. Der Doppelhaushalt der Gemeinde Sylt für die Jahre 2026 und 2027 steht auf einem soliden Fundament. Die Kommunalaufsicht des Kreises Nordfriesland hat das Zahlenwerk jetzt offiziell geprüft. Und das Ergebnis ist mehr als erfreulich. Es gab keinerlei Beanstandungen. Auch wenn es bei der Umstellung auf das neue Haushaltswesen ein paar Rückfragen gab, sind alle Punkte geklärt. Das Beste für euch: Der Haushalt ist komplett genehmigungsfrei. Damit habt ihr Planungssicherheit für wichtige Projekte auf der Insel, wie etwa die Kinderbetreuung oder den Ausbau unserer Infrastruktur. Trotz sinkender Gewerbesteuern und steigender Kosten sind alle Investitionen für die kommenden 2 Jahre damit offiziell abgesichert. Die Gemeinde kann also weiter an der Zukunft unserer Insel arbeiten. Vom 3. bis zum 24. Oktober feiern die Familienwochen auf Sylt bereits ihren 20. Geburtstag. Unter dem Motto "Gemeinsam entdecken, was Heimat bedeutet", erwartet euch und eure Kids ein buntes Programm, das weit über normales Ferienvergnügen hinausgeht. Ihr dürft aktiv werden, wenn ihr zum Beispiel beim Workshop Spielraum Sylt eure eigenen Ideen für neue Bodenspiele entwickelt. Wer Lust auf Action hat, schnuppert im Salon Sylt Zirkusluft und probiert sich an Trapez oder Jonglage. Außerdem gibt es spannende Kinomomente und gemeinsame Strand-Cleanups, bei denen ihr euch für unsere Natur stark macht. Es geht darum, die Insel neu zu erleben und aktiv mitzugestalten. Schnappt euch eure Liebsten und seid dabei, wenn Sylt zum großen Spielplatz wird. Alle Termine und Infos findet ihr jetzt online. Weitere Sylter Nachrichten gibt es unter dein-sylt.online.
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4: Heute bleibt es auf Sylt überwiegend trocken und freundlich. Neben ein paar Wolken zeigt sich immer wieder die Sonne. Die Temperaturen steigen auf etwa 16 Grad. Dazu weht mäßiger bis frischer Wind aus südlichen Richtungen, an der Küste zeitweise mit kräftigen Böen. Der Radio Sylt 3-Tage-Trend: Morgen ziehen mehr Wolken auf. Im Tagesverlauf steigt das Regenrisiko deutlich an. Örtlich kann es kräftiger regnen. Freitag wird es wieder ruhiger und wechselnd bewölkt. Am Samstag sieht es nach einem meist trockenen Mix aus Wolken und etwas Sonne aus.
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0: Hier ist Radio Sylt vom blauen Autozug. Schön, dass ihr dabei seid. Und wir sind ja immer für Überraschungen gut. Also der blaue Autozug, das 2-millionste Fahrzeug wurde transportiert. Und da habe ich mich mal als Lockvogel sozusagen in die Ticketbox gesetzt in Niebel und habe das Pärchen, das nichtsahnd an die Ticketbox herangefahren ist, mal überrascht.
1: Hallo und herzlich willkommen beim blauen Autozug. Schönen guten Tag. Haben Sie ein Ticket?
2: Nein.
1: Haben Sie nicht?
2: Eins erwerben käuflich.
3: Wunderbar. Aber wir haben hier gesehen, wir haben an Ihrem Kennzeichen schon gesehen, dass Sie schon was gebucht haben.
2: Was?
3: Ja. Also eine Überfahrt natürlich nach Sylt, ja?
2: Ja.
3: Dann hatten Sie gebucht das Blumenpaket?
2: Nee,
4: gar nichts.
3: Nee? Haben Sie nicht?
4: Wir haben gar nichts gebucht.
3: Dann nochmal einen Hin- und Rückreisegutschein habe ich hier. Auch nicht?
2: Nee.
3: Und hier, das finde ich natürlich schön. Sie haben ein bisschen Romantik vor, so Pralinen und Champagner. Haben Sie auch gebucht?
4: Nein.
3: Auch nicht? Ja, dann muss das ein Irrtum sein. Oder Sie sind das 2-millionste Fahrzeug.
2: Was?
3: Herzlichen Glückwunsch, nee, der blaue Auto. Ja, Sie sind das 2-millionste Fahrzeug. Herzlichen Glückwunsch.
2: Ja, danke schön.
3: Ja.
0: Die waren sowas von sympathisch, die beiden, und haben sich sowas von gefreut über ihre Preise, die sie gewonnen haben mit diesem 2-millionsten Transport. Und CEO Markus Hunkel vom blauen Autozug, du warst ja auch schon dabei beim Transport des 10. Fahrzeugs damals, ne?
5: In genau der Spur fing alles an, die gab's noch nicht. Und damals waren wir ein kleines Team und heute fast 100 Kolleginnen und Kollegen, die immer noch, wie man heute gesehen hat, mit dem Lächeln, übrigens auch bei schlechtem Wetter.
0: Absolut, heute durfte ich ja mal die Ticketbox.
5: Ja, heute durftest du mal machen. Hast dich auch Assessment Center bestanden, würde ich sagen.
0: Ja. Mein Job ist es ja zu blenden. Ich muss halt so tun, als könnte ich das alles, ne?
5: Ja, genau. Aber du hast kurz vorm Kassieren aufgehört. Also insofern.
0: Hast du gut gemacht.
5: Hast du gut gemacht.
0: Naja, ich war eine ganz gute Aushilfe. Vielleicht die Damen und Herren, die sonst in der Ticketbox sitzen in Niebel und euch die Tickets verkaufen, die sind natürlich noch viel, viel besser. Wir wünschen euch jetzt eine gute Überfahrt. 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
1: Heute bleibt es auf Sylt überwiegend trocken und freundlich. Neben ein paar Wolken zeigt sich immer wieder die Sonne. Die Temperaturen steigen auf etwa 16 Grad. Dazu weht mäßiger bis frischer Wind aus südlichen Richtungen, an der Küste zeitweise mit kräftigen Böen. Der Radio Sylt 3-Tage-Trend. Morgen ziehen mehr Wolken auf. Im Tagesverlauf steigt das Regenrisiko deutlich an. Örtlich kann es kräftiger regnen. Freitag wird es wieder ruhiger und wechselnd bewölkt. Am Samstag sieht es nach einem meist trockenen Mix aus Wolken und etwas Sonne aus.
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0: 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Die gibt es nur hier bei uns im Radio Sylt.
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2: Moin! Der größte Schritt in einer Beziehung ist nicht der erste Kuss, sondern der erste Furz.
3: Ja.

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0: 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Und bei mir ist Mark Jones von den Adlerschiffen. Die Insel erwacht jetzt wieder zum Leben und es geht wieder raus aufs Wasser. Es gibt auch wieder Sonderfahrten der Adlerschiffe dieses Jahr, ne Mark?
1: So, wir werden auch in diesem Jahr wieder anbieten, das Whisky, beliebte Whisky-Tasting auf unserer Repaluca. Für die, die es noch nicht wissen, wir lagern ja selbst Whisky dort an Bord. Das heißt, der reift dort. Man sagt ja, dass durch die Fahrt, durch den Wellengang, der Whisky auch sehr gut reift. Also ist, ist aber für die Älteren natürlich dann nur auch natürlich sehr zu empfehlen. Und natürlich haben wir auch wieder die Wattwanderung, die große Wattwanderung. Von Amrum nach Föhr zu wandern durch das Wattenmeer ist mit Sicherheit für die, die es interessiert, auch ganz spannend, weil da sieht man natürlich noch viel mehr, als wenn man jetzt nur, sag ich mal, einmal die Fahrt zu den Seehunden macht.
0: Na Wahnsinn, was die alles machen von den Adlerschiffen. 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
2: Es ist 10 Uhr.
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4: Das Schulzentrum Sylt bekommt eine Frischzellenkur. Nachdem die Sporthalle immer wieder mit Wasserschäden zu kämpfen hatte, startet jetzt eine grundlegende Sanierung. Dabei wird das Gebäude nicht nur energetisch fit für die Zukunft gemacht, sondern auch technisch komplett modernisiert, inklusive heller, freundlicher Umkleiden. Und das Beste? Wenn die Arbeiter das Gebäude für den Feuchtigkeitsschutz ohnehin freilegen, packen sie die Außenanlagen direkt mit an. Geplant sind eine neue 200 Meter Laufbahn, ein Rasenplatz und sogar ein 3x3 Basketballfeld. Damit können Sportunterricht und Prüfungen fürs Abi endlich wieder direkt vor Ort stattfinden, ohne dass ihr wertvolle Zeit mit Fahrten zu anderen Anlagen verliert. Auch für unsere Sylter Sportvereine entstehen so neue, verlässliche Möglichkeiten. Wenn alles glatt läuft, könnt ihr euch ab Sommer 2027 auf den neuen Sportcampus freuen. In Hörnum geht es beim Hafenprojekt um einen entscheidenden Schritt voran. Die Gemeindevertretung hat jetzt einstimmig beschlossen, den Prozess für die mögliche Hafenübernahme weiterzuführen. Auch wenn das Hafenentwicklungskonzept selbst mit 6-3 Stimmen etwas knapper durchkam, ist die Richtung klar. Die Gemeinde will den Hafen modernisieren, die Fischerei stärken und den Tourismus weiterentwickeln. Aber macht euch keine falschen Hoffnungen, die Hochzeit steht noch lange nicht an. Bürgermeister Udo Hanrieder vergleicht die Entscheidung treffend mit einem Heiratsantrag. Bis der Hafen tatsächlich in kommunaler Hand ist, müssen noch viele finanzielle und rechtliche Fragen geklärt werden. Wenn alles nach Plan läuft, könnten die Bagger Mitte 2029 anrollen. Der Regelbetrieb soll dann bis Sommer 2031 stehen. Wir bleiben für euch an diesem spannenden Großprojekt dran. 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
4: Heute bleibt es auf Sylt überwiegend trocken und freundlich. Neben ein paar Wolken zeigt sich immer wieder die Sonne. Die Temperaturen steigen auf etwa 16 Grad. Dazu weht mäßiger bis frischer Wind aus südlichen Richtungen, an der Küste zeitweise mit kräftigen Böen. Der Radio Sylt 3-Tage-Trend. Morgen ziehen mehr Wolken auf. Im Tagesverlauf steigt das Regenrisiko deutlich an. Örtlich kann es kräftiger regnen. Freitag wird es wieder ruhiger und wechselnd bewölkt. Am Samstag sieht es nach einem meist trockenen Mix aus Wolken und etwas Sonne aus.
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0: Radio Sylt mit Frank Bremser. Seit dem 1. März 2023 gibt es uns und Sie können uns weltweit hören auf radiosylt.de. Und wollten Sie schon mal die Krabbenfahrt machen? Dann machen Sie das mal mit den Adlerschiffen. Und da ist auf der Rosa Palooka der Robin und der kann genau erklären, wie es funktioniert.
1: Genau, immer Donnerstag, 16 Uhr, fahren wir hier los. Wir haben unser Schleppnetz dabei und dann wollen wir ein bisschen Krabben fangen. Ne?
2: Das heißt, die Gäste können noch mal anfangen zu poolen hier?
1: Ja, genau, aber die holen wir vorher extern, die Krabben, weil die Mengen ziehen wir auch so nicht raus in der Zeit. Die werden auch gekocht und dann werden die hier an Bord gepoolt. Dann zeigen wir denen, wie das geht. Sind wir froh, wenn die nicht so viel wissen, wie das geht. Dann haben wir mehr für uns. Ne?
2: Und wie läuft so eine Tour ab? Also die Leute gehen an Bord, dann kriegen sie ein bisschen was erzählt wahrscheinlich, was so vor ihnen liegt.
1: Ja, genau. Also es läuft so ab. Also 16 Uhr fahren wir hier los. Wir haben dann immer noch Begleitung dabei vom Erlebniszentrum hier vorne. Die führen uns ein bisschen durch die Tour, so als Guide quasi. Und erzählen ein bisschen was, also ganz besonders dann halt zur Nordseegarnele. Ne? Dann fahren wir raus hier vor uns zum Königshafen. Da schmeißen wir dann unser Netz raus. Wir haben so ein Schleppnetz auch, wie die Krabbenkutter auch haben. Und das, was wir dann so gefangen haben, das kommt dann vorne hier auf die Kiste. Und dann kommen die vom Erlebniszentrum, erzählen ein bisschen was dazu. Sind natürlich auch ein paar Garnelen dann dabei. Und dann geht das nachher ins große Poolen. Ne?
0: Ja, und dann können Sie sich mal ausprobieren, ne, mit dem Krabbenpoolen, ob das gut funktioniert. Und das, was da gefangen wurde, das geht natürlich auch wieder zurück in die Nordsee. Das Ganze läuft ja auch unter den Augen der Naturschützer von der Schutzstation Wattenmeer. 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Und die Adresse der Adlerschiffe haben wir bei uns natürlich auch auf der Homepage verlinkt, radiosylt.de.

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1: Heute bleibt es auf Sylt überwiegend trocken und freundlich. Neben ein paar Wolken zeigt sich immer wieder die Sonne. Die Temperaturen steigen auf etwa 16 Grad. Dazu weht mäßiger bis frischer Wind aus südlichen Richtungen, an der Küste zeitweise mit kräftigen Böen. Der Radio Sylt 3-Tage-Trend. Morgen ziehen mehr Wolken auf. Im Tagesverlauf steigt das Regenrisiko deutlich an. Örtlich kann es kräftiger regnen. Freitag wird es wieder ruhiger und wechselnd bewölkt. Am Samstag sieht es nach einem meist trockenen Mix aus Wolken und etwas Sonne aus.
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2: Heute. Echte Kriminalfälle gibt es am Mittwochabend im alten Kursaal in Westerland. Strafverteidiger Stefan Lukas, bekannt aus der Fernsehsendung Richter Alexander Holt, erzählt von Fällen, die er selbst verhandelt hat. Unter dem Titel Täter und Opfer geht es darum, wie aus alltäglichen Situationen schwere Verbrechen entstehen. Beginn ist um 20 Uhr im alten Kursaal. Tickets kosten 25 Euro.
3: Morgen.
2: Am Donnerstagabend gibt's in Rantum ordentlich was zu lachen. Comedian und Kabarettist Kerim Pamuk steht bei Rantum Lacht auf der Bühne im Kursaal. Mit scharfem Blick nimmt er Alltag, Gesellschaft und die kleinen Absurditäten des Lebens auseinander. Los geht's um 20 Uhr im Kursaal Rantum am Strandweg. Ein schöner Tipp für alle, die den Donnerstagabend mit einer Portion Humor verbringen wollen.
3: Übermorgen.
2: Zum Windsurf World Cup gibt's am Freitag auch ordentlich Musik auf die Ohren. Bei Surf und Sound steht Everso live auf der Bühne an der Westerländer Strandpromenade. Los geht's um 17.30 Uhr. Also erst den Surfern auf dem Wasser zuschauen und danach direkt zur Live-Musik. Der Windsurf World Cup läuft noch bis Sonntag am Brandenburger Strand.
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0: 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Dawn, sie arbeitet in der Personalabteilung vom Blauen Autozug bei der RDC Deutschland-Gruppe und ist natürlich dafür zuständig, neue Mitarbeiter zu rekrutieren und dafür zu sorgen, dass sie sich wohlfühlen in der Gruppe. Und Dawn, wie gefällt es dir denn selbst, sag mal?
1: Super. Ja? Also ich habe hier eine super Möglichkeit, einfach meine Arbeitszeiten entsprechend der Kita-Öffnungszeiten anzupassen.

0: Da bin ich tatsächlich sehr dankbar, dass ich die Chance hier auch bekommen habe. Bin auch noch nicht so lange dabei. Mhm. Ich habe mich tatsächlich einfach beworben. Ich wollte zurück nach Hause zu meinen Eltern, da näher ran. Die wohnen hier in Niebüll.
1: Ja, da hört man gleich, da passt alles beim blauen Autozug. Und vielleicht gibt es ja auch für euch gerade eine offene Stelle beim blauen Autozug. Dann kommt einfach mal auf die Homepage autozug-sylt.de. 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
3: Es ist 11 Uhr.
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6: Das Schulzentrum Sylt bekommt eine Frischzähnkur. Nachdem die Sporthalle immer wieder mit Wasserschäden zu kämpfen hatte, startet jetzt eine grundlegende Sanierung. Dabei wird das Gebäude nicht nur energetisch fit für die Zukunft gemacht, sondern auch technisch komplett modernisiert, inklusive heller, freundlicher Umkleiden. Und das Beste? Wenn die Arbeiter das Gebäude für den Feuchtigkeitsschutz ohnehin freilegen, packen sie die Außenanlagen direkt mit an. Geplant sind eine neue 200 Meter Laufbahn, ein Rasenplatz und sogar ein 3x3 Basketballfeld. Damit können Sportunterricht und Prüfungen fürs Abi endlich wieder direkt vor Ort stattfinden, ohne dass ihr wertvolle Zeit mit Fahrten zu anderen Anlagen verliert. Auch für unsere Sylter Sportvereine entstehen so neue, verlässliche Möglichkeiten. Wenn alles glatt läuft, könnt ihr euch ab Sommer 2027 auf den neuen Sportcampus freuen. In Hörnum geht es beim Hafenprojekt um einen entscheidenden Schritt voran. Die Gemeindevertretung hat jetzt einstimmig beschlossen, den Prozess für die mögliche Hafenübernahme weiterzuführen. Auch wenn das Hafenentwicklungskonzept selbst mit 6-3 Stimmen etwas knapper durchkam, ist die Richtung klar. Die Gemeinde will den Hafen modernisieren, die Fischerei stärken und den Tourismus weiterentwickeln. Aber macht euch keine falschen Hoffnungen, die Hochzeit steht noch lange nicht an. Bürgermeister Udo Hanrieder vergleicht die Entscheidung treffend mit einem Heiratsantrag. Bis der Hafen tatsächlich in kommunaler Hand ist, müssen noch viele finanzielle und rechtliche Fragen geklärt werden. Wenn alles nach Plan läuft, könnten die Bagger Mitte 2029 anrollen. Der Regelbetrieb soll dann bis Sommer 2031 stehen. Wir bleiben für euch an diesem spannenden Großprojekt dran. 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
6: Heute bleibt es auf Sylt überwiegend trocken und freundlich. Neben ein paar Wolken zeigt sich immer wieder die Sonne. Die Temperaturen steigen auf etwa 16 Grad. Dazu weht mäßiger bis frischer Wind aus südlichen Richtungen, an der Küste zeitweise mit kräftigen Böen. Der Radio Sylt 3-Tage-Trend. Morgen ziehen mehr Wolken auf. Im Tagesverlauf steigt das Regenrisiko deutlich an. Örtlich kann es kräftiger regnen. Freitag wird es wieder ruhiger und wechselnd bewölkt. Am Samstag sieht es nach einem meist trockenen Mix aus Wolken und etwas Sonne aus.
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0: Hier ist Radio Sylt vom blauen Autozug. Ich freue mich, dass ich euch begleiten darf auf der Überfahrt. Und ihr glaubt ja gar nicht, was da für ein starkes Team dahinter steht, damit das hier alles ins Rollen kommt. Zum Beispiel Arne Mathiesen und Sven Hamann. Das sind die Jungs von der Werkstatt. Die kümmern sich auch darum, dass die Züge vom blauen Autozug immer einwandfrei laufen, wenn was kaputt geht. Ne, Arne?
1: Also es gibt immer einen gewissen Vorrat an Reservefahrzeugen. Beim Autozug ist es so, dass da ein Konvolut an Fahrzeuge steht, die halt als Austauschfahrzeuge dienen. Und dort ist es dann so, dass da Wartungen halt im weiten Wege vorgeplant sind und wir da halt nur ad hoc reagieren, wenn halt spontan Schäden entstehen.
0: Sven Hamann, auch du bist dafür zuständig, dass die Züge immer wunderbar funktionieren und wunderbar rollen. Sag mal, kann man die eigentlich so wie die Autos per USB verbinden und gucken, was hakt?
2: Die Vectron-Loks, die Siemens-Loks, da ist das tatsächlich so. Da kann man mit dem Laptop rangehen. Die älteren Fahrzeuge, die wir haben, nicht. Also unsere Triebwagen, die Nivel-Dagebüll fahren zum Beispiel, da kommt man mit dem Laptop nicht weiter. Also.
0: Wenn dann irgendwie so ein Fehler da ist und man entdeckt ihn, das ist doch schon ein besonderer Moment, oder?
2: Also, dass man da gerade so, wenn man Störungen hat, an denen man lange sucht, und wenn man dann endlich den Punkt hat, wo man weiß, woran es liegt, dann gegebenenfalls vielleicht sogar noch das Teil lagernd hat, um das dann gleich zu beheben. Doch das ist schon ein Erfolgserlebnis, absolut, ja.
0: Sven Hamann und Arne Mathiesen sind verantwortlich für die Werkstatt vom RDC Blauen Autozug Sylt, damit ihr heil auf die Insel kommt. Und das wünsche ich euch jetzt. Heil ankommen und eine ganz tolle Zeit. Mit uns natürlich, mit Radio Sylt vom Blauen Autozug.

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1: Heute bleibt es auf Sylt überwiegend trocken und freundlich. Neben ein paar Wolken zeigt sich immer wieder die Sonne. Die Temperaturen steigen auf etwa 16 Grad. Dazu weht mäßiger bis frischer Wind aus südlichen Richtungen, an der Küste zeitweise mit kräftigen Böen. Der Radio Sylt 3-Tage-Trend. Morgen ziehen mehr Wolken auf. Im Tagesverlauf steigt das Regenrisiko deutlich an. Örtlich kann es kräftiger regnen. Freitag wird es wieder ruhiger und wechselnd bewölkt. Am Samstag sieht es nach einem meist trockenen Mix aus Wolken und etwas Sonne aus.
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0: Hier ist Radio Sylt vom Blauen Autozug mit Bremsman, Frank Bremser hier. 24 Stunden sind wir auf Sendung, weltweit zu hören auf radiosylt.de. Da gibt es auch unsere App zum Laden. Ja, und wir haben hier unseren Follower Klaas aus Hörnum. Der sucht ja die schrägsten Insta-Perlen raus, also die lustigsten Sprüche aus dem Internet. Und hier kommt der nächste.
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2: Moin. An der Eingangstür stand, bitte eintreten. Nun ist sie kaputt, die Tür.
3: Hallo.

0: 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Mein Name ist Frank Bremser und Sie müssen mal eine Piratenfahrt machen, also beziehungsweise Ihre Kinder, denn Sie spielen definitiv als Erwachsene, als Verwachsene, wie die Piraten das so schön sagen, auf jeden Fall die Nebenrolle. Dann gibt es nämlich so einen kleinen gespielten Kampf zwischen den Schiffen, Gret Palucca und Rosa Palucca, und da wird auch mit der Barte geknallt und das ist der absolute Hammer, oder Gerrit Vögel, der Kapitän auf der Gret Palucca?
1: Ja, das Piratenfahrt ist auf Sylt muss und das ist auch gut so, der Überfall auf die Rosa. Das gehört alles dazu. Der Kanonenschlag, das muss sein. Und dann mit dem zünftigen Piraten, naja, was geht besser?
0: Der Kanonenschlag, da waren meine Kinder ganz schön erschrocken, wie laut das ist, ne?
1: Ja, das muss ja auch sein. Ne? Nützt ja nichts. Die müssen ja oben mal Gosch auch mal wissen, dass wir da sind, ne?
0: Die Piratenfahrten mit den Adlerschiffen, da gibt es auch eine richtige Ausstattung für die Kinder, natürlich entsprechendes Kostüm und jede Menge Spaß. Und eine kleine Überraschung gibt es zum Schluss auch noch. Gucken Sie mal auf der Homepage der Adlerschiffe und reservieren Sie sich Ihre Fahrt. 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
4: Es ist 12 Uhr. 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
5: Das Schulzentrum Sylt bekommt eine Frischzellenkur. Nachdem die Sporthalle immer wieder mit Wasserschäden zu kämpfen hatte, startet jetzt eine grundlegende Sanierung. Dabei wird das Gebäude nicht nur energetisch fit für die Zukunft gemacht, sondern auch technisch komplett modernisiert, inklusive heller, freundlicher Umkleiden. Und das Beste? Wenn die Arbeiter das Gebäude für den Feuchtigkeitsschutz ohnehin freilegen, packen sie die Außenanlagen direkt mit an. Geplant sind eine neue 200 Meter Laufbahn, ein Rasenplatz und sogar ein 3x3 Basketballfeld. Damit können Sportunterricht und Prüfungen fürs Abi endlich wieder direkt vor Ort stattfinden, ohne dass ihr wertvolle Zeit mit Fahrten zu anderen Anlagen verliert. Auch für unsere Sylter Sportvereine entstehen so neue, verlässliche Möglichkeiten. Wenn alles glatt läuft, könnt ihr euch ab Sommer 2027 auf den neuen Sportcampus freuen. Für Eltern von künftigen Erstklässlern wird es Ende Oktober und Anfang November mehrere Kennenlerntermine an den Sylter Grundschulen geben. Die Boy-Lornsen-Schule in Tinnum startet am 29. Oktober mit einem Tag der offenen Tür von 8 bis 12 Uhr. Eine weitere Schulbesichtigung mit Infoveranstaltung gibt es dort am 5. November um 18.30 Uhr. Die Norddörfer Schule in Wenningstedt öffnet vom 2. bis 4. November jeweils von 8.30 Uhr bis 11.30 Uhr ihre Türen. Zusätzlich gibt es am 4. November ab 18.30 Uhr einen Infoabend. Die Schule St. Nikolai mit ihren Standorten in Westerland lädt am 5. November von 8 bis 13 Uhr zum Tag der offenen Tür ein. Weitere Termine sind dort nach Absprache möglich. Bei Fragen zur Einschulung 2027/2028 sind die Schulen nach den Herbstferien ab dem 26. Oktober wieder direkt erreichbar. In Hörnum geht es beim Hafenprojekt um einen entscheidenden Schritt voran. Die Gemeindevertretung hat jetzt einstimmig beschlossen, den Prozess für die mögliche Hafenübernahme weiterzuführen. Auch wenn das Hafenentwicklungskonzept selbst mit 6:3 Stimmen etwas knapper durchkam, ist die Richtung klar. Die Gemeinde will den Hafen modernisieren, die Fischerei stärken und den Tourismus weiterentwickeln. Aber macht euch keine falschen Hoffnungen, die Hochzeit steht noch lange nicht an. Bürgermeister Udo Hanrieder vergleicht die Entscheidung treffend mit einem Heiratsantrag. Bis der Hafen tatsächlich in kommunaler Hand ist, müssen noch viele finanzielle und rechtliche Fragen geklärt werden. Wenn alles nach Plan läuft, könnten die Bagger Mitte 2029 anrollen. Der Regelbetrieb soll dann bis Sommer 2031 stehen. Wir bleiben für euch an diesem spannenden Großprojekt dran. 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
5: Heute bleibt es auf Sylt überwiegend trocken und freundlich. Neben ein paar Wolken zeigt sich immer wieder die Sonne. Die Temperaturen steigen auf etwa 16 Grad. Dazu weht mäßiger bis frischer Wind aus südlichen Richtungen, an der Küste zeitweise mit kräftigen Böen. Der Radio Sylt 3-Tage-Trend. Morgen ziehen mehr Wolken auf. Im Tagesverlauf steigt das Regenrisiko deutlich an. Örtlich kann es kräftiger regnen. Freitag wird es wieder ruhiger und wechselnd bewölkt. Am Samstag sieht es nach einem meist trockenen Mix aus Wolken und etwas Sonne aus.
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0: Radio Sylt. Mein Name ist Frank Bremser. Schön, dass ich bei Ihnen sein darf. Und die Adlerschiffe hier bei uns auf Sylt, die haben sich ganz viel tolles Programm für Sie ausgedacht. Zum Beispiel ein toller Ausflug ist natürlich auch der Ausflug nach Helgoland. Larissa ist bei mir. Wann geht das los?
1: Da geht es aktuell 5-mal die Woche von Sonntag bis Donnerstag. Man hat fast 4 Stunden Aufenthalt, um die Hochseeinsel zu erkunden. Zur Langanna kann man da ganz in Ruhe gehen. Natürlich shoppen sollte man auf Helgoland auf jeden Fall machen. Und
0: ums Oberland zum Beispiel gehen ist auch was. Die Bunker besichtigen. Also ich kann jetzt ja als Insider auch ein bisschen berichten darüber. Und was natürlich der Vorteil ist, was viele deswegen ja auch machen, dann aber erkennen, die Insel ist ja doch mehr als nur der Fuselfelsen, wie man ja so manchmal sagt. Man kann dort zollfrei und mehrwertsteuerfrei einkaufen.
1: Richtig, ganz genau. Das ist auch immer noch so. Gerade Alkohol und Zigaretten sind dann natürlich sehr beliebt. Aber man kann auch gute Klamotten, Taschen, kann man alles schön einkaufen gehen.
0: Und ich bin ja auch Fan der Badedüne, die gibt's ja auch. Da kann man dann ja mit so einer kleinen Fähre rüberfahren und dann nochmal fernab vom Trubel der Hauptinsel dann ja auch ein bisschen spazieren gehen, ne?
1: Genau, das schafft man selten in einem Tag, aber man kann natürlich auch mit uns sagen, man fährt an einem Tag hin und am nächsten Tag erst wieder zurück und hat dann den Riesenvorteil, dass man sagen, man sieht Helgoland, wenn um 5 alle Gäste, alle Schiffe wieder abgelegt haben und hat die Insel quasi mit den Einheimischen für sich und bleibt dann über Nacht. Das ist natürlich auch wunderschön und ganz besonders dann.
0: Das ist wirklich eine ganz besondere Geschichte, wirklich mal auf der Insel zu bleiben, denn sie wird dann ganz ruhig. Und wenn man dann auf der Hochsee übernachtet, kann ich Ihnen sagen, Sie werden schlafen wie ein Baby. Alle Infos zu den Fahrten nach Helgoland mit den Adlerschiffen finden Sie natürlich auf der Homepage der Adlerschiffe, adler-schiffe.de. 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
1: Heute bleibt es auf Sylt überwiegend trocken und freundlich. Neben ein paar Wolken zeigt sich immer wieder die Sonne. Die Temperaturen steigen auf etwa 16 Grad. Dazu weht mäßiger bis frischer Wind aus südlichen Richtungen, an der Küste zeitweise mit kräftigen Böen. Der Radio Sylt 3-Tage-Trend. Morgen ziehen mehr Wolken auf. Im Tagesverlauf steigt das Regenrisiko deutlich an. Örtlich kann es kräftiger regnen. Freitag wird es wieder ruhiger und wechselnd bewölkt. Am Samstag sieht es nach einem meist trockenen Mix aus Wolken und etwas Sonne aus.
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2: Heute.
3: Echte Kriminalfälle gibt es am Mittwochabend im alten Kursaal in Westerland. Strafverteidiger Stefan Lukas, bekannt aus der Fernsehsendung Richter Alexander Holt, erzählt von Fällen, die er selbst verhandelt hat. Unter dem Titel Täter und Opfer geht es darum, wie aus alltäglichen Situationen schwere Verbrechen entstehen. Beginn ist um 20 Uhr im alten Kursaal. Tickets kosten 25 Euro.
2: Morgen.
3: Am Donnerstagabend gibt's in Rantum ordentlich was zu lachen. Comedian und Kabarettist Kerim Pamuk steht bei Rantum Lacht auf der Bühne im Kursaal. Mit scharfem Blick nimmt er Alltag, Gesellschaft und die kleinen Absurditäten des Lebens auseinander. Los geht's um 20 Uhr im Kursaal Rantum am Strandweg. Ein schöner Tipp für alle, die den Donnerstagabend mit einer Portion Humor verbringen wollen.
2: Übermorgen.
3: Zum Windsurf World Cup gibt's am Freitag auch ordentlich Musik auf die Ohren. Bei Surf und Sound steht Everso live auf der Bühne an der Westerländer Strandpromenade. Los geht's um 17.30 Uhr. Also erst den Surfern auf dem Wasser zuschauen und danach direkt zur Live-Musik. Der Windsurf World Cup läuft noch bis Sonntag am Brandenburger Strand.
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0: 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Schön, dass ihr dabei seid. Wir wollen natürlich das Team vom Blauen Autozug vorstellen und dazu gehört natürlich auch Dawn von der Personalabteilung. Was genau machst du denn eigentlich, Dawn?
1: Ja, genau. Also ich bin Personalsachbearbeiterin mit dem Schwerpunkt Recruiting. Ich mache alle Stellenausschreibungen, die Kommunikation mit den Bewerbenden, mit unserem Social Media Team, vertrete uns auf Messen, auf Jobmessen und Weiterbildungsmessen, bin im engen Austausch mit den vorgesetzten Stellen.
0: Genau. Ja, und jetzt gibt es bei euch ja auch relativ unkompliziert die Möglichkeit, umzusteigen von einem Beruf zum anderen, sprich zum Beruf des Lokführers. Was muss man da machen?
1: Es gibt einen regulären Bewerbungsprozess, wir schreiben ganz normal aus. Dann in diesem Vorstellungsgespräch, in diesem Kennenlerngespräch, wird auch eine Art Test geschrieben, einfach um zu gucken, Allgemeinwissen, minimales Eisenbahnwissen, Mathematik. Genau, dann gibt es auch 2 Praxistage, um zu gucken, gefällt einem das. Ein Tag ist natürlich immer ein bisschen kurz, deswegen haben wir gesagt, wir machen 2 Tage, auch mal unterschiedliche Schichten. Da haben wir bestimmte Kolleginnen und Kollegen.
0: Ja, und vielleicht sattelt ihr auch demnächst oben auf Lokführer bei der RDC Deutschland Gruppe. Guckt mal auf die Homepage vom Blauen Autozug, autozug-sylt.de, ob da aktuell Stellen ausgeschrieben sind. Ich drücke euch auf jeden Fall beide Daumen. 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
5: Es ist 13 Uhr, Mahlzeit.
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7: Das Schulzentrum Sylt bekommt eine Frischzellenkur. Nachdem die Sporthalle immer wieder mit Wasserschäden zu kämpfen hatte, startet jetzt eine grundlegende Sanierung. Dabei wird das Gebäude nicht nur energetisch fit für die Zukunft gemacht, sondern auch technisch komplett modernisiert, inklusive heller, freundlicher Umkleiden. Und das Beste? Wenn die Arbeiter das Gebäude für den Feuchtigkeitsschutz ohnehin freilegen, packen sie die Außenanlagen direkt mit an. Geplant sind eine neue 200 Meter Laufbahn, ein Rasenplatz und sogar ein 3x3 Basketballfeld. Damit können Sportunterricht und Prüfungen fürs Abi endlich wieder direkt vor Ort stattfinden, ohne dass ihr wertvolle Zeit mit Fahrten zu anderen Anlagen verliert. Auch für unsere Sylter Sportvereine entstehen so neue, verlässliche Möglichkeiten. Wenn alles glatt läuft, könnt ihr euch ab Sommer 2027 auf den neuen Sportcampus freuen. Für Eltern von künftigen Erstklässlern wird es Ende Oktober und Anfang November mehrere Kennenlerntermine an den Sylter Grundschulen geben. Die Boy-Lornsen-Schule in Tinnum startet am 29. Oktober mit einem Tag der offenen Tür von 8 bis 12 Uhr. Eine weitere Schulbesichtigung mit Infoveranstaltung gibt es dort am 5. November um 18.30 Uhr. Die Norddörfer Schule in Wenningstedt öffnet vom 2. bis 4. November jeweils von 8.30 Uhr bis 11.30 Uhr ihre Türen. Zusätzlich gibt es am 4. November ab 18.30 Uhr einen Infoabend. Die Schule St. Nikolai mit ihren Standorten in Westerland lädt am 5. November von 8 bis 13 Uhr zum Tag der offenen Tür ein. Weitere Termine sind dort nach Absprache möglich. Bei Fragen zur Einschulung 2027/2028 sind die Schulen nach den Herbstferien ab dem 26. Oktober wieder direkt erreichbar. 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
7: Heute bleibt es auf Sylt überwiegend trocken und freundlich. Neben ein paar Wolken zeigt sich immer wieder die Sonne. Die Temperaturen steigen auf etwa 16 Grad. Dazu weht mäßiger bis frischer Wind aus südlichen Richtungen, an der Küste zeitweise mit kräftigen Böen. Der Radio Sylt 3-Tage-Trend. Morgen ziehen mehr Wolken auf. Im Tagesverlauf steigt das Regenrisiko deutlich an. Örtlich kann es kräftiger regnen. Freitag wird es wieder ruhiger und wechselnd bewölkt. Am Samstag sieht es nach einem meist trockenen Mix aus Wolken und etwas Sonne aus.
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Ja, ich begrüße Sie ganz herzlich auf dem blauen Autozug. Und wenn Sie vielleicht Glück haben, oder wer weiß, ob das für Sie Glück ist, aber vielleicht sehen Sie mich ja sogar, denn mit meinem weißen Autozug Radio Sylt Audi stehe ich auch hier auf dem Autozug gerne mal drauf und melde mich jetzt auch direkt aus meinem Fahrzeug und begrüße Sie auf der Fahrt auf die schönste Insel der Welt. Sie haben sich für den blauen Autozug entschieden. Warum haben Sie das gemacht? Vielleicht war es einfach Zufall, ne? Weil Sie dachten, Mensch, Blau ist meine Lieblingsfarbe, habe ich mich für den Blauen entschieden, aber Sie haben es natürlich genau richtig gemacht. 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
1: Heute bleibt es auf Sylt überwiegend trocken und freundlich. Neben ein paar Wolken zeigt sich immer wieder die Sonne. Die Temperaturen steigen auf etwa 16 Grad. Dazu weht mäßiger bis frischer Wind aus südlichen Richtungen, an der Küste zeitweise mit kräftigen Böen. Der Radio Sylt 3-Tage-Trend. Morgen ziehen mehr Wolken auf. Im Tagesverlauf steigt das Regenrisiko deutlich an. Örtlich kann es kräftiger regnen. Freitag wird es wieder ruhiger und wechselnd bewölkt. Am Samstag sieht es nach einem meist trockenen Mix aus Wolken und etwas Sonne aus.
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1: 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Ja, und es gibt immer Fundstücke im Internet, ne, bei Instagram zum Beispiel, so Sprüche, wo man einfach laut loslachen muss und die sammelt für uns, klar, unser Klaas aus Hörnum.
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0: Radio Sylt mit Frank Bremser und ich lerne ja auf Sylt die tollsten Menschen kennen, zum Beispiel Alfred Resch. Ja? Er war früher Kapitän auf großer Fahrt und lenkt jetzt den Ausflugskutter der Adlerschiffe, die Gret Palucka. Und mit ihm zusammen bin ich unter Deck gegangen, der Gret Palucka, denn da lagert Sylts einziger Whisky in ganz tollen Fässern. Das sieht ganz toll aus. Und wie nennt sich dieser Raum, in dem wir hier sind?
1: Das ist unser Salon.
0: Der Salon. Hier wird auch getraut, hier wird sich getraut. Und dann wird hier alles hübsch dekoriert. Und hier gibt es diesen echten Sylter Whisky.
1: Genau, Single Malt, Crannog. Ganz toller Whisky. Toll im Geschmack. Also gut, die Menschen, also die den trinken und sehr werben, die sind begeistert.
0: Und viele fragen sich natürlich jetzt, warum ist das auf dem Schiff gelagert?
1: Ja, wir kennen das ja vom Aquavit, von der Linie, ne? Durch das ständige Schaukeln des Schiffes. Die Flüssigkeit ist immer in Bewegung, ne? Und Holz atmet, ja, Holz gibt Geschmack ab. Jamaika-Rumfässer, alte haben wir hier dabei, das gibt Geschmack. Die leicht salzhaltige Luft gibt Geschmack und das macht diesen Whisky so ganz angenehm und ja, im Geschmack ganz mild.
0: Ich habe Alfred schon gefragt, ob hier auch mal angezapft wird, aber nein, hier die Mitarbeiter sitzen sozusagen auf dem Trockenen, die kriegen nochmal eine Buddel Bier zum Feierabend vielleicht.
1: Naja, Bier mögen wir beide auch nicht so, aber ist egal. Nein, der Geruch allein, ja. Das reicht eigentlich schon. Ja.
0: Und den Whisky gibt es an Bord?
1: Natürlich an Bord, nur an Bord. Also wer die an Bord kauft, der kriegt die Quittung auch dazu. Gret Palucka, das wertet das natürlich noch mehr auf.
0: Alfred, vielen Dank.
1: Nicht zu danken, alles Gute.
0: Alfred Resch, den müssen Sie kennenlernen, den Kapitän auf der Gret Palucka. Wenn Sie eine Fangfahrt machen, dann sollten Sie das Glück haben, ihn kennenzulernen.

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4: Es ist 14 Uhr.
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2: Das Schulzentrum Sylt bekommt eine Frischzähnkur. Nachdem die Sporthalle immer wieder mit Wasserschäden zu kämpfen hatte, startet jetzt eine grundlegende Sanierung. Dabei wird das Gebäude nicht nur energetisch fit für die Zukunft gemacht, sondern auch technisch komplett modernisiert, inklusive heller, freundlicher Umkleiden. Und das Beste? Wenn die Arbeiter das Gebäude für den Feuchtigkeitsschutz ohnehin freilegen, packen sie die Außenanlagen direkt mit an. Geplant sind eine neue 200 Meter Laufbahn, ein Rasenplatz und sogar ein 3x3 Basketballfeld. Damit können Sportunterricht und Prüfungen fürs Abi endlich wieder direkt vor Ort stattfinden, ohne dass ihr wertvolle Zeit mit Fahrten zu anderen Anlagen verliert. Auch für unsere Sylter Sportvereine entstehen so neue, verlässliche Möglichkeiten. Wenn alles glatt läuft, könnt ihr euch ab Sommer 2027 auf den neuen Sportcampus freuen. In Hörnum geht es beim Hafenprojekt um einen entscheidenden Schritt voran. Die Gemeindevertretung hat jetzt einstimmig beschlossen, den Prozess für die mögliche Hafenübernahme weiterzuführen. Auch wenn das Hafenentwicklungskonzept selbst mit 6-3 Stimmen etwas knapper durchkam, ist die Richtung klar. Die Gemeinde will den Hafen modernisieren, die Fischerei stärken und den Tourismus weiterentwickeln. Aber macht euch keine falschen Hoffnungen, die Hochzeit steht noch lange nicht an. Bürgermeister Udo Hanrieder vergleicht die Entscheidung treffend mit einem Heiratsantrag. Bis der Hafen tatsächlich in kommunaler Hand ist, müssen noch viele finanzielle und rechtliche Fragen geklärt werden. Wenn alles nach Plan läuft, könnten die Bagger Mitte 2029 anrollen. Der Regelbetrieb soll dann bis Sommer 2031 stehen. Wir bleiben für euch an diesem spannenden Großprojekt dran. 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
2: Heute bleibt es auf Sylt überwiegend trocken und freundlich. Neben ein paar Wolken zeigt sich immer wieder die Sonne. Die Temperaturen steigen auf etwa 16 Grad. Dazu weht mäßiger bis frischer Wind aus südlichen Richtungen, an der Küste zeitweise mit kräftigen Böen. Der Radio Sylt 3-Tage-Trend. Morgen ziehen mehr Wolken auf. Im Tagesverlauf steigt das Regenrisiko deutlich an. Örtlich kann es kräftiger regnen. Freitag wird es wieder ruhiger und wechselnd bewölkt. Am Samstag sieht es nach einem meist trockenen Mix aus Wolken und etwas Sonne aus.
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0: 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Und Sylt erleben müssen Sie einfach auch mal vom Wasser aus. Und zwar mit den Adlerschiffen, zum Beispiel mit der Gret Palucca. Ab Hafen List geht es raus und mit der Schutzstation Wattenmeer machen Sie eine Fangfahrt. Und man guckt sich das Lebendgetier mal an, das da im Wasser kreucht und feucht. Ihr Kapitän an Bord ist dann Gerrit Vöge. Wie bist du Captain geworden, Gerrit?
1: Oh, ich habe ganz unten im Keller habe ich angefangen. Mit 14 Jahren angefangen zur See zu fahren und dann ganz langsam hochgearbeitet. Mittlerweile bin ich Kapitän. Alles gut.
2: Und immer noch Leidenschaft.
1: Immer aus Leidenschaft.
0: Wunderbar. Und dann geht's raus ab List. Und wie geht's weiter?
1: Ja, genau. Wir fahren hier raus aus List. Dann geht das erstmal so schön idyllisch am Königshafen vorbei. Nach dem Königshafen machen wir dann so einen Seetierfang. Dann haut Chris ein Fischernetz raus. Mhm. Und dann gucken wir mal, was wir mit der Palucca so erbeutet haben aus der Nordsee. Und danach erklärt Chris auch noch wunderbar den Seetierfang. Und danach direkt der Gang rüber in den Lebensraum der Seehunde.
2: Und dann, wenn man Glück hat, sieht man sie, ne?
1: Ja, das kommt ja auf den Wasserstand an. Gestern hatten wir zum Beispiel Hochwasser. Da war natürlich die Seehornsbank komplett überspült. Aber wir haben trotzdem reichlich Seehunde gesehen. Die schwammen nämlich einfach um uns rum.
2: Ach, wie klasse.
1: Ja, und das ist natürlich auch ein Highlight, ne?
2: Die haben sich mittlerweile an euch gewöhnt, ne?
1: Ja, die kommen. Die sagen mal hallo, das ist gar kein Problem.
0: Und dann ging es raus aufs Meer. Und Bootsmann Chris hat erstmal die Fahrgäste begrüßt.
3: So, wie ihr feststellen könnt, das Ding schwimmt tatsächlich, wer hätte das gedacht. Und damit ein herzliches Moin bei herrlichstem norddeutschen Sommerwetter. Darf ich die kleinen und auch die großen Fahrgäste an Bord recht herzlich begrüßen.
0: Und da muss ich sagen, das war echt ein Highlight, sich das mal anzugucken, was da gefangen wurde. Und alle Tiere werden natürlich dann unbeschadet wieder ins Meer gelassen und die Mitfahrenden sind begeistert.
4: Es war sehr, sehr schön, das Ganze mit den ganzen Tieren das anschauen und die Austern aufmachen. Ist ja sonst was man sonst nicht so sieht.
5: Sehr gut, es war sehr erlebnisreich. Es hat sehr Spaß gemacht, man hat viel gesehen und es hat gut geschmeckt.
2: Also, du hast die Auster wirklich probiert und was sagst du, wie war es vom Geschmack?
5: Leicht salzig, sehr fischig, frisch, wie ein bisschen Schluck aus dem Meer.
6: Wunderschön.
2: Auch eine Auster probiert?
6: Ja, natürlich.
2: Und?
6: Ja, klar. Sehr lecker. Also so frisch aus dem Meer kann ich die sehr empfehlen.
7: Sehr gut. Viel besser, als ich erwartet habe auch. Ja. Also so viel Programm und war wirklich super.
0: Die Ausflugsfahrt mit den Adlerschiffen, da müssen Sie unbedingt mal eine mitmachen, denn dann können Sie sagen, ich war wirklich auf Sylt. Alle Infos dazu natürlich auf der Seite der Adlerschiffe und die haben wir verlinkt bei uns auf radiosylt.de. 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
1: Heute bleibt es auf Sylt überwiegend trocken und freundlich. Neben ein paar Wolken zeigt sich immer wieder die Sonne. Die Temperaturen steigen auf etwa 16 Grad. Dazu weht mäßiger bis frischer Wind aus südlichen Richtungen, an der Küste zeitweise mit kräftigen Böen. Der Radio Sylt 3-Tage-Trend. Morgen ziehen mehr Wolken auf. Im Tagesverlauf steigt das Regenrisiko deutlich an. Örtlich kann es kräftiger regnen. Freitag wird es wieder ruhiger und wechselnd bewölkt. Am Samstag sieht es nach einem meist trockenen Mix aus Wolken und etwas Sonne aus.
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2: Heute.
3: Echte Kriminalfälle gibt es am Mittwochabend im alten Kursaal in Westerland. Strafverteidiger Stefan Lukas, bekannt aus der Fernsehsendung Richter Alexander Holt, erzählt von Fällen, die er selbst verhandelt hat. Unter dem Titel Täter und Opfer geht es darum, wie aus alltäglichen Situationen schwere Verbrechen entstehen. Beginn ist um 20 Uhr im alten Kursaal. Tickets kosten 25 Euro.
2: Morgen.
3: Am Donnerstagabend gibt's in Rantum ordentlich was zu lachen. Comedian und Kabarettist Kerim Pamuk steht bei Rantum Lacht auf der Bühne im Kursaal. Mit scharfem Blick nimmt er Alltag, Gesellschaft und die kleinen Absurditäten des Lebens auseinander. Los geht's um 20 Uhr im Kursaal Rantum am Strandweg. Ein schöner Tipp für alle, die den Donnerstagabend mit einer Portion Humor verbringen wollen.
2: Übermorgen.
3: Zum Windsurf World Cup gibt's am Freitag auch ordentlich Musik auf die Ohren. Bei Surf und Sound steht Everso live auf der Bühne an der Westerländer Strandpromenade. Los geht's um 17.30 Uhr. Also erst den Surfern auf dem Wasser zuschauen und danach direkt zur Live-Musik. Der Windsurf World Cup läuft noch bis Sonntag am Brandenburger Strand.
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0: 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Ja, und wer kommt denn da? Das ist ein ganz wichtiger Mann hier beim Blauen Autozug.
1: Ja, mein Name ist Robert. Ich bin in der Leitstelle tätig und ich bin so für die ganzen Abläufe im Hintergrund zuständig und sorge eigentlich dafür, dass ihr reibungslos auf die Insel kommt.
0: Leitstelle, das hört sich ja ganz schön stressig an, oder?
1: Ja, das kann durchaus stressig werden, wenn es Verspätungen gibt mit Problemen auf der Strecke, dass wir die Abläufe dann so koordinieren, dass ihr als Reisende davon so gut wie gar nichts mitbekommt.
0: Super, Robert. Wie ist das Team so vom Blauen Autozug?
1: Ja, wir sind sehr, ja, ich würde sagen, familiär. Ein gutes Miteinander und ja, es macht Spaß zu arbeiten. Ich komme gern zur Arbeit. Ja,
0: das ist das beste Kompliment, das man machen kann, ne, wenn man gern zur Arbeit kommt. Und so geht's dem ganzen Team vom Blauen Autozug und das begrüßt Sie ganz herzlich jetzt auf der Überfahrt, entweder vom Festland auf die Insel oder von der Insel zurück aufs Festland. Gute Reise für Sie, kommen Sie gut an und hören Sie uns, das Autozug Radio Sylt, Sylt in einer Stunde.

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5: Es ist 15 Uhr.
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7: Das Schulzentrum Sylt bekommt eine Frischzellenkur. Nachdem die Sporthalle immer wieder mit Wasserschäden zu kämpfen hatte, startet jetzt eine grundlegende Sanierung. Dabei wird das Gebäude nicht nur energetisch fit für die Zukunft gemacht, sondern auch technisch komplett modernisiert, inklusive heller, freundlicher Umkleiden. Und das Beste? Wenn die Arbeiter das Gebäude für den Feuchtigkeitsschutz ohnehin freilegen, packen sie die Außenanlagen direkt mit an. Geplant sind eine neue 200 Meter Laufbahn, ein Rasenplatz und sogar ein 3x3 Basketballfeld. Damit können Sportunterricht und Prüfungen fürs Abi endlich wieder direkt vor Ort stattfinden, ohne dass ihr wertvolle Zeit mit Fahrten zu anderen Anlagen verliert. Auch für unsere Sylter Sportvereine entstehen so neue, verlässliche Möglichkeiten. Wenn alles glatt läuft, könnt ihr euch ab Sommer 2027 auf den neuen Sportcampus freuen. In Hörnum geht es beim Hafenprojekt um einen entscheidenden Schritt voran. Die Gemeindevertretung hat jetzt einstimmig beschlossen, den Prozess für die mögliche Hafenübernahme weiterzuführen. Auch wenn das Hafenentwicklungskonzept selbst mit 6-3 Stimmen etwas knapper durchkam, ist die Richtung klar. Die Gemeinde will den Hafen modernisieren, die Fischerei stärken und den Tourismus weiterentwickeln. Aber macht euch keine falschen Hoffnungen, die Hochzeit steht noch lange nicht an. Bürgermeister Udo Hanrieder vergleicht die Entscheidung treffend mit einem Heiratsantrag. Bis der Hafen tatsächlich in kommunaler Hand ist, müssen noch viele finanzielle und rechtliche Fragen geklärt werden. Wenn alles nach Plan läuft, könnten die Bagger Mitte 2029 anrollen. Der Regelbetrieb soll dann bis Sommer 2031 stehen. Wir bleiben für euch an diesem spannenden Großprojekt dran. 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
7: Heute bleibt es auf Sylt überwiegend trocken und freundlich. Neben ein paar Wolken zeigt sich immer wieder die Sonne. Die Temperaturen steigen auf etwa 16 Grad. Dazu weht mäßiger bis frischer Wind aus südlichen Richtungen, an der Küste zeitweise mit kräftigen Böen. Der Radio Sylt 3-Tage-Trend. Morgen ziehen mehr Wolken auf. Im Tagesverlauf steigt das Regenrisiko deutlich an. Örtlich kann es kräftiger regnen. Freitag wird es wieder ruhiger und wechselnd bewölkt. Am Samstag sieht es nach einem meist trockenen Mix aus Wolken und etwas Sonne aus.
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1: Heute bleibt es auf Sylt überwiegend trocken und freundlich. Neben ein paar Wolken zeigt sich immer wieder die Sonne. Die Temperaturen steigen auf etwa 16 Grad. Dazu weht mäßiger bis frischer Wind aus südlichen Richtungen, an der Küste zeitweise mit kräftigen Böen. Der Radio Sylt 3-Tage-Trend. Morgen ziehen mehr Wolken auf. Im Tagesverlauf steigt das Regenrisiko deutlich an. Örtlich kann es kräftiger regnen. Freitag wird es wieder ruhiger und wechselnd bewölkt. Am Samstag sieht es nach einem meist trockenen Mix aus Wolken und etwas Sonne aus.
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2: Moin, du kannst doch deinen Sohn nicht Gelber nennen. Wieso? Deiner heißt Oliver.
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1: Radio Sylt, das ist Sylt in einer Stunde weltweit zu hören auf radiosylt.de und wir sind wieder bei den Adlerschiffen und damit bei Jenny, die kümmert sich um Feierlichkeiten bei den Adlerschiffen, richtig?
2: Genau, also erstmal geht es auch so ein bisschen um den Ort, ne, um zu schauen, ab wo fahren wir, welches Schiff haben wir da, was bietet sich am besten an. Wenn es jetzt die Hochzeit ist, klassischerweise ist es dann wie gesagt die Great Palooka Uplist, da können wir bis zu 48 Personen mitnehmen. Und genau, dann besprechen wir alle Details, was du noch dabei haben möchtest, ne? Den Ablauf, dann ist ja auch immer da noch die Koordination mit dem Standesamt mit dabei, dann was du an Essen dabei haben willst, Getränke, ob du noch irgendwelches weitere Programm möchtest, irgendeine Liveband, Musiker, Trompeter hatten wir letztens auch mit an Bord.
1: Cool.
2: Oder Fotografen, also da sind den Möglichkeiten keine Grenzen gesetzt. Ich sag immer, alles, was ihr euch wünscht, versuche ich so gut es geht immer umzusetzen. Klar gibt es irgendwo Grenzen, aber alles ist irgendwie machbar.
1: Also sozusagen für jede Feier bist du Ansprechpartnerin.
2: Genau, dafür bin ich die richtige Ansprechpartnerin. Also viel sind es Geburtstage, aber auch Hochzeiten machen wir auch oder Trauungen bei uns an Bord. Da ist die Great Palooka Uplist immer ein ganz beliebtes Schiff, weil es ein bisschen rustikaler ist, aber generell auch Firmenfeiern, wenn es auch größere sein sollen, auch gerne mal verchartern wir auch gerne die Koi, um so ein bisschen mehr auch Partystimmung dann aufzubringen. Aber generell hier auf Sylt haben wir natürlich auch sehr schöne Schiffe, die da auch gut in Frage kommen.
1: Super, danke schön, Jenny. Sie ist die Ansprechpartnerin für alle Charterfahrten, Geburtstage, Hochzeiten etc. Alles, was Sie feiern wollen, können Sie mit den Adlerschiffen zusammen veranstalten. Alle Infos dazu natürlich auf der Homepage adler-schiffe.de. 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
5: Es ist 16 Uhr.
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6: Moin von Sylt! Gute Nachrichten für eure Finanzen. Der Doppelhaushalt der Gemeinde Sylt für die Jahre 2026 und 2027 steht auf einem soliden Fundament. Die Kommunalaufsicht des Kreises Nordfriesland hat das Zahlenwerk jetzt offiziell geprüft. Und das Ergebnis ist mehr als erfreulich. Es gab keinerlei Beanstandungen. Auch wenn es bei der Umstellung auf das neue Haushaltswesen ein paar Rückfragen gab, sind alle Punkte geklärt. Das Beste für euch, der Haushalt ist komplett genehmigungsfrei. Damit habt ihr Planungssicherheit für wichtige Projekte auf der Insel, wie etwa die Kinderbetreuung oder den Ausbau unserer Infrastruktur. Trotz sinkender Gewerbesteuern und steigender Kosten sind alle Investitionen für die kommenden zwei Jahre damit offiziell abgesichert. Die Gemeinde kann also weiter an der Zukunft unserer Insel arbeiten. Vom 3. bis zum 24. Oktober feiern die Familienwochen auf Sylt bereits ihren 20. Geburtstag. Unter dem Motto "Gemeinsam entdecken, was Heimat bedeutet", erwartet euch und eure Kids ein buntes Programm, das weit über normales Ferienvergnügen hinausgeht. Ihr dürft aktiv werden, wenn ihr zum Beispiel beim Workshop Spielraum Sylt eure eigenen Ideen für neue Bodenspiele entwickelt. Wer Lust auf Action hat, schnuppert im Salon Sylt Zirkusluft und probiert sich an Trapez oder Jonglage. Außerdem gibt es spannende Kinomomente und gemeinsame Strand-Cleanups, bei denen ihr euch für unsere Natur stark macht. Es geht darum, die Insel neu zu erleben und aktiv mitzugestalten. Schnappt euch eure Liebsten und seid dabei, wenn Sylt zum großen Spielplatz wird. Alle Termine und Infos findet ihr jetzt online. Weitere Sylter Nachrichten gibt es unter dein-sylt.online.
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6: Heute bleibt es auf Sylt überwiegend trocken und freundlich. Neben ein paar Wolken zeigt sich immer wieder die Sonne. Die Temperaturen steigen auf etwa 16 Grad. Dazu weht mäßiger bis frischer Wind aus südlichen Richtungen, an der Küste zeitweise mit kräftigen Böen. Der Radio Sylt 3-Tage-Trend. Morgen ziehen mehr Wolken auf. Im Tagesverlauf steigt das Regenrisiko deutlich an. Örtlich kann es kräftiger regnen. Freitag wird es wieder ruhiger und wechselnd bewölkt. Am Samstag sieht es nach einem meist trockenen Mix aus Wolken und etwas Sonne aus.
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7: Willkommen auf dem blauen Autozug und wir wollen Ihnen natürlich auch die Inselorte vorstellen. Westerland zum Beispiel ist ja die Inselhauptstadt, nicht zuletzt bekannt durch den Song der Ärzte mit Westerland. Die Stadt zieht jedes Jahr Tausende von Besuchern an, die die mondäne und dennoch naturnahe Atmosphäre schätzen. Ein herrlicher, 8 Kilometer langer Sandstrand erwartet Sie, ideal für einen idyllischen Tag im Strandkorb. Und bummeln Sie durch die Fußgängerzone und entlang der Promenade, wo Sie exklusive Geschäfte, Cafés und Restaurants finden. Das Nachtleben bietet unter Haltung und in der Musikmuschel an der Strandpromenade finden im Sommer Konzerte und Aufführungen statt und das ganze Jahr über gibt es kulturelle, gastronomische, sportliche und musikalische Highlights zu entdecken. Hören Sie übrigens auch immer wieder hier bei uns im Veranstaltungskalender beim Autozug Radio Sylt. Das ist ja Sylt in einer Stunde. Machen Sie einen Spaziergang auf der 6 Kilometer langen Kurpromenade und besuchen Sie das Sylter Aquarium sowie das Freizeitbad mit Saunawelt, die Sylter Welle. Bei schlechtem Wetter können Sie das moderne Syltness Center besuchen und sich bei Asia Wellness, Thalassotherapien und Schönheitsbehandlungen verwöhnen lassen. Also, Sie merken, Sie haben sich für die richtige Insel entschieden und wir dürfen Sie begleiten. Das ist Sylt in einer Stunde, das Autozug Radio Sylt. Das hören Sie 24 Stunden am Tag und zwar weltweit auf radiosylt.de.

0: Hier ist das Autozug Radio Sylt mit Frank Bremser. Das ist Sylt in einer Stunde. Und wenn Sie in Niebel ankommen auf dem Terminal, dann treffen Sie ganz viele Mitarbeiter vom blauen Autozug. Die überreichen Ihnen zum Beispiel diese Sylt-Tüte. Da sind ja ganz viele Sylt-Informationen drin und einer von Ihnen ist Bernhard Bolte, ne?
1: Ja, wie du siehst, wir stehen in der Akquise hier und haben Spaß mit den Kunden. Also es macht schon wirklich Spaß, ja.
0: Du kommst hier aus der Region?
1: Ja, aus Sürup, also ganz in der Nähe. Ja.
0: Und in Kommunikation zu bleiben mit dem Kollegen. Hallo, wie heißt der Kollege?
2: Dirk Schollwin.
0: Hallo Dirk, grüß dich. Herzlich willkommen hier bei mir in der Sendung.
2: Ja, danke schön.
0: Du bist auch hier jeden Tag am Start?
2: Ja, das läuft gut.
0: Wie bist du zum Autozug gekommen?
2: Ich bin von der Deutschen Bahn gewechselt damals, 2017. Ich habe mich von Anfang an wohl gefühlt und möchte auch noch lange hier bleiben.
0: Ja, die sind begeistert vom blauen Autozug und der blaue Autozug von seinen Mitarbeitern natürlich sowieso. Das Lächeln ist ja da inklusive. 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

0: Hier ist das Autozug Radio Sylt mit Frank Bremser. Klasse, dass ich Sie begleiten darf. Wir bieten Ihnen Sylt in einer Stunde mit allen Informationen, die Sie wissen müssen für Ihren Inselaufenthalt. Wussten Sie übrigens, dass es einen Inselkabarettisten gibt? Manfred Degen. Ja, der macht so seine Späßchen auch über seine geliebte Goldstaubinsel, wie er Sylt ja so liebevoll bezeichnet. Und er weiß zum Beispiel, klar, im Winter, da machen die Insulaner auch mal richtig Pause. Aber wenn die Sonne dann wieder höher steht, dann machen sie auch mal eine Radtour, die Sylter.
1: Das bedeutet, am 1. Mai, da steigen die Sylter das erste Mal auf ihre Fahrräder und machen eine Radtour. Ganz weit weg. Die Westerländer fahren bis Wenningstedt. Die Wenningstedter bis Kampen und die Kampener kaufen sich erstmal ein anständiges Fahrrad.
0: Ja, so sieht die Realität, glaube ich, auch ein bisschen aus auf unserer schönsten Insel der Welt. Und Manfred Degen, wie ist das denn, wenn Sie die Gäste treffen? Wie sind Sie so drauf, die Sylter Gäste?
2: Ja, die werden immer netter und es macht Spaß. Sie sind auch sehr kenntnisreich. Man muss im Gespräch immer aufpassen. Die Gäste wissen manchmal über Sylt besser Bescheid als der Insulaner.
0: Ja, und am Ende der Saison hat man doch sicherlich auch dann mal die Nase voll von der Bühne. Wie ist dann Ihr Entspannungsprogramm?
2: Dann fahre ich mit meinem kleinen Boot raus vom schönsten Hafen der Insel, von Rantum ins Wattenmeer. Und wenn ich Sylt mit Abstand sehe, mein Gott, das ist auch gut.
0: Ja, mit Abstand reicht es jetzt aber erstmal. Ne? Jetzt wollen Sie Sylt ja genießen und die schönste Zeit des Jahres. Und da freuen wir uns, wenn wir das auch mit Ihnen gemeinsam ein bisschen tun können, denn uns gibt es im Web und als App. Und wenn Sie sich die App runtergeladen haben, im Google Play Store oder auch im Apple App Store, dann geben Sie uns doch gerne auch eine Bewertung. Ich meine, wenn Sie zufällig auf die 5 Sterne kommen, dann freuen wir uns natürlich sehr. Schönen Urlaub wünschen wir vom Autozug Radio Sylt. 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

0: Hier ist Radio Sylt vom Blauen Autozug mit Frank Bremser. Schön, dass ihr eingeschaltet habt. Wir sind rund um die Uhr für euch da im Web auf radiosylt.de und natürlich auch über unsere App. Dazu gibt es täglich aktuelle Inselnews, das Syltwetter und die besten Event-Tipps für eure Zeit auf der Insel.
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2: Heute.
3: Echte Kriminalfälle gibt es am Mittwochabend im alten Kursaal in Westerland. Strafverteidiger Stefan Lukas, bekannt aus der Fernsehsendung Richter Alexander Holt, erzählt von Fällen, die er selbst verhandelt hat. Unter dem Titel Täter und Opfer geht es darum, wie aus alltäglichen Situationen schwere Verbrechen entstehen. Beginn ist um 20 Uhr im alten Kursaal. Tickets kosten 25 Euro.
2: Morgen.
3: Am Donnerstagabend gibt's in Rantum ordentlich was zu lachen. Comedian und Kabarettist Kerim Pamuk steht bei Rantum Lacht auf der Bühne im Kursaal. Mit scharfem Blick nimmt er Alltag, Gesellschaft und die kleinen Absurditäten des Lebens auseinander. Los geht's um 20 Uhr im Kursaal Rantum am Strandweg. Ein schöner Tipp für alle, die den Donnerstagabend mit einer Portion Humor verbringen wollen.
2: Übermorgen.
3: Zum Windsurf World Cup gibt's am Freitag auch ordentlich Musik auf die Ohren. Bei Surf und Sound steht Everso live auf der Bühne an der Westerländer Strandpromenade. Los geht's um 17.30 Uhr. Also erst den Surfern auf dem Wasser zuschauen und danach direkt zur Live-Musik. Der Windsurf World Cup läuft noch bis Sonntag am Brandenburger Strand.
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1: Heute bleibt es auf Sylt überwiegend trocken und freundlich. Neben ein paar Wolken zeigt sich immer wieder die Sonne. Die Temperaturen steigen auf etwa 16 Grad. Dazu weht mäßiger bis frischer Wind aus südlichen Richtungen, an der Küste zeitweise mit kräftigen Böen. Der Radio Sylt 3-Tage-Trend. Morgen ziehen mehr Wolken auf. Im Tagesverlauf steigt das Regenrisiko deutlich an. Örtlich kann es kräftiger regnen. Freitag wird es wieder ruhiger und wechselnd bewölkt. Am Samstag sieht es nach einem meist trockenen Mix aus Wolken und etwas Sonne aus.
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3: Schön, dass ihr dabei seid, und gleich geht's für uns weiter mit den Insta-Perlen. Das ist unser Follower Klaas aus Hörnum. Der sucht die lustigsten Sprüche aus dem Internet raus und präsentiert sie dann gleich hier bei uns exklusiv bei Radio Sylt vom blauen Autozug. Bis gleich!

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0: Schicke mir mal. Ihr hört Radio Sylt vom blauen Autozug, 24 Stunden auf radiosylt.de, da gibt's auch unsere App zum Laden. Ihr kennt das ja bestimmt auch, man öffnet Instagram, will nur mal ganz kurz gucken, 10 Minuten später fragt man sich, was habe ich da eigentlich gerade gesehen? Genau diese Perlen sammeln wir für euch und hier sind unsere Insta-Perlen bei Radio Sylt vom blauen Autozug. Gibt es jede Stunde mit unserem Follower Klaas.
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2: Hä, moin, Siso. 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Er so, ja, dann schütt ihn halt weg.

0: Radio Sylt mit Frank Bremser und bei mir ist Mark Jones von den Adlerschiffen. Den treffen Sie in der Zentrale, in der Beusenstraße in Westerland von den Adlerschiffen. Ja, und Mark, es geht auch wieder auf die Hochseeinsel Helgoland, ne? Wenn sie sich denn noch so schimpfen darf.
1: Ja, das ist natürlich auch immer ein sehr beliebtes Reiseziel für die Gäste, die hier ein paar Wochen oder ihren Urlaub verbringen, dass sie sagen, sie möchten Tagesausflüge machen. Da steht Helgoland, das muss man klar sagen, an Nummer eins. Aber ich glaube, das ist eine spannende Fahrt. Und wenn man mal hier ist und man Zeit hat, sollte man Helgoland auf jeden Fall besuchen, denn die ist sehr geschichtsträchtig und Spaß für die ganze Familie, würde ich sagen.
0: Ja, die ist wunderschön, die Insel. Da haben sich meine Eltern kennengelernt. Stella Munk ist bei mir, auch von den Adlerschiffen. Es gibt auch so kleine Fahrten, zum Beispiel eine Frühstücksfahrt, ne?
2: Ja, wir haben jeden Sonntag eine Frühstücksfahrt und da fahren wir mit unserer Adler 6 in Hörnum raus. Gute anderthalb Stunden. Und es gibt ein leckeres Adlerfrühstück mit allem, was dazugehört. Und dann kann man dabei die Aussicht auf die Südspitze genießen und ein bisschen sich den Wind um die Nase wehen lassen.
0: Und Austern schlürfen kann man mit den Adlerschiffen auch, ne?
2: Ja, genau. Im Mai geht es wieder los. Da fahren wir einmal die Woche zu den Austernbänken. Die sind vor List oben. Und da gibt es auch ein kleines Austern-Tasting. Da kann man das probieren. Gibt noch ein Gläschen Wein dazu. Und es wird auch alles ausführlich dazu erklärt, wie die wächst, wie die geerntet wird und so weiter.
0: Ja, und jetzt sagen Sie uns nicht, Sie hätten Langeweile gehabt auf der Insel Sylt. Das müssen Sie auf jeden Fall nicht haben. Alle Infos zu den Fahrten der Adlerschiffe auf der Internetseite adler-schiffe.de. 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
1: Hier ist das Auto zu Radio Sylt mit Frank Bremser. Das ist Sylt in einer Stunde. Sylt ist natürlich auch die Insel der Weine. Wenn man hier ist, dann möchte man genießen und gönnt sich natürlich auch den ein oder anderen edlen Tropfen. Ich bin jetzt nicht so der Weinexperte, deswegen habe ich mir einen Weinexperten ins Studio geholt. Das ist Nils Lackner. Er ist Sommelier, international unterwegs, aber auch ganz klar Insel.

0: Kind und den Dry January haben wir ja hinter uns gebracht. Nils, gibt es denn Alternativen, die alkoholfrei sind?
1: Die gibt es. Man muss suchen, finde ich, um was Gutes zu finden. Also ich habe sehr wenig alkoholfreie Weine bisher getrunken, wo ich sage, okay, das ist akzeptabel, das ist gut. Das meiste im alkoholfreien Bereich war nicht so meins, weil man auch ganz klar ja einen Geschmacksträger, nämlich Alkohol, rausnimmt. Und wenn du den wegnimmst, fehlt nun mal ein Geschmackselement. Und da gibt es wenige. Ich finde, Christopher Full macht einen ganz guten. Lamm und Jung habe ich mal was getrunken, was okay war. Also einmal Christopher Full ist Rheinhessen, Lamm, Jung, Rheingau. Und da wird es dann auch schon echt eng danach. Aber dann ist die Frage, wenn man nach einer Alternative sucht, muss es denn wirklich ein Wein sein? Also für mich eines der besten alkoholfreien Produkte, die wir in Deutschland haben, kommt vom Bodensee. Und nennt sich nicht Wein, sondern Flein mit FL am Anfang.
0: Okay.
1: Und das ist von, ich glaube, Schmidt heißen die, Weingut Schmidt. Und das ist im Prinzip ein Traubensaft, aber auf so High-End, dass es geil ist. Weil wenn ich in den Supermarkt gehe, Frank, kaufe mir Traubensaft, der ist mir meistens zu süß und hat dann einfach mit Wein und Rebsorten-Affinität nichts mehr zu tun.
0: Ja.
1: Da ist es so, du kaufst den und da steht drauf Bacchus-Saft und der schmeckt wie ein Bacchus. Traubensaft.
0: Okay.
1: Und das finde ich schon also sehr, sehr geil. Gibt es auch in Sparkling als Perlwein oder als Sekko. Ich habe hinterher mit Flying bin ich sehr gut gefahren, auch wenn ich es anderen Leuten empfohlen habe. Ansonsten ein cooles Produkt ist von der Manufaktur Jörg Geiger. Es sitzt in Heilbronner Ecke da im Schwabenland. Die machen ein Champagner-Bratbirnen-Sekko.
0: Okay.
1: Also die Frucht heißt ist eine Birne, die heißt Champagner-Bratbirne.
0: Und die holst du dann sozusagen durch die Zubereitung?
1: Genau, also stell dir wie so ein Apfel-Sekko, wie ein Citre vor, nur aus Birne. Und das Ganze gibt es aber bei denen in alkoholischen, alkoholfreien. Den alkoholfreien finde ich auch sehr, sehr schön. Da gibt es schon einige coole Produkte. Und wenn man dann so in Länder geht, ich war im November sehr lange in Dubai und auf den Malediven unterwegs, teilweise auch beruflich, wo du halt einfach kulturbedingt keinen Alkohol immer hast, nicht an jeder Ecke. Und da waren wir ja auch in Läden, die dann sehr spannend auch so mit Wasserkefir und Kombucha und sowas arbeiten. Und auch da, das sind ja auch irgendwie fermentierte Produkte, aber eben keine alkoholische Fermentierung. Aber da hast du dann schon mal auch so diesen Gärungsaromen-Effekt mit drin und so, ohne dass Alkohol mit drin ist. Also auch da gibt es sehr, sehr viele coole Alternativen.
0: Hört sich gut an, dass man sich, also wenn andere was trinken und man selbst sagt, man greift zur Alternative alkoholfrei, dass man sich dann nicht zu Tode langweilt, wenn man halt nur Wasser trinkt.
1: Ne? Ja, finde ich auch. Ich finde, das ist halt schade, ne? Wenn du in Deutschland in ein Restaurant gehst und willst keinen Alkohol trinken, kriegst du oft einfach als Alternative nur irgendwie Orangen oder Zitronenlimo oder Apfelschorle.
0: Ja.
1: Aber warum soll jemand, der gerade aus welchem Grund auch immer keinen Alkohol trinkt, nicht auch ein schönes Weinglas hinhaben, das auch zelebrieren dürfen, schön mit anstoßen dürfen und ein hochwertiges Getränk haben?
0: Ein Wow-Erlebnis auch, ein Geschmackserlebnis. Warum, ne?
1: Also, und da gibt es tolle Sachen und ein guter Sommelier weiß heutzutage auch, damit umzugehen. Also es ist einfach zeitgemäß.
0: Super, also einfach nachfragen.
1: Jo.
0: Und nachfragen können Sie natürlich bei Nils Lackner direkt, wenn Sie Interesse haben, auch an seiner Tätigkeit als Sommelier, vielleicht für Ihr Event oder so, dann können Sie auch gerne nachfragen auf nilslackner.com. 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
3: 17 Uhr.
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4: Moin von Sylt! Das Schulzentrum Sylt bekommt eine Frischzähnkur. Nachdem die Sporthalle immer wieder mit Wasserschäden zu kämpfen hatte, startet jetzt eine grundlegende Sanierung. Dabei wird das Gebäude nicht nur energetisch fit für die Zukunft gemacht, sondern auch technisch komplett modernisiert, inklusive heller, freundlicher Umkleiden. Und das Beste? Wenn die Arbeiter das Gebäude für den Feuchtigkeitsschutz ohnehin freilegen, packen sie die Außenanlagen direkt mit an. Geplant sind eine neue 200 Meter Laufbahn, ein Rasenplatz und sogar ein 3x3 Basketballfeld. Damit können Sportunterricht und Prüfungen fürs Abi endlich wieder direkt vor Ort stattfinden, ohne dass ihr wertvolle Zeit mit Fahrten zu anderen Anlagen verliert. Auch für unsere Sylter Sportvereine entstehen so neue, verlässliche Möglichkeiten. Wenn alles glatt läuft, könnt ihr euch ab Sommer 2027 auf den neuen Sportcampus freuen. Vom 3. bis zum 24. Oktober feiern die Familienwochen auf Sylt bereits ihren 20. Geburtstag. Unter dem Motto "Gemeinsam entdecken, was Heimat bedeutet", erwartet euch und eure Kids ein buntes Programm, das weit über normales Ferienvergnügen hinausgeht. Ihr dürft aktiv werden, wenn ihr zum Beispiel beim Workshop Spielraum Sylt eure eigenen Ideen für neue Bodenspiele entwickelt. Wer Lust auf Action hat, schnuppert im Salon Sylt Zirkusluft und probiert sich an Trapez oder Jonglage. Außerdem gibt es spannende Kinomomente und gemeinsame Strand-Cleanups, bei denen ihr euch für unsere Natur stark macht. Es geht darum, die Insel neu zu erleben und aktiv mitzugestalten. Schnappt euch eure Liebsten und seid dabei, wenn Sylt zum großen Spielplatz wird. Alle Termine und Infos findet ihr jetzt online. 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
4: Heute bleibt es auf Sylt überwiegend trocken und freundlich. Neben ein paar Wolken zeigt sich immer wieder die Sonne. Die Temperaturen steigen auf etwa 16 Grad. Dazu weht mäßiger bis frischer Wind aus südlichen Richtungen, an der Küste zeitweise mit kräftigen Böen. Der Radio Sylt 3-Tage-Trend. Morgen ziehen mehr Wolken auf. Im Tagesverlauf steigt das Regenrisiko deutlich an. Örtlich kann es kräftiger regnen. Freitag wird es wieder ruhiger und wechselnd bewölkt. Am Samstag sieht es nach einem meist trockenen Mix aus Wolken und etwas Sonne aus.
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6: Wir bringen Sie rüber, das ist das Autozug Radio Sylt, präsentiert vom blauen Autozug, und wir haben für Sie natürlich auch die schönsten Aussichtspunkte, den Dünenbalkon in List, den dürfen Sie nicht verpassen. Auf jeden Fall einer meiner Lieblingsorte auf der Insel, da können Sie den herrlichen Blick ja einfach nur genießen. Sie gehen die Holztreppe hoch an der Möwenbergstraße, und wenn Sie dann oben sind, dann gibt es ein großes Aha-Erlebnis. Und wenn Sie auch noch im Sommer da sind, ja, und wenn die Heide blüht, dann sehen Sie alles nur in lila Tönen und dazu die Nordsee und der Wind und alles. Aha. Ja, ich weiß, Sie haben auch schon große Sehnsucht, und wir begleiten Sie gerne auf die Insel. 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

0: 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Hier ist Radio Sylt vom Blauen Autozug mit Frank Bremser. Schön, dass ich euch begleiten darf. Und ihr sitzt hier auf dem Blauen Autozug und der gehört zur RDC Deutschland Gruppe. Und die machen ja noch viel mehr. Die bringen zum Beispiel auch Güter auf die Insel. Und dafür verantwortlich sind Lars Steinberg und Lasse Ufen. Was macht ihr da genau?
1: Wir machen eine ganze Menge, da hast du recht. Wenig Zeit, viel zu tun. Wir fahren nicht nur den Blauen Autozug, sondern bei uns gibt es eben auch noch eine Güterverkehrssparte. Mhm. Da bin ich der Teamleiter, der Lasse, der hier noch mit ist. Der ist der fachliche Koordinator dafür. Wir fahren mehrmals in der Woche auf die Insel und bestücken dort unsere Kesselwagenkunden, die wir im Auftrag der Deutschen Bahn dort hochfahren.
2: Erklär mal Kesselwagen, was ist das genau?
1: Ja, es sind einfach Kesselwagen, in denen Diesel ja. und Benzin befördert wird, was dann auf der Insel zugestellt wird, abgepumpt wird für Tankstellen und so weiter und so fort.
0: Ja, richtig viel los, auch im Güterverkehr bei der RDC Deutschland Gruppe. Und Lasse, was liefert ihr genau auf die Insel?
3: Also wir liefern ja dreimal die Woche nach Sylt, und zwar montags, mittwochs und freitags. Und zum größten Teil sind das Baustoffe wie sämtliche Arten von Steinen, Kalksandsteine, Steine für Pflasterarbeiten, Rasenbordsteine, solche Geschichten. Mhm. Und dann eben auch alles Mögliche, was an Holz rübergeht, Dämmstoffen, USB-Platten in großen Mengen und solche Sachen.
0: Ja. Ja, kann man mal sehen, ne? Zugkraft, die verbindet, das passt einfach. Es werden so viele wichtige Dinge auf die Insel transportiert mit der RDC Deutschland Gruppe, genauso wie ihr, ne? Ihr seid das wichtigste Gut, die Gäste vom Blauen Autozug, und wir wünschen euch eine ganz, ganz tolle Zeit auf der schönsten Insel der Welt. 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

0: Hier ist das Auto zu Radio Sylt mit Frank Bremser. Schön, dass ich bei Ihnen sein darf. Und ich war ja zu Gast in der Arche Wattenmeer und da habe ich Amelie und Franzi getroffen, die ganz liebevoll durch die Ausstellung dort führen. Und da ist auch ein Schweinswal zu sehen, das Modell eines Schweinswals. Ja, und wenn man ab und zu an der Nordsee steht und sieht da so eine Rückenflosse aus dem Wasser gucken, das ist dann kein Hai, ne?
1: Ja, genau, das ist eher ein Schweinswal. Ziemlich spannend. Wir haben hier vor Sylt ein Walschutzgebiet seit 1999. Und hier ist auch mehr oder minder die Kinderstube von vielen Schweinswalen. Deswegen kann man gerade an der Südspitze auch total toll, ja, mal die Finnen beobachten. Das sind dann aber keine Haie, sondern Schweinswale.
2: Dann gibt es auch wieder die Seetierfangfahrten, wo wir auch zu den Seehundsbänken fahren und ab und zu sieht man dann da eben auch Seehunde oder Schweinswale auf dem Weg und da informieren wir auch noch darüber, also halten auch noch einen kleinen Vortrag über die Meeressäuger hier in der Nordsee.
0: Das heißt, ihr fahrt auch mit den Adlerschiffen mit zum Beispiel und macht dann diese betreuten Fangfahrten. Das ist ja dann auch mal ab und zu so, dass Leute sagen, ja Mensch, ist das denn alles so okay? Aber das wird schon unter fachkundiger Anleitung gemacht da, ja?
1: Ja, genau. Also wir ordnen das auch immer vorher ein. Also natürlich Grundschleppnetzfischerei ist auf jeden Fall ein sehr kontroverses Thema. Aber bei uns ist es eben ein exemplarischer Seetierfang. Wir setzen die Tiere alle wieder zurück und das ist absolut gar nicht in dem Ausmaß, wie man das irgendwie aus der industriellen und konventionellen Fischerei kennt.
0: Amelie und Franzi von der Arche Wattenmeer in Hörnum, auf jeden Fall ein Besuch wert, sich die Ausstellung mal anzugucken. Kommen Sie auch gerne auf arche-wattenmeer.de, da können Sie sich auch ein bisschen umschauen und dann Ihre Tickets auch online buchen. 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
2: Heute. Echte Kriminalfälle gibt es am Mittwochabend im alten Kursaal in Westerland. Strafverteidiger Stefan Lukas, bekannt aus der Fernsehsendung Richter Alexander Holt, erzählt von Fällen, die er selbst verhandelt hat. Unter dem Titel Täter und Opfer geht es darum, wie aus alltäglichen Situationen schwere Verbrechen entstehen. Beginn ist um 20 Uhr im alten Kursaal. Tickets kosten 25 Euro.
3: Morgen. Am Donnerstagabend gibt's in Rantum ordentlich was zu lachen. Comedian und Kabarettist Kerim Pamuk steht bei Rantum Lacht auf der Bühne im Kursaal. Mit scharfem Blick nimmt er Alltag, Gesellschaft und die kleinen Absurditäten des Lebens auseinander. Los geht's um 20 Uhr im Kursaal Rantum am Strandweg. Ein schöner Tipp für alle, die den Donnerstagabend mit einer Portion Humor verbringen wollen.
2: Übermorgen.
3: Zum Windsurf World Cup gibt's am Freitag auch ordentlich Musik auf die Ohren. Bei Surf und Sound steht Everso live auf der Bühne an der Westerländer Strandpromenade. Los geht's um 17.30 Uhr. Also erst den Surfern auf dem Wasser zuschauen und danach direkt zur Live-Musik. Der Windsurf World Cup läuft noch bis Sonntag am Brandenburger Strand.
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3: Heute bleibt es auf Sylt überwiegend trocken und freundlich. Neben ein paar Wolken zeigt sich immer wieder die Sonne. Die Temperaturen steigen auf etwa 16 Grad. Dazu weht mäßiger bis frischer Wind aus südlichen Richtungen, an der Küste zeitweise mit kräftigen Böen. Der Radio Sylt 3-Tage-Trend. Morgen ziehen mehr Wolken auf. Im Tagesverlauf steigt das Regenrisiko deutlich an. Örtlich kann es kräftiger regnen. Freitag wird es wieder ruhiger und wechselnd bewölkt. Am Samstag sieht es nach einem meist trockenen Mix aus Wolken und etwas Sonne aus.
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4: Schön, dass ihr dabei seid und gleich geht's für uns weiter mit den Insta-Perlen. Das ist unser Follower Klaas aus Hörnum. Der sucht die lustigsten Sprüche aus dem Internet raus und präsentiert sie dann gleich hier bei uns exklusiv bei Radio Sylt vom blauen Autozug. Bis gleich! We

0: 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Und hier gibt es jetzt wieder Comedy. Unser Follower Klaas aus Hörnum sucht ja das Lustigste raus aus dem Internet, die lustigsten Sprüche und vertont sie. Jetzt wieder.
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2: Moin. Abends gehe ich oft mit einer Schüssel Nudelsalat spazieren, um den Eindruck zu erwecken, ich hätte Freunde, die mich zu Partys einladen.
3: Ja.

0: 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Wenn Sie mal so einen Oldtimer-Bus auf der Insel sehen, dann können Sie sicher sein, das ist einer von der SVG, der Sylter Verkehrsgesellschaft. Und die sind so beliebt, diese Busse. Man staunt einfach nur, der Mund steht offen und man freut sich, auch mal dabei zu sein. Manche machen damit zum Beispiel einen Junggesellenabschied und am Steuer sitzt dann zum Beispiel Uwe Schöndube von der SVG.
1: Ja, genau. Sonntag war ich auch mit ein paar Leuten hier Junggesellenabschied unterwegs. Also mittlerweile kennen mich sehr, sehr viele und ich habe auch ganz viele jetzt dann auf dem Auftrag gestern auch wieder Oldtimer-Tour, Fahrerwunsch Uwe. Ne? Also das muss man sich natürlich auch erarbeiten. Aber meistens sind es super nette Gäste. Ich habe richtig viel Spaß und das kommt auch immer was zurück und dann mache ich es auch gerne. Also und das war immer das, was ich wollte. Wenn ich morgens aufstehe und sage, ich will nicht arbeiten, dann hast du irgendwas für Geld gemacht.
0: Absolut. Und Uwe ist immer gut drauf. Überzeugen Sie sich selbst. Bei der SVG können Sie sich diese Oldtimer-Busse für Events mieten. Mehr dazu natürlich auf der Homepage der SVG. Die haben wir verlinkt und diesen Link finden Sie auf radiosylt.de bei unseren Besten. Amen.

Hier ist das Autozug Radio Sylt mit Frank Bremser und von der guten Stimmung im Team vom Blauen Autozug haben wir schon hinlänglich berichtet und da ist natürlich auch viel Humor am Start und die Kolleginnen und Kollegen vom RDC Autozug Sylt,

0: die haben mich mal gebeten, Mensch, kannst du nicht mal mit deinem Telefonschreck, Frank, die Kollegin Nicole Hansen auf die Schippe nehmen? Und das habe ich gemacht mit einer sehr eigenwilligen Frage.
1: Moin.
0: Ja, schönen guten Tag. Rüdiger ist mein Name aus Köln. Ich fahre nächste Woche erstmal mit einem Autozug nach Sylt auf die schöne Insel und ich habe das Problem, das ist, ich habe eine Blasenschwäche und wie ist es denn mit den Örtlichkeiten auf dem Zug?
1: Also, während der Überfahrt bleiben Sie in einem Fahrzeug sitzen. Es gibt keine Örtlichkeiten auf dem Zug. Oder was meinen Sie mit Örtlichkeiten? Das WC oder was meinen Sie mit Örtlichkeiten?
0: Ja, sicher, WC, weil ich habe Blasenschwäche und ich muss natürlich regelmäßig auf Toilette, also ich sag mal 20 Minuten halte ich aus, da muss ich raus, ne?
1: Sie müssen eigentlich immer vor Verladeschluss 20, 30 Minuten da sein. Die Zeiten, die Sie im Internet stehen sehen, das sind ja Verladeschlusszeiten.
0: Ja,
1: okay.
0: Ja.
1: Also nach Verladeschluss 10 Minuten plus 35 Minuten für die Überfahrt. Also 45 Minuten können Sie planen.
0: Ja, das schaffe ich nicht.
1: Von da, wo die Klappen hochgehen.
0: Das schaffe ich nicht.
1: Ja.
0: Ja, aber dann muss er dann nochmal unterwegs nochmal kurz halten dann für Leute wie mich, die dann entsprechend natürlich Drang haben. Ne? Da muss er irgendwo...
1: Ja, wo wollen Sie sich denn entledigen? Also,
0: ja, weiß ich nicht. Ich habe hier die Karte, wenn ich mal schaue. Hier, Klicksbühl steht hier kurz vor.
1: Ja, wir können da nicht zwischendurch anhalten. Also Sie müssen sich das so vorstellen, die Strecke vom Autozug, diese Strecke von Nibel nach Westerland, die ist hochgetaktet, da fahren bis zu 250 Züge am Tag.
0: Ich sehe ja, es gibt ja auch entsprechende Nothaltemöglichkeiten mit dem Seil, das man ziehen kann, habe ich hier gelesen.
1: Ja, da ist aber der Missbrauch strafbar und bestimmte Einlagen oder Vorrichtungen, die man haben kann dann in dem Fall. Aber der Zug kann nicht anhalten und wenn Sie das Notbremsseil ziehen, dann ist natürlich Holland in Not im Sinne von, das verzögert sich alles und wenn das halt als Missbrauch anerkannt wird, ich kann Ihnen nicht sagen, wie das ist, dann ist es strafbar. Also müssen Sie für den Schaden aufkommen.
0: Ja, aber das muss ich dann machen. Ist ja letzten Endes ist ja ein Notfall, weil ich muss. Ne? Und wenn ich einen Notfall habe, dann muss im Prinzip ja auch der Zug halten. Ne?
1: Ja, aber.
0: Ich sage, aber dass ich mich dann auf Sie berufen kann. Wie ist Ihr Name?
1: Nee, Sie können sich nicht auf mich berufen. Also ziehen Sie auf keinen Fall.
0: Doch, dass ich dann sagen kann, dass Sie, Frau Hansen, Wahnsinn, ne? Dass ich sagen kann, Sie haben gesagt, das Nothalteseil ist auch.
1: Ich habe nicht gesagt, dass das Nothaltseil zum Ziehen der Toilette ist. Also, dass Sie dann auf Toilette können. Also, das habe ich gerade eben nicht gesagt. Da haben Sie mich verkehrt verstanden. Wo Leid und Leben in Gefahr ist.
0: Ja. Können Sie denn sonst im Zweifel vielleicht, da 14.05 Uhr ist Abfahrt, dass Sie mir da vielleicht noch PET-Flasche oder was vorbeibringen, da sind Sie in der Nähe?
1: Nee, das kann ich nicht, die können Sie hier mitnehmen. Also ich fühle mich gerade so ein bisschen, also ist das irgendwie ein
0: fühlen Sie sich so, als wäre hier Frank Bremser vom Autozug Radio Sylt?
1: Ah! Das ist ja fies!
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4: Es ist 18 Uhr.
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6: Moin von Sylt! In Hörnum geht es beim Hafenprojekt um einen entscheidenden Schritt voran. Die Gemeindevertretung hat jetzt einstimmig beschlossen, den Prozess für die mögliche Hafenübernahme weiterzuführen. Auch wenn das Hafenentwicklungskonzept selbst mit 6-3 Stimmen etwas knapper durchkam, ist die Richtung klar. Die Gemeinde will den Hafen modernisieren, die Fischerei stärken und den Tourismus weiterentwickeln. Aber macht euch keine falschen Hoffnungen, die Hochzeit steht noch lange nicht an. Bürgermeister Udo Hanrieder vergleicht die Entscheidung treffend mit einem Heiratsantrag. Bis der Hafen tatsächlich in kommunaler Hand ist, müssen noch viele finanzielle und rechtliche Fragen geklärt werden. Wenn alles nach Plan läuft, könnten die Bagger Mitte 2029 anrollen. Der Regelbetrieb soll dann bis Sommer 2031 stehen. Wir bleiben für euch an diesem spannenden Großprojekt dran. Falls ihr euch gestern Abend in Westerland über das Blaulicht und die vielen Feuerwehrfahrzeuge gewundert habt, bleibt ganz entspannt. Am Waldwinkel fand kurz nach 19 Uhr eine groß angelegte Übung der Freiwilligen Feuerwehren aus Westerland und Wenningstedt-Braderup statt. Simuliert wurde eine Rauchentwicklung an einer Trafostation, die sich im Verlauf der Übung weiter ausbreitet. Dass dort so viele Einsatzkräfte zu sehen waren, war also kein Grund zur Sorge. Unsere Feuerwehrleute trainierten dort lediglich gemeinsam für den Ernstfall, damit sie im echten Notfall bestens vorbereitet sind. 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
6: Heute bleibt es auf Sylt überwiegend trocken und freundlich. Neben ein paar Wolken zeigt sich immer wieder die Sonne. Die Temperaturen steigen auf etwa 16 Grad. Dazu weht mäßiger bis frischer Wind aus südlichen Richtungen, an der Küste zeitweise mit kräftigen Böen. Der Radio Sylt 3-Tage-Trend. Morgen ziehen mehr Wolken auf. Im Tagesverlauf steigt das Regenrisiko deutlich an. Örtlich kann es kräftiger regnen. Freitag wird es wieder ruhiger und wechselnd bewölkt. Am Samstag sieht es nach einem meist trockenen Mix aus Wolken und etwas Sonne aus.
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7: Herzlich willkommen auf dem blauen Autozug. Ich freue mich, dass ich Sie begleiten darf. Und wir wollen hier bei uns in der Sendung natürlich auch die Inselorte vorstellen, zum Beispiel Archsum. Da erleben Sie ländliche Idylle und landwirtschaftliche Traditionen. Da können Sie Schafe auf grünen Wiesen beobachten, entlang eines kleinen Baches spazieren und die gelben Rapsfelder im Frühling bewundern. Ist so ein bisschen mehr Festland-Feeling, finde ich immer. Ich bin Husumer und deswegen komme ich ja aus dem Marschenland und da fühle ich mich immer sehr daran erinnert, an meine Husumer Kindheit. Archsum wird oft als das grüne Herz der Insel bezeichnet und lädt zu Wanderungen und Radtouren zwischen Salzwiesen und Meer ein. Sollten Sie auf jeden Fall machen und Radtouren kann man ja auf Sylt ohne Ende machen und das ist so erholsam. Sie haben sich für genau die richtige Insel entschieden, das merken Sie schon und auch für das richtige Radioprogramm. 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Und dazu gibt es viel Good Music. Schön, dass Sie dabei sind.

0: Hier ist Radio Sylt vom Blauen Autozug mit Frank Bremser. Hier bei der RDC Deutschland Gruppe, da gehen auch Kindheitsträume in Erfüllung. Düke ist Lokomotivführer bei der RDC Deutschland Gruppe. Lenkt zum Beispiel auch die Lokomotive an eurem Zug vorne beim Blauen Autozug. Auch bei der NEG zum Beispiel. Und da gibt es Lokomotiven, die sind natürlich hochmodern. Und da kann man so eine Riesenlok auch mit einer Fernbedienung steuern. Wie geht das denn?
1: Einige Loks haben das bei uns, einige nicht. Also vor allem als Beispiel die D75 von der NEG auch. Die ich mittlerweile auch habe, die hat auch eine Funkfernsteuerung. Da hat man dann so einen kleinen, ich nenne es mal Bauchladen, zum Tragegeschirr. Ja. Damit kann man dann die komplette Lok steuern. Die kannst du damit anmachen, ausmachen, eine Bremse anlegen, lösen.
0: Oh, ich sehe schon die großen Kinderaugen. Oh, ich will auch mal so eine Lokomotive mit der Fernsteuerung führen. Ja, das hat natürlich ganz große Sicherheitsvorgaben und die werden natürlich überall eingehalten, ist ja logisch. Also wenn ihr mal einen Lokomotivführer von der RDC Deutschland Gruppe trefft, sprecht ihn gerne an und fragt mal, was denn so das Besondere an seinem Job ist. Und man kann auch aus seinem Beruf, wenn ihr jetzt Tischler seid zum Beispiel oder in einem ganz anderen Beruf tätig seid, man kann umschulen zum Lokomotivführer. Wenn es dort offene Stellen gibt, dann könnt ihr auf autozug-sylt.de diese Stellen finden. Kommt mal online und guckt euch das Ganze an. 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

0: 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Das ist original. Seit März 2023 sind wir auf Sendung. Und eine ganz besondere Veranstaltung ist auch das Sundowner Rhythm and Beats, findet statt in der Musikmuschel. Da kommen dann ein DJ und Musiker, die dann live zu den Beats spielen. Markus Prange ist bei mir, das ist ein echtes Highlight, oder?
1: Ja, wir freuen uns ganz, ganz doll. Das ist einer der Abende, die ich nicht nur als Voreact, sondern auch als Main Act begleite. Dazu kommen Hauke Quer und Sönke Liedmann. Die kommen mit Percussion und Saxophon und wir freuen uns wahnsinnig, weil das ist ein Team, mit denen spiele ich öfter.
0: Wir klären noch mal kurz, was das ist. Das heißt, du legst sozusagen auf, du machst die Beats, also die kommen von CD, vom DJ, von den Turntables und dann kommen Live-Musiker dazu. Das ist wirklich eine richtig coole Geschichte. Beispielsweise nur mal Saxophon, ja. Und die gehen dann ins Publikum und machen da richtig Action und das ist so ein ganz tolles Live und DJ-Projekt, ne?
1: Ganz genau. Also ich lege praktisch normal meine Musik auf und die beiden performen dazu. Das ist ja eine wahnsinnige Kombo und man hat die Erfahrung gemacht, die Live-Musiker, die einfach die Leute noch ein bisschen mehr kitzeln und ja, wir wollen ja Erlebnisse schaffen und Momente, die Leute nachher mit nach Hause nehmen und der Ausblick nachher, wenn man auf die Bühne guckt, auf die Musikmuschel, wenn die auch so schön noch ausgeleuchtet ist und dahinter die Sonne langsam versinkt. Was Genialeres kann man sich eigentlich gar nicht vorstellen. Also da hat der Tourismusservice wirklich mal tief in die Trickkiste gegriffen und gesagt, jetzt machen wir mal was. Und das hat echt geklappt. Also letztes Jahr hatten wir 2 Stück. Die sind ja wie eine Bombe eingeschlagen, also auch in den sozialen Medien.
0: Wir hören mal kurz rein. So klingt das dann mit Percussion und Saxophon. Richtig coole Nummer, Rhythm and Beats, Sundowner auf Sylt. Ganz viele Veranstaltungen gibt es davon, auch in dieser Saison. Da müssen Sie einmal ins Internet gehen, insel-sylt.de/sundowner. Nochmal, insel-sylt.de/sundowner. Da finden Sie die Termine für diese Saison. 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
1: Heute bleibt es auf Sylt überwiegend trocken und freundlich. Neben ein paar Wolken zeigt sich immer wieder die Sonne. Die Temperaturen steigen auf etwa 16 Grad. Dazu weht mäßiger bis frischer Wind aus südlichen Richtungen, an der Küste zeitweise mit kräftigen Böen. Der Radio Sylt 3-Tage-Trend. Morgen ziehen mehr Wolken auf. Im Tagesverlauf steigt das Regenrisiko deutlich an. Örtlich kann es kräftiger regnen. Freitag wird es wieder ruhiger und wechselnd bewölkt. Am Samstag sieht es nach einem meist trockenen Mix aus Wolken und etwas Sonne aus.
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3: Schön, dass ihr dabei seid, und gleich geht's für uns weiter mit den Insta-Perlen. Das ist unser Follower Klaas aus Hörnum. Der sucht die lustigsten Sprüche aus dem Internet raus und präsentiert sie dann gleich hier bei uns exklusiv bei Radio Sylt vom blauen Autozug. Bis gleich.

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2: Ja, moin. Schach ist eigentlich ganz einfach, wenn du erstmal verstanden hast, dass du bei einer 7 zwei Karten ziehen musst.
3: Hey,

0: 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Und Sie können natürlich auch von Sylt aus die anderen Inseln und natürlich die Halligen besuchen. Und es geht zum Beispiel wunderbar ab dem 23. März mit der Adler Express. Und da auf der Brücke steht einer, der ist so ein Fan von diesem Schiff, das ist nämlich Gerrit Vögel, der Kapitän, oder Gerrit?
1: Die Adler Express ist mein Highlight, ja.
2: Da kann man richtig Stoff geben, ne?
1: Ja, da kann man Stoff geben. Also natürlich alles im Rahmen der Bedingungen, aber 24 Knoten dürfen wir und 24 Knoten können wir. Und da
2: rechnen mal für Landratten um, wie viel ist das?
1: Ja, mal 1,852 und viel Spaß beim Rechnen. Nee, das geht. Und wir fahren natürlich mehrere Ziele an und da ist das natürlich auch wichtig, dass man zügig von A nach B kommt. Und wir fahren Hallig-Hoge, Hallig-Röde ab Sylt, wird immer wieder gerne gefahren. Auf Amrum gibt es die Umstiegsmöglichkeiten für die Sylter Gäste mit uns dann weiter zur Reise, also nicht mit uns, sondern auf die Adler Rümhardt umzusteigen und dann die Insel Föhrt zu besuchen, auch eine sehr schöne Insel. Und somit verknüpft sich das Ganze mit der Adler Express. Also alles kann erreicht werden, was in den Inseln und Halligen hier zu sehen ist.
0: Ja, und da ist der Weg das Ziel, denn wenn Sie da mal einen richtig schönen Sonntag erwischen bei uns auf der schönsten Insel der Welt, dann kann ich Ihnen sagen, das ist so eine tolle Tour, da will man gar nicht mehr runter vom Schiff. 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

0: 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Schön, dass ich bei Ihnen sein darf. Sie haben doch sicherlich auch schon mal diese großen Wanderriesen bemerkt, ne, auf dem Bahnhofsvorplatz. Wie sollte man die auch nicht bemerken? Sie sind grün, knallgrün, und entworfen hat sie ein Kieler Bildhauer, Martin Wolke. Es gab damals eine Ausschreibung, wer macht uns die schönsten Kunstwerke für den Bahnhofsvorplatz? Ja, und Martin hat dann am Ende den Zuschlag bekommen. War das nicht komisch, als es dann hieß, ja, du darfst es machen? Kriegt man erstmal Panik?
1: Ja, natürlich. Ich habe mich da auch komplett verschätzt. Ja, also ich habe natürlich schon lebensgroße Figuren gemacht, aber nie so große, und habe das vergessen, dass sich das im Quadrat potenziert, der Aufwand, und nicht nur einfach verdoppelt. Und das war schon auch eine große Lektion, aber die erfolgreich dann sozusagen vonstatten gegangen ist. Ich habe mir dann von der Stadt noch ein Darlehen geholt und als Sicherheitsüberleistung, dass ich das so fertig machen konnte, den Turmspringer, der jetzt in der Sylter Welle hängt, vorne an der Spitze, habe ich dann als Sicherheitsleistung übergeben, und die Stadt hat dann mir das Darlehen sozusagen erlassen und den Turmspringer angekauft dadurch.
0: Ah, okay. Also Kunstsicherheit eingebracht.
1: Ja, ja, genau. Das war halt ja auch im gegenseitigen Interesse, dass die Riesen dann auch fertiggestellt wurden, weil dann war das Budget war dann zu Ende, und da hatten wir dann wieder Wind in den Segeln.
0: Ja, und es hat ja geklappt, und sie gehören ja jetzt mittlerweile zu Sylt dazu, wie vieles andere auf der schönsten Insel der Welt. 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
3: Es ist 19 Uhr.
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5: Moin von Sylt! Das Schulzentrum Sylt bekommt eine Frischzähnkur. Nachdem die Sporthalle immer wieder mit Wasserschäden zu kämpfen hatte, startet jetzt eine grundlegende Sanierung. Dabei wird das Gebäude nicht nur energetisch fit für die Zukunft gemacht, sondern auch technisch komplett modernisiert, inklusive heller, freundlicher Umkleiden. Und das Beste? Wenn die Arbeiter das Gebäude für den Feuchtigkeitsschutz ohnehin freilegen, packen sie die Außenanlagen direkt mit an. Geplant sind eine neue 200 Meter Laufbahn, ein Rasenplatz und sogar ein 3x3 Basketballfeld. Damit können Sportunterricht und Prüfungen fürs Abi endlich wieder direkt vor Ort stattfinden, ohne dass ihr wertvolle Zeit mit Fahrten zu anderen Anlagen verliert. Auch für unsere Sylter Sportvereine entstehen so neue, verlässliche Möglichkeiten. Wenn alles glatt läuft, könnt ihr euch ab Sommer 2027 auf den neuen Sportcampus freuen. Vom 3. bis zum 24. Oktober feiern die Familienwochen auf Sylt bereits ihren 20. Geburtstag. Unter dem Motto "Gemeinsam entdecken, was Heimat bedeutet", erwartet euch und eure Kids ein buntes Programm, das weit über normales Ferienvergnügen hinausgeht. Ihr dürft aktiv werden, wenn ihr zum Beispiel beim Workshop Spielraum Sylt eure eigenen Ideen für neue Bodenspiele entwickelt. Wer Lust auf Action hat, schnuppert im Salon Sylt Zirkusluft und probiert sich an Trapez oder Jonglage. Außerdem gibt es spannende Kinomomente und gemeinsame Strand-Cleanups, bei denen ihr euch für unsere Natur stark macht. Es geht darum, die Insel neu zu erleben und aktiv mitzugestalten. Schnappt euch eure Liebsten und seid dabei, wenn Sylt zum großen Spielplatz wird. Alle Termine und Infos findet ihr jetzt online. 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
5: Heute bleibt es auf Sylt überwiegend trocken und freundlich. Neben ein paar Wolken zeigt sich immer wieder die Sonne. Die Temperaturen steigen auf etwa 16 Grad. Dazu weht mäßiger bis frischer Wind aus südlichen Richtungen, an der Küste zeitweise mit kräftigen Böen. Der Radio Sylt 3-Tage-Trend. Morgen ziehen mehr Wolken auf. Im Tagesverlauf steigt das Regenrisiko deutlich an. Örtlich kann es kräftiger regnen. Freitag wird es wieder ruhiger und wechselnd bewölkt. Am Samstag sieht es nach einem meist trockenen Mix aus Wolken und etwas Sonne aus.
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7: Uns hören Sie 24 Stunden am Tag auf radiosylt.de und Sie wollen jetzt endlich nach diesem herrlichen Ausblick über die Nordsee, über das Wattenmeer, vom blauen Autozug aus, wollen Sie endlich natürlich die Insel Sylt genießen. Und da haben Sie auch ganz tolle Aussichtspunkte. Zum Beispiel in List gibt es auf der Westseite eine super Aussichtsplattform. Von dort aus sehen Sie nicht nur den Königshafen, den Ellenbogen und die Leuchttürme, sondern auch die tosende Nordsee und das Listland. Um dahin zu kommen, folgen Sie einfach der Weststrandstraße bis zum großen Parkplatz bei der Strandhalle und dann gehen Sie die hölzerne Treppe hoch und dann haben Sie den wunderbaren Ausblick über die Nordsee. Und was kann es Schöneres geben? Wir wünschen Ihnen eine ganz tolle Zeit, freuen uns, wenn wir Sie ein bisschen begleiten dürfen. 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Ja, und Ihre Alexa können Sie auch noch sagen, aktiviere Radio Sylt und schon hat sie uns auch immer mit an Bord. 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

0: 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Und bei mir ist Markus Hunkel, der Geschäftsführer vom Blauen Autozug. Und Markus, was man immer wieder hört, Mensch, die Mitarbeiter vom Blauen Autozug, die sind immer so freundlich.
1: Ja, da sind wir auch sehr stolz drauf, dass wir hier ein wirklich eingeschworener Trupp sind. Und ich kann mich erinnern, vor 6 Jahren waren wir zu sechst. Vieles andere war zugekauft und heute sind wir hier über 100 Mitarbeiterinnen und Mitarbeiter, die hier für die Kunden tagtäglich am Kunden arbeiten und letztendlich das Lächeln der Kunden und das tolle Feedback, das wir auch von denen bekommen, das ist für uns Ansporn genug.
0: Und man darf sie auch gerne ansprechen. Ich habe das neulich auch gehabt, da gab es eine kleine Verzögerung wegen eines Stellwerks und da habe ich mal die Mitarbeiter angesprochen und die haben mir dann Rede und Antwort gestanden und wissen Sie was, ich habe sogar noch, weil eine Kollegin eine Thermoskanne dabei hat, einen Schluck Kaffee bekommen. So kann es gehen. 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

0: 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Und die Inselführerin Silke von Bremen, die bringt uns immer wieder tolle Informationen über unsere Lieblingsinsel hier im Radio zu Gehör. Und Silke, sag mal, warum ist Sylt eigentlich im Sommer so besonders schön?
1: Also Sylt ist natürlich immer schön, ob das nun Sommer oder Winter ist, aber im Sommer, denke ich, kann man die Schönheiten besser nutzen. Mhm. Meiner Ansicht nach sind die Highlights der Insel ja diese unglaubliche Natur, die die Insel hat. Also wo finden Sie einen so zauberhaften Strand, 40 Kilometer lang? Die Wattenmeerseite ist eigentlich genauso schön, dann diese vielen Naturschutzgebiete oben im Norden mit den Lister Wanderdünen. Das heißt, man kann im Sommer die Natur einfach intensiver nutzen. Mhm. Was im Sommer dazu kommt, ist, dass wir neben diesem unglaublichen Naturangebot ein wirklich umfangreiches Kulturangebot haben. Und da muss man sagen, dass jede Kurverwaltung eigentlich sehr, sehr spannende Dinge anbietet oder auch den Literatursommer in Kampen. Aber wie gesagt, ergänzt von vielen, vielen kleinen Angeboten. Und das ist eigentlich das Highlight des Sommers. Ein Trick gibt es natürlich dabei, diese Sachen auch optimal genießen zu können. Man muss versuchen, sich antizyklisch zu verhalten. Das heißt, wenn alle morgens um 9 Uhr in der Schlange stehen, um Brötchen zu holen, sollte man sich vielleicht überlegen, ob man vielleicht vorher oder nachher geht und vielleicht auch nicht an den Strand, wenn alle an den Strand gehen. Ab 16 Uhr ist es eigentlich viel, viel schöner und auch gesünder.
0: Ach, an den Strand gehen, eine Flasche Wein mitnehmen, sich in den Strandkorb setzen, den Sonnenuntergang genießen. Das ist doch Sylt, wie wir es lieben, oder? 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
2: Heute.
3: Echte Kriminalfälle gibt es am Mittwochabend im alten Kursaal in Westerland. Strafverteidiger Stefan Lukas, bekannt aus der Fernsehsendung Richter Alexander Holt, erzählt von Fällen, die er selbst verhandelt hat. Unter dem Titel Täter und Opfer geht es darum, wie aus alltäglichen Situationen schwere Verbrechen entstehen. Beginn ist um 20 Uhr im alten Kursaal. Tickets kosten 25 Euro.
2: Morgen.
3: Am Donnerstagabend gibt's in Rantum ordentlich was zu lachen. Comedian und Kabarettist Kerim Pamuk steht bei Rantum Lacht auf der Bühne im Kursaal. Mit scharfem Blick nimmt er Alltag, Gesellschaft und die kleinen Absurditäten des Lebens auseinander. Los geht's um 20 Uhr im Kursaal Rantum am Strandweg. Ein schöner Tipp für alle, die den Donnerstagabend mit einer Portion Humor verbringen wollen.
2: Übermorgen.
3: Zum Windsurf World Cup gibt's am Freitag auch ordentlich Musik auf die Ohren. Bei Surf und Sound steht Everso live auf der Bühne an der Westerländer Strandpromenade. Los geht's um 17.30 Uhr. Also erst den Surfern auf dem Wasser zuschauen und danach direkt zur Live-Musik. Der Windsurf World Cup läuft noch bis Sonntag am Brandenburger Strand.
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3: Heute bleibt es auf Sylt überwiegend trocken und freundlich. Neben ein paar Wolken zeigt sich immer wieder die Sonne. Die Temperaturen steigen auf etwa 16 Grad. Dazu weht mäßiger bis frischer Wind aus südlichen Richtungen, an der Küste zeitweise mit kräftigen Böen. Der Radio Sylt 3-Tage-Trend. Morgen ziehen mehr Wolken auf. Im Tagesverlauf steigt das Regenrisiko deutlich an. Örtlich kann es kräftiger regnen. Freitag wird es wieder ruhiger und wechselnd bewölkt. Am Samstag sieht es nach einem meist trockenen Mix aus Wolken und etwas Sonne aus.
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0: Willkommen in der nächsten halben Stunde hier bei radiosylt.de vom blauen Autozug. Es ist schön, dass ihr dabei seid und wir haben ja auch unsere eigene Comedy, das wisst ihr, ne? Unser Follower Klaas aus Hörnum, der sucht die lustigsten Sprüche aus dem Internet raus und daraus haben wir unsere eigene kleine Comedy-Show gemacht und gleich gibt's die nächste Folge hier bei mir. Moin!

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2: Moin. Auch die Knöpfe meiner Hose haben nun damit begonnen, voneinander Abstand zu nehmen.
3: Ja.

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1: 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Ganz neu im Angebot der Adlerschiffe ist die sogenannte Muschelsafari.
2: Moin, herzlich willkommen auf der Adler 6 zu unserer Muschelsafari. Mein Name ist Mandy, ich bin eigentlich Steuerfrau bei Adler, aber heute bin ich euer Safari-Guide.
1: Ja, und da fahren Sie raus zu den Muschelbänken und mit dabei ist auch gerne mal der Muschel-Jan. Da kann man eine Menge erfahren über die Sylter Muschel, ne Jan?
3: Ja, da können die Leute total erleben, wie hautnah, wir waren gerade bei den Muschelkulturen. Die Schiffe haben da für unser Netz runter gelassen. Und das ist für die Leute sehr interessant. Es sind noch Leute, die essen noch schön Muschel mit einem Glas Wein. Sehr, sehr interessant.
1: Es gibt keinen, der mehr die Werbetrommel für die Muschel rühren kann als Jan. Jan ist sowas von überzeugt von der Sylter Muschel, oder?
3: Ja, Sylter Muscheln. Wir haben Sylter Austern. Das sind die einzigen zwei Produkte aus dem Meer, was ein Naturprodukt ist und das von Sylt kommt. Deswegen bin ich so begeistert. Want het voordeel van Muscheln is, het is een bioproduct. Onze Muscheln zijn de enige die bio gekwalificeerd zijn, dat MRS-label. En Muschel is alles aan stoffen, alles erin, aan eiwijs. Het kan vlees compleet übersetzen. Dus dat is.
1: En man kan jetzt diesen Muschelfang bzw. die Muschelzucht sehen auf der Muschelsafari. Man fährt raus, man bekommt ein Gläschen Wein dazu. Und eine Portion Muscheln, kann ihr wirklich mal die Sylter Muschel probieren. Ja, und eine Menge lernen über die Muschel. Einfach mal ausprobieren. 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Ich sag mal Ahoi und gute Fahrt. 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

0: 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Unsere Insel ist ja immer in Bewegung. Wir haben so viele tolle Restaurants und mittlerweile auch so ein großes Angebot an veganen und vegetarischen Speisen. Eine Restaurantdichte, die hat man normalerweise nur in wirklich großen Städten und auch mit dieser hohen Qualität. Das ist schon Wahnsinn. Und wenn wir etwas in Sachen Nachhaltigkeit tun wollen, Tessa Heide von Sylt Marketing, du bist Nachhaltigkeitsbeauftragte. Fleisch ist nicht so schön, ne?
1: Also tatsächlich, nichts heizt dem Klima so sehr ein wie Fleischkonsum. Deswegen vielleicht zu Hause, aber auch im Urlaub öfter mal eine vegetarische oder vegane Alternative wählen und einfach mal was Neues ausprobieren.
0: Das heißt also, gut, vegetarisch sind ja schon Fischbrötchen, ne? Aber man, gibt es denn sowas wie vegane Fischbrötchen bei uns auf der Insel? Gibt es sowas wirklich?
1: Ja, also mittlerweile gibt es echt viele gute Alternativen und ich habe zum Beispiel eine entdeckt, das Storrent in Hörnum, das bietet vegane Fischbrötchen an und auch zum Beispiel bei Lund bekommt man Lapskaus mit Rollmops und auch das ist vegan und super lecker.
0: Wie cool. Vielen Dank, Tessa. Was es nicht alles gibt, ne? Bei uns auf Sylt gibt es eigentlich alles. Man muss sich nur mit offenen Augen über die Insel bewegen und das tun sie und wir wünschen ihnen dabei ganz viel Spaß hier.

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3: Es ist 20 Uhr.
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4: Moin von Sylt! Das Schulzentrum Sylt bekommt eine Frischzellenkur. Nachdem die Sporthalle immer wieder mit Wasserschäden zu kämpfen hatte, startet jetzt eine grundlegende Sanierung. Dabei wird das Gebäude nicht nur energetisch fit für die Zukunft gemacht, sondern auch technisch komplett modernisiert, inklusive heller, freundlicher Umkleiden. Und das Beste? Wenn die Arbeiter das Gebäude für den Feuchtigkeitsschutz ohnehin freilegen, packen sie die Außenanlagen direkt mit an. Geplant sind eine neue 200 Meter Laufbahn, ein Rasen Platz und sogar ein 3x3 Basketballfeld. Damit können Sportunterricht und Prüfungen fürs Abi endlich wieder direkt vor Ort stattfinden, ohne dass ihr wertvolle Zeit mit Fahrten zu anderen Anlagen verliert. Auch für unsere Sylter Sportvereine entstehen so neue, verlässliche Möglichkeiten. Wenn alles glatt läuft, könnt ihr euch ab Sommer 2027 auf den neuen Sportcampus freuen. Vom 3. bis zum 24. Oktober feiern die Familienwochen auf Sylt bereits ihren 20. Geburtstag. Unter dem Motto "Gemeinsam entdecken, was Heimat bedeutet", erwartet euch und eure Kids ein buntes Programm, das weit über normales Ferienvergnügen hinausgeht. Ihr dürft aktiv werden, wenn ihr zum Beispiel beim Workshop Spielraum Sylt eure eigenen Ideen für neue Bodenspiele entwickelt. Wer Lust auf Action hat, schnuppert im Salon Sylt Zirkusluft und probiert sich an Trapez oder Jonglage. Außerdem gibt es spannende Kinomomente und gemeinsame Strand-Cleanups, bei denen ihr euch für unsere Natur stark macht. Es geht darum, die Insel neu zu erleben und aktiv mitzugestalten. Schnappt euch eure Liebsten und seid dabei, wenn Sylt zum großen Spielplatz wird. Alle Termine und Infos findet ihr jetzt online. 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
4: Heute bleibt es auf Sylt überwiegend trocken und freundlich. Neben ein paar Wolken zeigt sich immer wieder die Sonne. Die Temperaturen steigen auf etwa 16 Grad. Dazu weht mäßiger bis frischer Wind aus südlichen Richtungen, an der Küste zeitweise mit kräftigen Böen. Der Radio Sylt 3-Tage-Trend. Morgen ziehen mehr Wolken auf. Im Tagesverlauf steigt das Regenrisiko deutlich an. Örtlich kann es kräftiger regnen. Freitag wird es wieder ruhiger und wechselnd bewölkt. Am Samstag sieht es nach einem meist trockenen Mix aus Wolken und etwas Sonne aus.
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5: Toll, dass Sie dabei sind. Hier ist das Autozug Radio Sylt mit Frank Bremser. Und jetzt mache ich Ihnen mal so richtig Lust. Die Sonne erhebt sich langsam über das glitzernde Meer und taucht die Dünenlandschaft in ein warmes, goldenes Licht. Und die frische Nordseebrise weht Ihnen sanft ins Gesicht, während Sie am Strand entlang spazieren und die Ruhe der frühen Morgenstunden genießen. Einfach der perfekte Ort, um den Alltag hinter sich zu lassen und in die Natur einzutauchen. Und welcher Ort sollte das sein, außer Sylt, oder? Genießen Sie Ihre Zeit auf der schönsten Insel der Welt. Schön, dass wir Sie begleiten dürfen, das Autozug Radio Sylt weltweit zu empfangen auf radiosylt.de. Wir sind das Original seit dem 1. März 2023 auf Sendung und präsentiert wird das Radio vom blauen Autozug Sylt. 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

0: 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Ich freue mich, dass ich euch begleiten darf hier auf der Strecke von Niebel nach Sylt oder eben umgekehrt. Und ja, die Lokomotive, die fährt vorne, ne? Ist ja klar. Und in der Lokomotive sitzt zum Beispiel der Düke. Er ist Lokomotivführer bei der RDC Deutschland Gruppe und hier beim Blauen Autozug. War das eigentlich so ein Traum von dir?
1: Also ich hatte jetzt nicht so kindheitstraummäßig so, ja, unbedingt Lokführer. Ich hatte nie wirklich was mit der Eisenbahn vorher zu tun.
0: Ja.
1: Aber jetzt im Nachhinein, ich möchte keinen anderen Job mehr machen.
0: Was hast du vorher gemacht?
1: Großen Außerhandel gelernt im Kfz-Fachbereich.
0: Was sind so die größten Herausforderungen für dich als Lokführer?
1: Die Konzentration hochhalten, würde ich sagen. Also das ist eine Sache, die muss man lernen, weil das ist halt das Hauptaugenmerk darauf liegt halt nicht, ja, ich fahre und das Signal sagt halt oder fahren, sondern gerade im Störungsfall, was mache ich wenn? Und dieses Wissen muss halt permanent immer sofort zur Verfügung stehen.
0: So sind sie hochmotiviert, die Mitarbeiter vom Blauen Autozug, und die bringen euch sicher von Niebel nach Westerland oder eben umgekehrt, und wir begleiten euch auch dazu mit Feel Good Music, 24 Stunden. 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

0: 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Und bei Sheep of Sylt, auf dem Hof Höchst auf Sylt, da kann man ja das Landleben so richtig hautnah erleben. 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Das ist schon spannend für die Kinder, ne?
1: Richtig, genau. Und vor allen Dingen haben die Schafe ja auch eine Aufgabe auf dem Deich und da gibt es viel zu entdecken und zu sehen und zu erfahren.
0: Es gibt ja die kinderpädagogischen Kurse bei euch, da wollt ihr auch immer so ein bisschen aufklären, ne?
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3: Heute.
4: Echte Kriminalfälle gibt es am Mittwochabend im alten Kursaal in Westerland. Strafverteidiger Stefan Lukas, bekannt aus der Fernsehsendung Richter Alexander Holt, erzählt von Fällen, die er selbst verhandelt hat. Unter dem Titel Täter und Opfer geht es darum, wie aus alltäglichen Situationen schwere Verbrechen entstehen. Beginn ist um 20 Uhr im alten Kursaal. Tickets kosten 25 Euro.
3: Morgen.
4: Am Donnerstagabend gibt's in Rantum ordentlich was zu lachen. Comedian und Kabarettist Kerim Pamuk steht bei Rantum Lacht auf der Bühne im Kursaal. Mit scharfem Blick nimmt er Alltag, Gesellschaft und die kleinen Absurditäten des Lebens auseinander. Los geht's um 20 Uhr im Kursaal Rantum am Strandweg. Ein schöner Tipp für alle, die den Donnerstagabend mit einer Portion Humor verbringen wollen.
3: Übermorgen.
4: Zum Windsurf World Cup gibt's am Freitag auch ordentlich Musik auf die Ohren. Bei Surf und Sound steht Everso live auf der Bühne an der Westerländer Strandpromenade. Los geht's um 17.30 Uhr. Also erst den Surfern auf dem Wasser zuschauen und danach direkt zur Live-Musik. Der Windsurf World Cup läuft noch bis Sonntag am Brandenburger Strand.
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4: Heute bleibt es auf Sylt überwiegend trocken und freundlich. Neben ein paar Wolken zeigt sich immer wieder die Sonne. Die Temperaturen steigen auf etwa 16 Grad. Dazu weht mäßiger bis frischer Wind aus südlichen Richtungen, an der Küste zeitweise mit kräftigen Böen. Der Radio Sylt 3-Tage-Trend. Morgen ziehen mehr Wolken auf. Im Tagesverlauf steigt das Regenrisiko deutlich an. Örtlich kann es kräftiger regnen. Freitag wird es wieder ruhiger und wechselnd bewölkt. Am Samstag sieht es nach einem meist trockenen Mix aus Wolken und etwas Sonne aus.
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1: Schön, dass ihr dabei seid und gleich geht's für uns weiter mit den Insta-Perlen. Das ist unser Follower Klaas aus Hörnum. Der sucht die lustigsten Sprüche aus dem Internet raus und präsentiert sie dann gleich hier bei uns exklusiv bei Radio Sylt vom Blauen Autozug. Bis gleich!
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0: 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Ja, und es gibt immer Fundstücke im Internet, ne? Bei Instagram zum Beispiel. So Sprüche, wo man einfach laut loslachen muss und die sammelt für uns, klar, unser Klaas aus Hörnum.
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0: 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Bei mir ist Larissa von den Adlerschiffen. Die haben ja jede Menge für Sie vorbereitet. Da können Sie unterwegs sein, Sie können die Halligen besuchen, aber auch die Inseln, zum Beispiel am Rom, ne, Larissa?
1: Also du kannst im Endeffekt aussuchen, ob du mit 7,5 Stunden oder mit 3,5 Stunden Aufenthalt hast. 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Und dann geht es eben entweder um 10 Uhr oder um 12 Uhr los und dann auf eigene Faust. Man kann auf Amrum eine Inselrundfahrt dazu buchen und eben einmal sich mit so einer kleinen offenen Inselbahn über die Insel fahren, Fahrräder mieten, alles machen, was das Herz begehrt.
0: Also das Programm ist nicht vorgegeben, man kann sich wirklich frei bewegen. Ihr gebt dann nur Anregungen, was könnte man machen, aber jeder kann so machen, wie er will.
1: Genau, jeder wie er möchte, was er lieber machen möchte, ob er sagt, ich möchte den ganzen Tag am Strand liegen. Der breiteste Sandstrand ist natürlich was Besonderes mit dem Kniepsand oder per Rad. Wir stehen gerne beratend zur Seite, aber jeder wie er möchte.
0: Okay, Larissa, fassen wir nochmal zusammen. Amrum.
1: Also ich kann entweder morgens um 10 losfahren und dann auch erst um 5:45 zurückfahren. Die Fahrt dauert jeweils eine Dreiviertelstunde, also man hat da wirklich viel Zeit. Oder ich fahre um 12 Uhr los und fahre schon um 4:15 zurück. Dann ist es eine kurze Tour. Ich kann aber auch mischen und sagen, ich fahre um 10 Uhr los und um 16:15 Uhr zurück. Also der Gast ist völlig flexibel bei uns.
0: Also Sie merken schon, Larissa kennt sich super aus und wenn das jetzt alles ein bisschen schnell war, überhaupt kein Problem, dann kommen Sie auf die Homepage der Adlerschiffe, adler-schiffe.de, da ist das Ganze nochmal ganz klar zusammengefasst und da können Sie sich Ihre persönliche Tour einfach aussuchen.

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1: 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Ja, es gab eine ganz tolle Ausstellung bis Januar, die auch viele Sylter begeistert hat. Mein altes Sylt, die Facebook-Gruppe Mein altes Sylt, war zu Gast bei den Sylter Kunstfreunden und der Gemeinde Sylt. Und zwei wunderbare Damen haben da ihre Erinnerung geteilt. Sigrun Engels und Silke Marie Nielsen. Und die wussten natürlich auch, dass das Geld vor der Saison bei den Syltern natürlich etwas knapp war. Nach der Saison war es dann aber doch verfügbar.
2: Wenn die bei Kranz eingekauft haben sie von vornherein gesagt, sie können es aber erst im September bezahlen.
3: So war das mit allem. So war das mit Möbeln.
2: Mit allem. Wie haben die das geschafft? Ja. Wie haben die, gerade so Kalle Kranz, wie haben die das geschafft, den Leuten das zu, gehörte dazu, ne? Selbstverständlich. Ja.
1: Okay, das heißt dann, man hat am Anfang der Saison noch auf einiges verzichtet, was man sich dann später gegönnt hat.
3: Wir sind noch ohne Türdrücker eingezogen und so, ja. Die Möbel waren von August Möbel drüben vom Festland. Und das war klar, dass der sein Geld erst nach der Saison kriegte. Das wusste der.
1: Die Leute wurden auch immer ganz gerne nach den Gewerken oder dem Gewerbe benannt, ne?
2: Cartoon, Hans Cartoon, ja, der hatte ein Bekleidungsgeschäft, also Cartoon für Cotton.
3: Ja,
2: ne?
3: Kalle Badebüchs.
2: Also der Name im Grunde genommen, Uwe Butter.
3: Uwe Butter.
2: Ja, Carstensen, der hatte ein Milchgeschäft.
3: Ja.
2: Und der schrecklichste Name für mich war immer Hoschi Leiche.
3: Hoschi Leiche, der Beerdigungsunternehmer.
2: Der hat, hieß Horst Carstensen, aber das wurde ja nicht gesagt.
3: Den
2: ne?
3: ist er nie losgeworden, den Namen.
1: Nee. Sind die beiden herrlich, oder? Ich kann den stundenlang zuhören, bei Sylt 1 haben sie ihre Erinnerungen geteilt. Müssen Sie mal gucken, auf dem YouTube-Kanal von Sylt 1, da finden Sie die beiden. Wirklich ein ganz tolles Duo. Ja, diese Namen hat mein Vater auch vergeben, der war ja auch Nordfriese und hat auch immer gesagt, Mensch, Hans Druck, das war der Drucker und Klaus Fabe war der Maler. Das scheint irgendwie so eine Tradition zu sein. Ja, das war das Autozug Radio Sylt. Gleich geht's weiter mit der nächsten Stunde. Bleiben Sie uns gewogen und hören Sie mal rein. 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Frank Bremser sagt Tschüss. 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
2: Es ist 21 Uhr.
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4: Moin von Sylt! Für Eltern von künftigen Erstklässlern wird es Ende Oktober und Anfang November mehrere Kennenlerntermine an den Sylter Grundschulen geben. Die Boy-Lornsen-Schule in Tinnum startet am 29. Oktober mit einem Tag der offenen Tür von 8 bis 12 Uhr. Eine weitere Schulbesichtigung mit Infoveranstaltung gibt es dort am 5. November um 18.30 Uhr. Die Norddörfer-Schule in Wenningstedt öffnet vom 2. bis 4. November jeweils von 8.30 Uhr bis 11.30 Uhr ihre Türen. Zusätzlich gibt es am 4. November ab 18.30 Uhr einen Infoabend. Die Schule St. Nikolai mit ihren Standorten in Westerland lädt am 5. November von 8 bis 13 Uhr zum Tag der offenen Tür ein. Weitere Termine sind dort nach Absprache möglich. Bei Fragen zur Einschulung 2027/2028 sind die Schulen nach den Herbstferien ab dem 26. Oktober wieder direkt erreichbar. Falls ihr euch gestern Abend in Westerland über das Blaulicht und die vielen Feuerwehrfahrzeuge gewundert habt, bleibt ganz entspannt. Am Waldwinkel fand kurz nach 19 Uhr eine groß angelegte Übung der Freiwilligen Feuerwehren aus Westerland und Wenningstedt-Braderup statt. Simuliert wurde eine Rauchentwicklung an einer Trafostation, die sich im Verlauf der Übung weiter ausbreitet. Dass dort so viele Einsatzkräfte zu sehen waren, war also kein Grund zur Sorge. Unsere Feuerwehrleute trainierten dort lediglich gemeinsam für den Ernstfall, damit sie im echten Notfall bestens vorbereitet sind. 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
4: Heute bleibt es auf Sylt überwiegend trocken und freundlich. Neben ein paar Wolken zeigt sich immer wieder die Sonne. Die Temperaturen steigen auf etwa 16 Grad. Dazu weht mäßiger bis frischer Wind aus südlichen Richtungen, an der Küste zeitweise mit kräftigen Böen. Der Radio Sylt 3-Tage-Trend. Morgen ziehen mehr Wolken auf. Im Tagesverlauf steigt das Regenrisiko deutlich an. Örtlich kann es kräftiger regnen. Freitag wird es wieder ruhiger und wechselnd bewölkt. Am Samstag sieht es nach einem meist trockenen Mix aus Wolken und etwas Sonne aus.
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6: Wir sind gemeinsam unterwegs auf dem blauen Autozug und freuen uns, Sie begleiten zu dürfen auf die schönste Insel der Welt. Oder Sie fahren jetzt gerade wieder nach Hause und freuen sich schon auf den nächsten Urlaub. Wir wollen Ihnen natürlich die Insel vorstellen, für die, die noch nie da waren. Und dann stellen wir Ihnen zum Beispiel Kaitum vor. Das war ja die einzige Hauptstadt von Sylt. Ist ein lebendiges Stück Inselgeschichte. Die meisten Häuser stammen aus dem 18. Jahrhundert, als der Walfang die Haupteinnahmequelle der Insel war. Das Dorf besteht aus idyllischen Gassen und bietet Boutiquen, Teestuben und Kunsthandwerker. Besuchen Sie das Altfriesische Haus und das Sylt-Museum, um mehr über die Geschichte des Dorfes und der Insel zu erfahren. Erkunden Sie auch die Hünengräber, Haarhoog und Tipkenhoog aus der Steinzeit. Also viel zu erleben bei uns auf der schönsten Insel der Welt und wir dürfen Sie begleiten. Und in dieser Stunde, nämlich Sylt in einer Stunde beim Autozug Radio Sylt, erfahren Sie natürlich noch viel mehr Sylt-Insights. Und dazu gibt es viel Good Music, also Sie haben genau den richtigen Sender für Ihre Reise nach oder von Sylt eingeschaltet.

0: 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Hier bekommen Sie relevante Informationen über Ihren Inselaufenthalt. Und natürlich stellen wir auch das Team vom blauen Autozug vor. Bei mir ist jetzt Lydia Bülow. Die haben es vielleicht schon kennengelernt am Terminal Niebel, ne Lydia? Du bist ja gut gelaunt, ne?
1: Ich bin immer gut gelaunt. Und wenn die Kunden schlecht gelaunt ist, dann bringt man sie dazu, ne? Dass sie auch gut gelaunt sind. Die freuen sich meistens über ein Tütchen.
2: Ja, genau. Bei dir gibt es die Sylt-Tüt. Da sind so allerhand Informationen über die Insel. Sozusagen das, was wir im Radio machen, dann zum Lesen. Und da freuen sich die Kunden drüber, ne?
1: Ja, die ist auch wunderschön, die Tüte. Damit kann man shoppen gehen. Eine schöne Strandtasche ist das. Die freuen sich immer.
2: Wunderbar. Was sagst du so zum Team vom Blauen Autozug?
1: Ja, alle nett, freundlich. Das Zusammenarbeiten ist cool. Schönes Klima, ja.
0: Ja Mensch, das klingt immer so, als hätten wir die bestochen, dass sie das sagen. Aber die machen das ganz freiwillig und sind happy, vom Blauen Autozug zu arbeiten hier.

0: 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Weil wir kennen das ja alle, ne? Am Strand gehen natürlich ganz schnell Dinge verloren. Das kann mal eine Münze sein, das kann aber auch mal was ganz, ganz Wichtiges sein. Man nimmt zum Beispiel zum Baden den Ehering ab, legt ihn irgendwo in den Strandkorb. Dann kommen die Kinder, springen in den Strandkorb rein, Ring fällt in Sand, Ring ist weg und dann ist natürlich das große Heulen da. Da helfen die Ringretter. Die sind bei uns ja im Einsatz auf Sylt. Rund 90% ihrer Funde sind Kronkorken, Dosen und anderer Müll, aber immer wieder kommt es eben auch zu der Suche nach echten Schätzen und natürlich ganz, ganz wichtigen emotionalen Dingen. Wie viele Einsätze habt ihr denn hier auf Sylt, Frank Eriksen?
1: In der zweiten Junihälfte, da bin ich fast jeden Tag unterwegs gewesen. Das hat sich ja unglaublich entwickelt. Sonst die Jahre davor hatte ich vielleicht mal 3 oder vielleicht 4 Aufträge in der ganzen Saison. Ich glaube, wir hatten jetzt schon 12 innerhalb von 2 Wochen oder so.
0: Naja, es ist der Wahnsinn. Und Felix Johansen, der koordiniert das Ganze auf Landesebene. Wem gehört denn eigentlich das Fundstück rein rechtlich?
2: Am Strand ist es tatsächlich so, oder generell, alles, was einen Wert über 10 Euro hat, geht erstmal ins Fundbüro.
0: Okay.
2: Das heißt, wenn ich meine Silberkette finde, die 10 Euro wert hat, oder über 10 Euro, geht sie ins Fundbüro, wird sie ein halbes Jahr nicht abgeholt, bekomme ich sie nach einem halben Jahr wieder und sie gehört mir.
0: Okay.
2: Genauso ist es beim Goldring. Natürlich versuche ich dann immer auch parallel über Social Media Aufrufe die Besitzer wiederzufinden, wenn ich mal so einen Ring finden sollte. Mhm. Was dann aber meistens relativ schwer ist, weil zum Teil Ringe ja eine Gravur haben von 1920 oder dass da noch einer nach dem Ring sucht, ist relativ unwahrscheinlich.
0: Die Ringretter auch bei uns auf der schönsten Insel der Welt unterwegs mit Metalldetektoren suchen sie dann nach wichtigen Dingen. Eheringe im Sand verloren, Eheringe am Strand verloren oder Eheringe in der Ostsee verloren. Dafür gibt es eine Notfallnummer und die könnt ihr finden auf ringretter.de. Da müsst ihr mal hingehen oder raufkommen und dann habt ihr auf jeden Fall die Nummer und könnt da anrufen, wenn ihr was Wichtiges verloren habt. Vielleicht was ganz Emotionales. Hier ist Radio Sylt vom blauen Autozug. Mein Name ist Frank Bremser.

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2: Heute... Echte Kriminalfälle gibt es am Mittwochabend im alten Kursaal in Westerland. Strafverteidiger Stefan Lukas, bekannt aus der Fernsehsendung Richter Alexander Holt, erzählt von Fällen, die er selbst verhandelt hat. Unter dem Titel Täter und Opfer geht es darum, wie aus alltäglichen Situationen schwere Verbrechen entstehen. Beginn ist um 20 Uhr im alten Kursaal. Tickets kosten 25 Euro.
3: Morgen.
2: Am Donnerstagabend gibt's in Rantum ordentlich was zu lachen. Comedian und Kabarettist Kerim Pamuk steht bei Rantum Lacht auf der Bühne im Kursaal. Mit scharfem Blick nimmt er Alltag, Gesellschaft und die kleinen Absurditäten des Lebens auseinander. Los geht's um 20 Uhr im Kursaal Rantum am Strandweg. Ein schöner Tipp für alle, die den Donnerstagabend mit einer Portion Humor verbringen wollen.
3: Übermorgen.
2: Zum Windsurf World Cup gibt's am Freitag auch ordentlich Musik auf die Ohren. Bei Surf und Sound steht Everso live auf der Bühne an der Westerländer Strandpromenade. Los geht's um 17.30 Uhr. Also erst den Surfern auf dem Wasser zuschauen und danach direkt zur Live-Musik. Der Windsurf World Cup läuft noch bis Sonntag am Brandenburger Strand.
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2: Heute bleibt es auf Sylt überwiegend trocken und freundlich. Neben ein paar Wolken zeigt sich immer wieder die Sonne. Die Temperaturen steigen auf etwa 16 Grad. Dazu weht mäßiger bis frischer Wind aus südlichen Richtungen, an der Küste zeitweise mit kräftigen Böen. Der Radio Sylt 3-Tage-Trend. Morgen ziehen mehr Wolken auf. Im Tagesverlauf steigt das Regenrisiko deutlich an. Örtlich kann es kräftiger regnen. Freitag wird es wieder ruhiger und wechselnd bewölkt. Am Samstag sieht es nach einem meist trockenen Mix aus Wolken und etwas Sonne aus.
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0: Willkommen in der nächsten halben Stunde hier bei Radio Sylt.de vom blauen Autozug. Es ist schön, dass ihr dabei seid und wir haben ja auch unsere eigene Comedy, das wisst ihr, ne? Unser Follower Klaas aus Hörnum, der sucht die lustigsten Sprüche aus dem Internet raus und daraus haben wir unsere eigene kleine Comedy-Show gemacht und gleich gibt's die nächste Folge hier bei mir. Moin!

0: Hier ist Radio Sylt vom Blauen Autozug mit Bremsman, Frank Bremser hier. 24 Stunden sind wir auf Sendung, weltweit zu hören auf radiosylt.de. Da gibt es auch unsere App zum Laden. Ja, und wir haben ja unseren Follower Klaas aus Hörnum, der sucht ja die schrägsten Insta-Perlen raus, also die lustigsten Sprüche aus dem Internet. Und hier kommt der nächste.
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2: Moin. Übergewicht klingt immer so brutal. Sprechen wir doch lieber von bisher unveröffentlichtem Bonusmaterial.

0: Hier ist das Radio Sylt vom Blauen Autozug mit Frank Bremser und ich habe Sven Paulsen getroffen, den Chef der Adlerschiffe. Und der war ganz begeistert, als ich ihn abgefangen habe vor der Zentrale in der Boysenstraße in Westerland, denn er kam gerade vom Weingut Walem auf Föhr.
1: Also so ein Weingut im südafrikanischen Stil, mit Verarbeitungstechnologie, einen sehr großen Weinkeller, auch einen Spezialitäten- und Raritäten-Rotweinkeller, den man extra zubuchen kann. Und man kann auch sehen, wie der Wein dort produziert wird. Und auch eine Führung durch die Reben machen mit einer Verkostung.
2: Also, wann fahren wir hin, Sven? Das ist ja die Frage. Jetzt müssen wir jetzt nach Rheinland-Pfalz fahren, um irgendwelche Weine oder nach Bordeaux, um Rotwein zu trinken. Nee, jetzt können wir einfach mit den Adlerschiffen rüber nach Föhr.
1: Nach Föhr.
2: Und eine Weinprobe machen, oder wie?
1: Und eine Weinprobe machen, genau. Ne? Also das ist immer jeden Dienstag. Aber wir fahren auch öfter für Sonderfahrten. Also wir fahren ja jeden Tag nach Föhr und man kann dort immer diese Weintasting tatsächlich machen. Und ich würde behaupten, also nördlich des Rheins gibt es nichts Eindrucksvolleres wie diese beiden. Das sind ja eigentlich zwei Weingüter zusammen. Also das ist wirklich hier für Schleswig-Holstein eine Sensation.
0: Das Weingut Walem besuchen auf Föhr, das könnt ihr mit den Adlerschiffen. Es gibt immer wieder Touren dorthin, rüber auf die Nachbarinsel Föhr. Guckt mal auf radiosylt.de, da findet ihr den Link zu den Adlerschiffen. Und die haben dann die Touren natürlich entsprechend veröffentlicht und freuen sich auf euren Besuch. 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

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Die Inselorte kennenlernen, das wollen wir natürlich auch hier im Radio. Zum Beispiel Tinnum. Da wohnen ja sehr, sehr viele Sylter, ne? Und Tinnum zeigt sich ja zunächst durch seine Supermärkte und Discounter als idealer Ort für den heimischen Kühlschrank. Doch dieser Eindruck ist lediglich oberflächlich. Sogar Einheimische haben Schwierigkeiten, die Grenze zwischen Tinnum und dem benachbarten Westerland auszumachen, da sie nahtlos ineinander übergehen. Und dennoch besitzt Tinnum eine fesselnde Geschichte, die bis weit in die Vergangenheit reicht. Die Tinnum Burg, die jährlich von Bewuchs befreit werden muss, hat eine Historie, die bis kurz nach Christi Geburt zurückreicht. Allerdings hat das nichts mit einer Rettung eines Burgfräuleins durch einen tapferen Ritter zu tun. Die Tinnum Burg war vielmehr eine runde Befestigungsanlage auf den Tinnumer Wiesen, die als germanische Kultstätte diente. Ja, und heutzutage erfordert es regelmäßige Pflege, um sie von Sträuchern und Gestrüpp zu befreien, damit sie, die zahlreichen Besucher, auch auf die Tinnum Burg gehen können. 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
4: Es ist 22 Uhr.
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2: Heute bleibt es auf Sylt überwiegend trocken und freundlich. Neben ein paar Wolken zeigt sich immer wieder die Sonne. Die Temperaturen steigen auf etwa 16 Grad. Dazu weht mäßiger bis frischer Wind aus südlichen Richtungen, an der Küste zeitweise mit kräftigen Böen. Der Radio Sylt 3-Tage-Trend. Morgen ziehen mehr Wolken auf. Im Tagesverlauf steigt das Regenrisiko deutlich an. Örtlich kann es kräftiger regnen. Freitag wird es wieder ruhiger und wechselnd bewölkt. Am Samstag sieht es nach einem meist trockenen Mix aus Wolken und etwas Sonne aus.
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6: Schön, dass ich Sie begleiten darf und zwar immer auf dem Weg auf die schönste Insel der Welt oder eben auch von der Insel wieder zurück, wenn der Urlaub vorbei ist. Das tut mir natürlich sehr, sehr leid, aber Sie können sich ja auf das nächste Mal freuen hier mit dem Autozug Radio Sylt. Und wenn die Sehnsucht zu groß wird, dann hören Sie doch gerne mal rein. Das können Sie nämlich überall tun auf Sylt und weltweit auf radiosylt.de. Jetzt wünsche ich Ihnen eine schöne Überfahrt. Es gibt den Veranstaltungskalender in dieser Stunde. Viele nützliche Infos über Ihre Lieblingsinsel und natürlich viel Good Music. Und mit der legen wir jetzt erstmal los. Ein Song und dann geht's weiter.

0: Hier ist das Autozug Radio Sylt, präsentiert vom Blauen Autozug mit Frank Bremser. Seit März gibt es uns und Sie hören uns auf Sylt und weltweit auf radiosylt.de. Und Sie fahren mit dem Blauen Autozug und das Team vom Autozug stellt sich vor.
1: Hallo, ich bin Lara Flüchiger. Ich bin im Vertrieb im Autozug Sylt und wünsche Ihnen eine gute Fahrt auf die Insel.
0: Lara, vielen Dank. Ja, ein freundliches Team ist das, das Sie immer mit einem Lächeln begrüßt, ob jetzt in Niebel oder in Westerland. Fragen Sie gerne mal nach, wenn Sie Fragen haben. Dafür sind Sie da. 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Jetzt wünsche ich Ihnen eine gute Überfahrt. Was erwartet Sie in dieser Stunde noch? Es gibt den Veranstaltungskalender. Es gibt natürlich immer tagesaktuelle Sylt-News für Sie und natürlich alle Themen, die die Insel bewegen. Hier bei uns im Autozug Radio Sylt. Das ist Sylt in einer Stunde. Na.

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0: 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Mein Name ist Frank Bremser und wenn Sie die schönste Insel der Welt mit nach Hause nehmen wollen, dann machen Sie das am besten mit einem Kalender von Hans Jessel. Denn er ist Inselfotograf und ein wahrer Künstler, was das Einfangen der schönsten Landschaften bei uns auf der schönsten Insel der Welt ist. Und Hans, angefangen hat das damals bei der Schutzstation Wattenmeer, da hast du als Zivi angefangen, ne?
1: Und bei der Schutzstation Wattenmeer war es nicht nur unsere Aufgabe, jetzt Gebiete zu schützen und Sandfangzäune zu ziehen und Vogelzählungen zu machen, sondern wir sollten auch Vorträge halten. Nun war allerdings das Archiv, das Bildarchiv der Schutzstation, so derartig grottig und verstaubt, dass ich das nicht ertragen konnte. Und ich kaufte mir von meinem ersten Zivildienstgehalt eine kleine manuelle Knipse und fing an, selber zu fotografieren. Und das war der entscheidende Punkt meines Lebens, weil ich sofort wusste, das ist es. Das ist es. Und ich habe 2 Jahre lang nur Mistfotos gemacht, habe also selber gelernt durch die Fehler, die ich gemacht hatte. Und dann wusste ich aber auch, wie es ging.
0: Und Hans, du bist ja überhaupt nicht müde geworden, dich immer wieder aufzumachen, ganz früh morgens, um die schönsten Fotos zu machen, ne?
1: Und es hat, glaube ich, auch viel mit Kindheitserlebnissen zu tun. Ich werde das nie vergessen, wie ich im Alter von 4, 5 Jahren mit einer Tante aus Hamburg mit der Inselbahn rausfuhr ins Listland. Und wir zum Krähenbärenpflücken los waren. Was damit endete, dass wir nicht wieder zurückfanden. Wir waren in einem Dünental und man konnte damals noch, wenn man in den Dünen war, nichts sehen. Man konnte nichts von der Lister Ortschaft sehen. Und wir sind rumgeirrt und so. Und zum Schluss, in der Abenddämmerung, fanden wir dann die Gleise von der Inselbahn und haben es dann bis zur nächsten Haltestelle, Klappoltal oder so, geschafft, um wieder nur nach Hause zu kommen. Aber das ist für mich so eindrücklich, also gerade diese Weite der Dünenlandschaften auch, dass ich da eben immer sehr gerne mal wieder hin zurückkomme.
0: Sie sollten sich auf jeden Fall mal umschauen beim Eiland Verlag. Da gibt es die tollen Kalender von Hans Jessel. Ein echter Künstler im Bild.

0: 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Schön, dass ihr eingeschaltet habt. Wir sind rund um die Uhr für euch da im Web auf radiosylt.de und natürlich auch über unsere App. Dazu gibt es täglich aktuelle Inselnews, das Sylt-Wetter und die besten Event-Tipps für eure Zeit auf der Insel.
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2: Heute.
3: Echte Kriminalfälle gibt es am Mittwochabend im alten Kursaal in Westerland. Strafverteidiger Stefan Lukas, bekannt aus der Fernsehsendung Richter Alexander Holt, erzählt von Fällen, die er selbst verhandelt hat. Unter dem Titel Täter und Opfer geht es darum, wie aus alltäglichen Situationen schwere Verbrechen entstehen. Beginn ist um 20 Uhr im alten Kursaal. Tickets kosten 25 Euro.
2: Morgen.
3: Am Donnerstagabend gibt's in Rantum ordentlich was zu lachen. Comedian und Kabarettist Kerim Pamuk steht bei Rantum Lacht auf der Bühne im Kursaal. Mit scharfem Blick nimmt er Alltag, Gesellschaft und die kleinen Absurditäten des Lebens auseinander. Los geht's um 20 Uhr im Kursaal Rantum am Strandweg. Ein schöner Tipp für alle, die den Donnerstagabend mit einer Portion Humor verbringen wollen.
2: Übermorgen.
3: Zum Windsurf World Cup gibt's am Freitag auch ordentlich Musik auf die Ohren. Bei Surf und Sound steht Everso live auf der Bühne an der Westerländer Strandpromenade. Los geht's um 17.30 Uhr. Also erst den Surfern auf dem Wasser zuschauen und danach direkt zur Live-Musik. Der Windsurf World Cup läuft noch bis Sonntag am Brandenburger Strand.
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1: Heute bleibt es auf Sylt überwiegend trocken und freundlich. Neben ein paar Wolken zeigt sich immer wieder die Sonne. Die Temperaturen steigen auf etwa 16 Grad. Dazu weht mäßiger bis frischer Wind aus südlichen Richtungen, an der Küste zeitweise mit kräftigen Böen. Der Radio Sylt 3-Tage-Trend. Morgen ziehen mehr Wolken auf. Im Tagesverlauf steigt das Regenrisiko deutlich an. Örtlich kann es kräftiger regnen. Freitag wird es wieder ruhiger und wechselnd bewölkt. Am Samstag sieht es nach einem meist trockenen Mix aus Wolken und etwas Sonne aus.
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3: Willkommen in der nächsten halben Stunde hier bei Radio Sylt.de vom blauen Autozug. Es ist schön, dass ihr dabei seid und wir haben ja auch unsere eigene Comedy, das wisst ihr, ne? Unser Follower Klaas aus Hörnum, der sucht die lustigsten Sprüche aus dem Internet raus und daraus haben wir unsere eigene kleine Comedy-Show gemacht und gleich gibt's die nächste Folge hier bei mir. Moin!

0: 24 Stunden gibt es uns. 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Und hier gibt es jetzt wieder Comedy. Unser Follower Klaas aus Hörnum sucht ja das Lustigste raus aus dem Internet, die lustigsten Sprüche und vertont sie. Jetzt wieder.
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2: Moin. Beschreiben Sie Ihren Tag mit einem Zitat. Ich kam, sah und hatte direkt keinen Bock.
3: Hey, was?

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0: Radio Sylt mit Frank Bremser und ich hatte das große Glück, dabei sein zu dürfen bei der Einweihung des neu eingerichteten Schiffs Adler 6 der Adlerschiffe-Reederei. Das sieht von innen aus jetzt wie ein modernes Designhotel und Tobias Lackmöller, der Betriebsleiter der Adlerschiffe, war dafür verantwortlich.
1: Ja, gerade spannend war hier, weil wir halt einen ganz besonderen Einsatz hatten, nicht so wie bei den anderen Schiffen, die wir umgebaut haben, wo dann der Einsatzzweck klar war. Hier mischt es sich halt aus vielen Einsatzzwecken und wir wollten ein modernes, neues Schiff haben. Nicht unbedingt nur ein Clubschiff, sondern auch ein Schiff, was ausflugsfähig ist, aber halt auch für andere Veranstaltungen, ne, oder auch gediegenere Veranstaltungen genutzt werden sollen. Und ich glaube, das ist soweit ganz gut gelungen. Und wir sind aber auch noch nicht ganz fertig. Von außen fehlt noch ein bisschen was, aber der Fokus lag halt erst auf innen.
0: Und ist echt genial gelungen. Und das Tolle an dem Schiff ist auch, dass man über Kameras, die auf dem Schiff oben installiert sind, den Ausblick auch digital genießen kann, ne?
1: Genau, das haben wir. Wir haben auf dem Pildeck, das allerdings schon ein Jahr vorher, dass wir eine Kamera, hochauflösende Kamera für die Seehundsbänke geschaltet haben, die wir jetzt direkt in den Innenraum streamen, an einen großen 75 Zoll Fernseher, ja, wo du dann quasi mit dem Gamepad heranzoomen kannst, kannst dir die Tiere direkt aus der Nähe angucken, selbst wenn wir mal weiter weg sind oder wenn das Wetter halt nicht mitspielt.
0: Dann wünschen wir der Adler 6 allzeit gute Fahrt und gucken sich das Schiff mal an. Es liegt in Hörnum bei den Adlerschiffen.

0: 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Wenn Sie Schuhe kaufen gehen wollen auf Sylt, dann sollten Sie mal in der Strandstraße vorbeigucken. Und zwar bei Christian Schröder von der Windstärke 11. Schuhe kaufen ist das eine, aber dieser Typ ist einfach unglaublich. Wenn Sie Glück haben, erzählt er Ihnen auch gleich irgendwie drei Witze am Stück. Und Christian, du sagst immer, dein Schuhladen sei auf Sylt der zweitbeste Schuhladen. Warum der zweitbeste?
1: Weil der Beste ja noch immer gesucht wird. Den haben die ja noch gar nicht gefunden.
0: Ja, Windstärke 11, wenn Sie noch nicht da waren, Sie müssen mal vorbeikommen, da gibt es unter anderem, es gibt also Birkenstock, du hast Blundstones, du hast Timberland.
1: Sag mal, kennst du den hier, treffen sich zwei Rosinen, da sagt die eine zur anderen, sag mal, warum hast du eigentlich einen Helm auf? Ja, sagt sie, ich soll gleich noch in Stolch.
0: Ich wollte noch erzählen, du hast hier auch noch Decken, was hast du noch, Schlüsselanhänger.
1: Was ist tiefer, Teller oder Tasse?
0: Ja, die Tasse natürlich.
1: Ach Quatsch, das wusste ich, dass du reife, die Oder, das ist ein Fluss.
0: Das ist doch nicht wahr, ey. Ja, Christian Schröder, müssen Sie mal erleben, in der Strandstraße. Sein Laden heißt Windstärke 11. Hieß ja früher mal anders, ne?
1: Ja, das hieß früher Carpe Diem in Moor. Und seit Mai 22 haben wir uns jetzt umbenannt in Windstärke 11. Und dann habe ich noch hier, treffen sich zwei Sandkörner am Strand, ne?
0: Ja.
1: Dann sagt das eine, hallo du, weißt du, was das andere sagt? Ne? Warum denn gerade ich?
0: Ja, jetzt haut er auch ab. Besser so. Christian Schröder von der Windstärke 11, der Schuhladen in der Strandstraße. 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
3: Es ist 23 Uhr.
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5: Moin von Sylt! Das Schulzentrum Sylt bekommt eine Frischzellenkur. Nachdem die Sporthalle immer wieder mit Wasserschäden zu kämpfen hatte, startet jetzt eine grundlegende Sanierung. Dabei wird das Gebäude nicht nur energetisch fit für die Zukunft gemacht, sondern auch technisch komplett modernisiert, inklusive heller, freundlicher Umkleiden. Und das Beste? Wenn die Arbeiter das Gebäude für den Feuchtigkeitsschutz ohnehin freilegen, packen sie die Außenanlagen direkt mit an. Geplant sind eine neue 200 Meter Laufbahn, ein Rasen Platz und sogar ein 3x3 Basketballfeld. Damit können Sportunterricht und Prüfungen fürs Abi endlich wieder direkt vor Ort stattfinden, ohne dass ihr wertvolle Zeit mit Fahrten zu anderen Anlagen verliert. Auch für unsere Sylter Sportvereine entstehen so neue, verlässliche Möglichkeiten. Wenn alles glatt läuft, könnt ihr euch ab Sommer 2027 auf den neuen Sportcampus freuen. Vom 3. bis zum 24. Oktober feiern die Familienwochen auf Sylt bereits ihren 20. Geburtstag. Unter dem Motto "Gemeinsam entdecken, was Heimat bedeutet", erwartet euch und eure Kids ein buntes Programm, das weit über normales Ferienvergnügen hinausgeht. Ihr dürft aktiv werden, wenn ihr zum Beispiel beim Workshop Spielraum Sylt eure eigenen Ideen für neue Bodenspiele entwickelt. Wer Lust auf Action hat, schnuppert im Salon Sylt Zirkusluft und probiert sich an Trapez oder Jonglage. Außerdem gibt es spannende Kinomomente und gemeinsame Strand-Cleanups, bei denen ihr euch für unsere Natur stark macht. Es geht darum, die Insel neu zu erleben und aktiv mitzugestalten. Schnappt euch eure Liebsten und seid dabei, wenn Sylt zum großen Spielplatz wird. Alle Termine und Infos findet ihr jetzt online. 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
5: Heute bleibt es auf Sylt überwiegend trocken und freundlich. Neben ein paar Wolken zeigt sich immer wieder die Sonne. Die Temperaturen steigen auf etwa 16 Grad. Dazu weht mäßiger bis frischer Wind aus südlichen Richtungen, an der Küste zeitweise mit kräftigen Böen. Der Radio Sylt 3-Tage-Trend. Morgen ziehen mehr Wolken auf. Im Tagesverlauf steigt das Regenrisiko deutlich an. Örtlich kann es kräftiger regnen. Freitag wird es wieder ruhiger und wechselnd bewölkt. Am Samstag sieht es nach einem meist trockenen Mix aus Wolken und etwas Sonne aus.
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7: Willkommen auf dem blauen Autozug und auf Ihrem Weg auf die schönste Insel der Welt oder eben von der Insel wieder runter. Wir wollen Ihnen auch natürlich die Inselorte vorstellen, zum Beispiel List. Wenn Sie einen Ort suchen, der hohe Sanddünen, frische Meeresluft, Möwengesänge und starken Wind bietet, dann ist List das richtige Ziel für Sie. Hier erwartet Sie ein maritimes Hafenflair mit zwei Leuchttürmen als Kulisse, perfekt für den Genuss eines Fischbrötchens oder und wenn Sie sich nicht in die Brandung am Weststrand stürzen möchten, können Sie am ruhigen Oststrand entspannen. Und für absolute Ruhe empfehlen wir einen Besuch am nördlichen Ellenbogen, wo Sie einsame Strände und die Weite der Natur erleben können. Erleben Sie das Gefühl von Wind und Freiheit in List. Ja, hier ist das Autozug Radio Sylt mit Frank Bremser. Das ist Sylt in einer Stunde. Ich darf Sie begleiten und habe jede Menge Sylt im Gepäck.

0: 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März 2023. Und Sie sitzen gerade im blauen Autozug. Und dieser blaue Autozug gehört zur RDC Deutschland Gruppe. Und Nicole Pizzuti ist bei mir. Und Nicole, du bist ja die Chefin für Kommunikation bei der RDC Deutschland Gruppe. Was ist denn eigentlich die RDC Deutschland Gruppe?
1: Also das RDC steht tatsächlich für Railroad Development Corporation. Und genau das spiegelt der Name auch wieder am Ende des Tages. Denn wir sind als Gesellschaft für Eisenbahnentwicklung zuständig und verbinden damit unsere Fahrgäste mit ihren Reisezielen.
0: Und der blaue Autozug gehört dazu, ne?
1: Ganz genau, der blaue Autozug, in dem jetzt Sie gerade auch sitzen, ganz genau, der gehört zu unserer RDC-Gruppe Deutschland. Mhm. Und insgesamt kommen da aber auch noch weitere Gesellschaften hinzu. Also während wir Sie zur schönsten Insel Deutschlands bringen, bedienen wir auch den Schienengüterverkehr, dass Sie auch vor Ort die beste Versorgung haben.
0: Und da gibt es noch viel mehr zu entdecken, um mal zu wissen, was ist denn RDC Deutschland eigentlich? Gehen Sie mal auf die Homepage rdc-deutschland.de. Da können Sie sich dann noch viel weiter informieren über das, was die RDC Deutschland Gruppe alles macht. 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

0: 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Und was wäre Sylt ohne die Promis, ne? Zum Beispiel Mirja Böß, sie ist ja bundesweit bekannte Komödiantin und sie war ja noch nie auf Sylt, oder?
1: Ich war ja noch nie auf Sylt. Und Sylt, ich bin gestern schon nach Niebüll gefahren, weil ich mir gedacht habe, wenn ich jetzt in Stau gerate und 10 Stunden auf der Autobahn bin und dann noch Autozug fahre und alles und dann abends noch auftreten muss, ist das für die Leute nicht mehr schön. Da sehe ich auch nicht mehr gut aus. Und dann bin ich gestern schon bis Niebüll gefahren und bin heute Morgen auf den Autozug gestiegen und fand das total aufregend. Man denkt, ich komme mir da immer vor wie so ein 5-jähriges Kind. Ich habe auch immer gesagt, guck mal da, das ist Meer und so. Weil das ist immer als Nordrhein-Westfale aus Köln, sieht man das Meer ja nicht so oft. Und ich fand das ganz toll. Es wackelt sehr, aber es war sehr lustig.
0: Ja, das Kölner Mädchen, ne? Bei unseren Kollegen von Sylt 1. Und da hat auch Martin Rütter was über seine Hundeerfahrung erzählt.
2: Das ist übrigens etwas, was in Sylt wirklich outstanding ist. Ich finde, dass hier der Umgang so mit dem Thema Hund, Hundehalter, Nicht-Hundehalter relativ relaxed ist. Also das kenne ich auch in anderen Städten anders.
0: Ja, unser Hund dreht auch immer komplett durch, wenn er auf Sylt ist und am Strand. Der ist jetzt schon weit über 10 Jahre alt, aber wenn er hier ist, dann dreht er nochmal richtig auf. Wie wir alle, oder? Wenn wir endlich da sind, auf der schönsten Insel der Welt. 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Mein Name ist Frank Bremser und schön, dass ich bei Ihnen sein darf.
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2: Heute.
3: Echte Kriminalfälle gibt es am Mittwochabend im alten Kursaal in Westerland. Strafverteidiger Stefan Lukas, bekannt aus der Fernsehsendung Richter Alexander Holt, erzählt von Fällen, die er selbst verhandelt hat. Unter dem Titel Täter und Opfer geht es darum, wie aus alltäglichen Situationen schwere Verbrechen entstehen. Beginn ist um 20 Uhr im alten Kursaal. Tickets kosten 25 Euro.
2: Morgen.
3: Am Donnerstagabend gibt's in Rantum ordentlich was zu lachen. Comedian und Kabarettist Kerim Pamuk steht bei Rantum Lacht auf der Bühne im Kursaal. Mit scharfem Blick nimmt er Alltag, Gesellschaft und die kleinen Absurditäten des Lebens auseinander. Los geht's um 20 Uhr im Kursaal Rantum am Strandweg. Ein schöner Tipp für alle, die den Donnerstagabend mit einer Portion Humor verbringen wollen.
2: Übermorgen.
3: Zum Windsurf World Cup gibt's am Freitag auch ordentlich Musik auf die Ohren. Bei Surf und Sound steht Everso live auf der Bühne an der Westerländer Strandpromenade. Los geht's um 17.30 Uhr. Also erst den Surfern auf dem Wasser zuschauen und danach direkt zur Live-Musik. Der Windsurf World Cup läuft noch bis Sonntag am Brandenburger Strand.
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2: Heute bleibt es auf Sylt überwiegend trocken und freundlich. Neben ein paar Wolken zeigt sich immer wieder die Sonne. Die Temperaturen steigen auf etwa 16 Grad. Dazu weht mäßiger bis frischer Wind aus südlichen Richtungen, an der Küste zeitweise mit kräftigen Böen. Der Radio Sylt 3-Tage-Trend. Morgen ziehen mehr Wolken auf. Im Tagesverlauf steigt das Regenrisiko deutlich an. Örtlich kann es kräftiger regnen. Freitag wird es wieder ruhiger und wechselnd bewölkt. Am Samstag sieht es nach einem meist trockenen Mix aus Wolken und etwas Sonne aus.
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4: Schön, dass ihr dabei seid, und gleich geht's für uns weiter mit den Insta-Perlen. Das ist unser Follower Klaas aus Hörnum. Der sucht die lustigsten Sprüche aus dem Internet raus und präsentiert sie dann gleich hier bei uns exklusiv bei Radio Sylt vom blauen Autozug. Bis gleich!

0: 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Ja, zwischen Katzenvideos, Footbildern und Urlaubsfotos verstecken sich echte Fundstücke. Ja, Sprüche, Insta-Perlen sozusagen, rausgesucht von unserem Follower Klaas aus Hörnum. Die gibt es nur hier bei uns im Radio Sylt.
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2: Gestern Abend gab es Raclette für 4 Personen. Heute Abend gibt es Reste-Raclette für 13 Personen.
3: Ja.

0: Radio Sylt, das ist Sylt in einer Stunde mit Frank Bremser und wir sprechen jetzt mit Anton Stetter von der Lantenhammer Destillerie am Schliersee in Oberbayern. Aber die machen den Sylt-Whisky auf Sylt. Der wird ganz besonders gelagert. Eine ganze Zeit lang hattet ihr ja so einen eigenen Kutter, auf dem ihr die Fässer sozusagen übers Meer gegondelt habt, damit sie schön geschwenkt werden. Aber jetzt habt ihr eine andere Lösung, ne?
1: Ja, pass auf, es ist jetzt natürlich Folgendes passiert. Unsere Einzelschere, die hat das Zeitliche gesegnet, nachdem wir einfach ein bisschen zu viel immer ihr aufgefrachtet hatten. Und jetzt haben wir eine super Zusammenarbeit mit der Familie Paulsen und der hat ja die Gret Palucca im Einsatz.
0: Ja.
1: Mit der ja 3-4 Mal am Tag zu den Seehundbänke rausgefahren wird. Und die Gret Palucca hat jetzt viele, viele Whiskyfässer in ihrem Bauch gelagert, was dem Schiff ganz gut tut, weil es ein bisschen Stabilität und Ballast kriegt. Und uns ganz gut tut, weil wir jetzt jemanden haben, der sich um den Schiffsbetrieb kümmert. Und mit Paulsen, mit der Reederei Paulsen, gibt es eine super Zusammenarbeit. Wir haben schon tolle Whisky-Tastings gemacht, wo wir abends rausgefahren sind und beim Sonnenuntergang eine Whisky-Verkostung gemacht haben. Weltweit für alle Whisky-Enthusiasten natürlich auch einmalig. Also Whisky und Schifffahrt, das passt ganz gut zusammen und wir haben da schon noch Pläne auch mal vielleicht mit Rum was zu machen. Ja, wir werden immer wieder Gründe finden, nach Sylt zu kommen.
0: Die Gründe haben wir doch alle, Anton, ist doch klar. Ja, und den Whisky, den Sylt-Whisky, den können Sie erwerben auf der Gret Palucca. Da können Sie auch die Fässer sehen. Ist wirklich sehr beeindruckend. Und mehr Infos dazu natürlich auch auf adlerschiffe.de. 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

0: 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Und es gibt ja auch Menschen, die leben einen Großteil des Jahres auf Sylt. Zum Beispiel auch Liedermacher Reinhard May. Und für einen Song hat er sich auch inspirieren lassen auf der Insel. Also wahrscheinlich für viele andere Songs auch. Aber dieser Song beschreibt seine Beobachtungen. Und zwar hat er einen Saisonarbeiter auf der Insel Sylt beobachtet. Und daraus hat er den Song Röhmhart geschrieben. Ja, und jetzt wünsche ich Ihnen ganz tolles Ankommen auf der schönsten Insel der Welt, eine ganz, ganz tolle Zeit und hören Sie mal wieder rein auf radiosylt.de oder laden Sie sich da auch gleich unsere App, dann haben Sie uns nämlich immer in der Hosentasche. Das Team vom Blauen Autozug freut sich, Sie bald wieder an Bord begrüßen zu dürfen und gleich geht es weiter mit dem Autozug Radio Sylt, denn das ist Sylt in einer Stunde. Frank Bremser sagt Tschüss und bis gleich. Und hier kommt Reinhard May.
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5: Es ist 0 Uhr.
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3: Heute starten wir mit einzelnen Regenschauern in den Tag. Danach bleibt es überwiegend wolkig. Zwischendurch kann es auch mal etwas auflockern. Die Temperaturen steigen auf rund 19 Grad. Der Wind weht mäßig bis frisch und an der Küste zeitweise mit stärkeren Böen. Der Radio Sylt 3-Tage-Trend. Morgen wird es heiter bis wolkig bei rund 20 Grad. Donnerstag folgt zeitweise Regen bei etwa 17 Grad. Freitag bleibt es meist bewölkt mit etwas Regen und bis zu 18 Grad.
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5: Willkommen beim Autozug Radio Sylt, ganz neu seit März und ganz, ganz viele haben uns schon gehört und haben auch schon ganz viele Ausflugstipps mitgenommen. Corinna hat geschrieben über WhatsApp, sie habe ihren Urlaub mit unseren Ausflugstipps wunderbar genossen auf Sylt. Liebe Grüße an dich und danke fürs Zuhören. Das kann man übrigens auch mit unserer App tun. Die App gibt es auf radiosylt.de für Android und natürlich für Apple. Und der blaue Autozug, der bringt sie jetzt rüber auf die Insel oder eben aufs Festland über den Damm, den Hindenburgdamm. Der ist 8 Kilometer lang und führt von Klangsbüll auf dem Festland bis zum Bahnhof Westerland. Und der Damm ist ein beliebtes Ausflugsziel und bietet einen spektakulären Blick auf das Wattenmeer. Genießen Sie diese Überfahrt. Der Damm ist ein Teil des Nationalparks Schleswig-Holsteinisches Wattenmeer und beherbergt eine Vielzahl von Pflanzen und Tierarten. Vielleicht können Sie sie ja erspähen. Und da wünsche ich Ihnen jetzt eine ganz, ganz tolle Überfahrt. In dieser Stunde bekommen Sie natürlich wieder den Veranstaltungskalender. Sie bekommen das Sylt-Wetter und natürlich ganz, ganz viele Themen rund um Ihre Lieblingsinsel Sylt. Frank Bremser wünscht Ihnen eine ganz tolle Zeit. 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

Bei uns bekommen Sie jede Stunde den aktuellen Veranstaltungskalender für heute Morgen und übermorgen. Sie bekommen Sylt-Nachrichten immer zur vollen Stunde und natürlich auch das aktuelle Sylt-Wetter. Außerdem natürlich ganz, ganz viele Fakten über Ihre Lieblingsinsel. Ja, auf dieser Fahrt über den Damm, der von 1925 bis 1927 gebaut wurde. Und dieser Damm ist eine der wichtigsten Verkehrsverbindungen zwischen Sylt und dem Festland. Er ermöglicht die Anreise per Bahn und auch per Auto, eben wegen des Autozugs. Ja, der Autozug Sylt, der begrüßt Sie ganz herzlich. Der blaue Autozug, das freundliche Team mit einem Lächeln in Niebel und natürlich auch in Westerland. Sprechen Sie das Team immer gerne an, wenn Sie Fragen haben. Die freuen sich darüber und die bringen Sie unheimlich gerne rüber auf die Insel. Und gucken Sie mal online, wenn Sie Ihre Rückfahrt vielleicht auch planen möchten. Da bekommen Sie nämlich die Fahrt schon ab 19,90 €. Der frühe Vogel fängt da den Wurm.

0: 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Und wenn wir über einen Pastor sprechen auf der Insel Sylt, dann sprechen wir über Rainer Cinno. Er ist ein Pastor mit Haltung und vor allem auch mit Meinung. Und Rainer, wir haben Glaubenskriege auf der Welt. Wir haben auch echte Kriege jetzt auf der Welt. Wie denkst du, steht Gott dazu?
1: Ich bin mir sehr sicher, dass unser Gott einer ist, der mit den Menschen mitleidet. Das ist ja auch unsere christliche Vorstellung von Gott. Mhm. Er hat Jesus in diese Welt geschickt und Jesus hat uns ja gezeigt, wie Gott ist. Er ist keiner, dem das alles egal ist, sondern er ist einer, der unser menschliches Schicksal auf sich genommen hat. Auch der gelitten hat. Und so leidet Gott, glaube ich, mit denen, die in dieser Welt verfolgt werden, die in dieser Welt Gewalt erleiden müssen und die in dieser Welt Trauer tragen. Davon bin ich überzeugt.
0: Rainer Cinno, er ist Pastor der Kirchengemeinde Norddörfer Sylt. Das war ein Gespräch von Sylt 1 mit Axel Link und Rainer Cinno zum Nachschauen auf Sylt 1 TV. 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

0: 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Ihr bekommt bei uns täglich aktuell Insel-News, ihr bekommt das aktuelle Sylt-Wetter und natürlich auch unsere Event-Tipps.
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2: Heute. Am Donnerstagabend gibt's in Rantum ordentlich was zu lachen. Comedian und Kabarettist Kerim Pamuk steht bei Rantum Lacht auf der Bühne im Kursaal. Mit scharfem Blick nimmt er Alltag, Gesellschaft und die kleinen Absurditäten des Lebens auseinander. Los geht's um 20 Uhr im Kursaal Rantum am Strandweg. Ein schöner Tipp für alle, die den Donnerstagabend mit einer Portion Humor verbringen wollen.
3: Morgen.
2: Zum Windsurf World Cup gibt's am Freitag auch ordentlich Musik auf die Ohren. Bei Surf und Sound steht Everso live auf der Bühne an der Westerländer Strandpromenade. Los geht's um 17.30 Uhr. Also erst den Surfern auf dem Wasser zuschauen und danach direkt zur Live-Musik. Der Windsurf World Cup läuft noch bis Sonntag am Brandenburger Strand.
3: Übermorgen.
4: Herbststimmung am Tag der Deutschen Einheit. Am Samstag startet im Muersumhüß in Morsum der Markt Goldener Herbst. Zwei Tage lang dreht sich dort alles um Kunsthandwerk, schöne Dinge und einen entspannten Bummel durch Morsum. Der Markt läuft am Samstag und Sonntag. Gleichzeitig beginnen auf Sylt die Familienwochen mit zahlreichen Angeboten für Kinder und Eltern.
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1: Heute starten wir mit einzelnen Regenschauern in den Tag. Danach bleibt es überwiegend wolkig. Zwischendurch kann es auch mal etwas auflockern. Die Temperaturen steigen auf rund 19 Grad. Der Wind weht mäßig bis frisch und an der Küste zeitweise mit stärkeren Böen. Der Radio Sylt 3-Tage-Trend. Morgen wird es heiter bis wolkig bei rund 20 Grad. Donnerstag folgt zeitweise Regen bei etwa 17 Grad. Freitag bleibt es meist bewölkt mit etwas Regen und bis zu 18 Grad.
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3: Schön, dass ihr dabei seid und gleich geht's für uns weiter mit den Insta-Perlen. Das ist unser Follower Klaas aus Hörnum. Der sucht die lustigsten Sprüche aus dem Internet raus und präsentiert sie dann gleich hier bei uns exklusiv bei Radio Sylt vom blauen Autozug. Bis gleich!

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0: Radio Sylt mit Frank Bremser, das ist Sylt in einer Stunde. Kennen Sie schon den Sylt Whisky, den Single Malt Whisky von Sylt? Dafür wird Braugerst und Quellwasser von der Insel Sylt, also von uns hier, verwendet. Destilliert wird das Ganze in der Landenhammer Destillerie in Bayern. Ja, und gelagert wird es dann auf dem Schiff auf der Gret Palucca mit Heimathafen List. Und bei mir ist Anton Stetter von der Landenhammer Destillerie. Wie schmecken diese Sorten eigentlich, Anton?
1: Ja, also wir haben eben zwei Sorten. Einmal die Sorte, wo man sehr viel Wert auf das rauchige Aroma geben, also gerade im Nachgang ist es dann wirklich ein sehr rauchiger, rauer, nordischer Whisky. Und der zweite Whisky, der Öl und Reg, ist dann, wo eine Torfnote sehr stark betont ist. Also einmal eine rauchige Geschichte im Abgang und einmal eine torfige Geschichte, wo man also wirklich den Torf rausschmeckt. Und beides sind jetzt, sagen wir mal, in der Whisky-Welt sehr arrivierte Whiskys, aber natürlich auch keine Anfänger-Whiskys, muss man wirklich sagen. Es ist die Zielgruppe ist der Whisky-Kenner, der Whisky-Liebhaber. Und so, man muss ein bisschen an Whisky rantasten, um für die Sylt-Whiskys bereit zu sein.
0: Dankeschön, Anton. Den Sylt-Whisky, also den Sylt-Whisky, den bekommen Sie auf der Gret Palucca auf dem Adlerschiff, dem Ausflugskutter in List auf Sylt. Und wenn Sie mehr Informationen möchten, dann kommen Sie mal auf die Internetseite der Adlerschiffe. Die haben wir auch verlinkt bei uns auf radiosylt.de.

0: 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Schön, dass ich bei Ihnen sein darf. Es gibt einen neuen Sylt-Krimi als Podcast. Tödliche Fracht heißt er. Erschienen ist er bei Podimo und geschrieben hat das Buch dazu meine liebe Kollegin Anja Görz aus Niebel. Und Anja, ist passiert Entsetzliches auf dem blauen Autozug, oder?
1: Ja, Entsetzliches passiert auf dem Autozug. Ich kann ja gar nicht so viel verraten. Also man kann auch sagen, es ist ein Fortsetzungsthriller in 12 Folgen. Und natürlich, ich wüsste jetzt gar nicht, was ich rausnehmen soll, um nicht zu viel zu spoilern. Ich glaube, dass jeder, der mal auf dem Hindenburgdamm unterwegs gewesen ist, danach mit ganz anderen Augen in diesem Zug sitzt. Ganz egal, ob er im Personenzug sitzt oder im Autozug.
0: Wer ist denn in diesem Sylt-Krimi Tödliche Fracht mit an Bord auf dem Autozug?
1: Es ist auch die Innenministerin von Schleswig-Holstein mit an Bord. Auch die hat ein Geheimnis. Mhm. Es steigt ein Journalist bei ihr mit ins Auto, der über sie schreiben will. Und sie hofft, dass der schnell wieder verschwindet, damit er nicht hinter ihr Geheimnis kommt. Es gibt jemanden, der etwas im Kofferraum transportiert, was nicht ihm gehört.
0: Okay.
1: Es gibt auch einen Sexualstraftäter, der eine junge Tramperin mitgenommen hat.
0: Aha.
1: Und es gibt, und die werden sehr wichtig im Laufe der Geschichte, drei junge Polizisten, die ihr Praktikum auf der Insel gemacht haben und zurück sind auf dem Weg zur Schule nach Eutin.
0: Klingt auf jeden Fall mega spannend und die Handelnden kommen dann doch am Ende irgendwie zusammen, oder?
1: Genau, die führen dann natürlich, weil der Zug irgendwann stehen bleibt, wegen einer Bombendrohung führen diese Figuren dann irgendwie nicht mehr ein Eigenleben in ihrem kleinen Auto, sondern es wird zu Begegnungen kommen.
0: Super. Tödliche Fracht, ein Sylt-Krimi, erschien bei Podimo als Podcast, eine Serie an spannenden Geschichten. Hast du noch was hinzuzufügen, Anja?
1: Ja, ich würde sehr darum bitten, dass alle trotzdem weiter mit dem blauen Autozug fahren, auch wenn sie diesen Thriller gehört haben.
0: Es ist ja nur erfunden.
1: Es ist alles ausgedacht.
0: Dankeschön, Anja Görz, für deine Zeit. Tödliche Fracht, ein Sylt-Krimi über Podimo. Das ist doch wahrscheinlich genau das Richtige für Sie, mal in den Dünen zu liegen und diesen Podcast zu lauschen. 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
1: Es ist 1 Uhr.
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3: Heute starten wir mit einzelnen Regenschauern in den Tag. Danach bleibt es überwiegend wolkig. Zwischendurch kann es auch mal etwas auflockern. Die Temperaturen steigen auf rund 19 Grad. Der Wind weht mäßig bis frisch und an der Küste zeitweise mit stärkeren Böen. Der Radio-Sylt-3-Tage-Trend. Morgen wird es heiter bis wolkig bei rund 20 Grad. Donnerstag folgt zeitweise Regen bei etwa 17 Grad. Freitag bleibt es meist bewölkt mit etwas Regen und bis zu 18 Grad.
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1: Wir sind gemeinsam unterwegs auf dem blauen Autozug und freuen uns, Sie begleiten zu dürfen auf die schönste Insel der Welt. Oder Sie fahren jetzt gerade wieder nach Hause und freuen sich schon auf den nächsten Urlaub. Wir wollen Ihnen natürlich die Insel vorstellen, für die, die noch nie da waren. Und dann stellen wir Ihnen zum Beispiel Kaitum vor. Das war ja die einzige Hauptstadt von Sylt, ist ein lebendiges Stück Inselgeschichte. Die meisten Häuser stammen aus dem 18. Jahrhundert, als der Walfang die Haupteinnahmequelle der Insel war. Das Dorf besteht aus idyllischen Gassen und bietet Boutiquen, Teestuben und Kunsthandwerker. Besuchen Sie das Altfriesische Haus und das Sylt-Museum, um mehr über die Geschichte des Dorfes und der Insel zu erfahren. Erkunden Sie auch die Hünengräber, Haarhoog und Tipkenhoog aus der Steinzeit. Also viel zu erleben bei uns auf der schönsten Insel der Welt und wir dürfen Sie begleiten. Und in dieser Stunde, nämlich Sylt in einer Stunde beim Autozug Radio Sylt, erfahren Sie natürlich noch viel mehr Sylt Insights. Und dazu gibt es viel Good Music, also Sie haben genau den richtigen Sender für Ihre Reise nach oder von Sylt eingeschaltet.

0: 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Ja, wer mit dem blauen Autozug Sylt unterwegs ist, muss sich ab sofort auf leicht erhöhte Ticketpreise einstellen. Beim Kauf direkt am Terminal werden jetzt 3 Euro mehr fällig. Hintergrund sind natürlich die stark gestiegenen Energie- und Ölpreise, die aktuell viele Verkehrsunternehmen belasten. Und ihr kennt das ja alle selbst. Die RDC betont aber auch, die Anpassungen sollen moderat und so kurz wie möglich bleiben. Für euch lohnt sich deshalb der Blick ins Internet noch mehr, denn online gibt es weiterhin die günstigsten verfügbaren Tarife. Julian Rönsch von der RDC sagt, man wisse, dass jede Preissteigerung spürbar sei. Gleichzeitig wolle man den Betrieb auf der wichtigen Verbindung nach Sylt zuverlässig sichern und die zusätzlichen Kosten nicht komplett an die Fahrgäste weitergeben. Und genau deshalb bedankt sich der blaue Autozug Sylt heute ganz bewusst bei euch für eure Geduld, eure Treue und dafür, dass ihr dem Unternehmen auch in bewegten Zeiten die Stange haltet. 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Wir wünschen euch eine gute Reise. Hier ist Sylt in einer Stunde.
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0: 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Ich meine, wir kennen das ja alle, ne? Am Strand gehen natürlich ganz schnell Dinge verloren. Das kann mal eine Münze sein, das kann aber auch mal was ganz, ganz Wichtiges sein. Man nimmt zum Beispiel zum Baden den Ehering ab, legt ihn irgendwo in den Strandkorb. Dann kommen die Kinder, springen in den Strandkorb rein, Ring fällt in Sand, Ring ist weg und dann ist natürlich das große Heulen da. Da helfen die Ringretter. Die sind bei uns ja im Einsatz auf Sylt. Rund 90% ihrer Funde sind Kronkorken, Dosen und anderer Müll, aber immer wieder kommt es eben auch zu der Suche nach echten Schätzen und natürlich ganz, ganz wichtigen emotionalen Dingen. Wie viele Einsätze habt ihr denn hier auf Sylt, Frank Erichsen?
1: In der zweiten Junihälfte, da bin ich fast jeden Tag unterwegs gewesen. Das hat sich ja unglaublich entwickelt. Sonst die Jahre davor hatte ich vielleicht mal 3 oder vielleicht 4 Aufträge in der ganzen Saison. Ich glaube, wir hatten jetzt schon 12 innerhalb von 2 Wochen oder so.
0: Naja, es ist der Wahnsinn. Und Felix Johansen, der koordiniert das Ganze auf Landesebene. Wem gehört denn eigentlich das Fundstück rein rechtlich?
2: Am Strand ist es tatsächlich so, oder generell, alles, was einen Wert über 10 Euro hat, geht erstmal ins Fundbüro.
0: Okay.
2: Das heißt, wenn ich meine Silberkette finde, die 10 Euro wert hat, oder über 10 Euro, geht sie ins Fundbüro, wird sie ein halbes Jahr nicht abgeholt, bekomme ich sie nach einem halben Jahr wieder und sie gehört mir.
0: Okay.
2: Genauso ist es beim Goldring. Natürlich versuche ich dann immer auch parallel über Social Media Aufrufe die Besitzer wiederzufinden, wenn ich mal so einen Ring finden sollte. Mhm. Was dann aber meistens relativ schwer ist, weil zum Teil Ringe ja eine Gravur haben von 1920 oder dass da noch einer nach dem Ring sucht, ist relativ unwahrscheinlich.
0: Die Ringretter auch bei uns auf der schönsten Insel der Welt unterwegs mit Metalldetektoren. Suchen sie dann nach wichtigen Dingen. Eheringe im Sand verloren, Eheringe am Strand verloren oder Eheringe in der Ostsee verloren. Dafür gibt es eine Notfallnummer und die könnt ihr finden auf ringretter.de. Da müsst ihr mal hingehen oder raufkommen und dann habt ihr auf jeden Fall die Nummer und könnt da anrufen, wenn ihr was Wichtiges verloren habt. Vielleicht was ganz Emotionales. 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Mein Name ist Frank Bremser.

0: 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Mein Name ist Frank Bremser und ich freue mich, dass ihr dabei seid. Wir senden für euch rund um die Uhr mit aktuellen Insel-News, dem Sylt-Wetter und den Veranstaltungstipps für euren Tag. 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
2: Heute. Am Donnerstagabend gibt's in Rantum ordentlich was zu lachen. Comedian und Kabarettist Kerim Pamuk steht bei Rantum Lacht auf der Bühne im Kursaal. Mit scharfem Blick nimmt er Alltag, Gesellschaft und die kleinen Absurditäten des Lebens auseinander. Los geht's um 20 Uhr im Kursaal Rantum am Strandweg. Ein schöner Tipp für alle, die den Donnerstagabend mit einer Portion Humor verbringen wollen.
3: Morgen.
2: Zum Windsurf World Cup gibt's am Freitag auch ordentlich Musik auf die Ohren. Bei Surf und Sound steht Everso live auf der Bühne an der Westerländer Strandpromenade. Los geht's um 17.30 Uhr. Also erst den Surfern auf dem Wasser zuschauen und danach direkt zur Live-Musik. Der Windsurf World Cup läuft noch bis Sonntag am Brandenburger Strand.
3: Übermorgen.
4: Herbststimmung am Tag der Deutschen Einheit. Am Samstag startet im Mursem-Hüß in Morsum der Markt Goldener Herbst. Zwei Tage lang dreht sich dort alles um Kunsthandwerk, schöne Dinge und einen entspannten Bummel durch Morsum. Der Markt läuft am Samstag und Sonntag. Gleichzeitig beginnen auf Sylt die Familienwochen mit zahlreichen Angeboten für Kinder und Eltern.
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1: Heute wird es auf Sylt mild, aber ziemlich nass. Viele Wolken ziehen über die Insel und immer wieder fällt Regen. Die Temperaturen liegen bei etwa 15 bis 17 Grad. Dazu weht ein mäßiger bis frischer Wind mit Böen bis knapp 50 Kilometer pro Stunde. Die Sonne zeigt sich heute nur selten. Der Radio Sylt 3-Tage-Trend. Morgen wird es deutlich trockener und freundlicher bei rund 16 Grad. Am Samstag liegen die Temperaturen bei 14 bis 16 Grad. Dazu bleibt es überwiegend ruhig. Und am Sonntag erreichen wir etwa 15 bis 16 Grad bei vielen Wolken und einzelnen Schauern.
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5: Schön, dass ihr dabei seid und gleich geht's für uns weiter mit den Insta-Perlen. Das ist unser Follower Klaas aus Hörnum. Der sucht die lustigsten Sprüche aus dem Internet raus und präsentiert sie dann gleich hier bei uns exklusiv bei Radio Sylt vom blauen Autozug. Bis gleich!
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0: 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Man öffnet Instagram, will nur mal ganz kurz gucken. 10 Minuten später fragt man sich, was habe ich da eigentlich gerade gesehen? Genau diese Perlen sammeln wir für euch. Und hier sind unsere Insta-Perlen bei Radio Sylt vom Blauen Autozug. 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
2: Moin. Übergewicht klingt immer so brutal. Sprechen wir doch lieber von bisher unveröffentlichtem Bonusmaterial.
3: Hey, was?

0: Radio Sylt mit Frank Bremser und ich frage einfach mal die Kinder, seid ihr denn schon aufgeregt? Ja, so klingt es, wenn es losgeht mit der großen Piratenfahrt mit der Greta Palucca von den Adlerschiffen. Dann geht's mit echten Seeräubern, beim echten Piraten geht's raus aufs Wasser und die freuen sich natürlich schon auf euch.
1: Ja, was Besonderes, zumindest das Wetter ist herrlich, da kann man schon erstmal nicht meckern, ne? Und da sind die Leute auch ganz anders drauf. Und ihr seht ja selber, wie unsere kleinen Scheiße, oh, da geht aber los, zur Sache jetzt, mit Knoten und Würgen und Drücken. Jetzt müssen wir uns auch langsam aufs Schiff erstmal bewegen, den Rest werden wir her. Oh, er schimpft schon mit mir, kommt mal schnell mit.
0: Ja, die Piraten, die sind natürlich mit an Bord. Und diese Fahrt ist natürlich auch eine Fangfahrt. Ihr schmeißt die Netze aus und holt das aus dem Wasser, was da ist. Dann wird es angeguckt, die Krebse werden angefasst, die Muscheln werden genau begutachtet. Danach geht es natürlich wieder rein ins Wasser, weil wir wollen ja niemandem wehtun. Und warum sind denn diese Piratenfahrten eigentlich so beliebt bei den Kindern?
2: Ich hab keine Ahnung, nicht? Wahrscheinlich, dass sie auch nichts Ordentliches werden müssen, so wie ich, nicht? Ja, manchmal träumen die ja davon, nicht? Vor allen Dingen, endlich haben die Verwachsenen mal nichts mehr zu sagen. Und das Kommando ist man bloß bei den Kiddies, ne? So wie es das gehört. Ne?
0: Die Piratenfahrt mit der Greta Palucca, die gibt es bei den Adlerschiffen. Wann das losgeht, das erfahren Sie natürlich auf der Homepage und die haben wir verlinkt auf radiosylt.de.

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Die Inselorte kennenlernen, das wollen wir natürlich auch hier im Radio. Zum Beispiel Tinnum. Da wohnen ja sehr, sehr viele Sylter, ne? Und Tinnum zeigt sich ja zunächst durch seine Supermärkte und Discounter als idealer Ort für den heimischen Kühlschrank. Doch dieser Eindruck ist lediglich oberflächlich. Sogar Einheimische haben Schwierigkeiten, die Grenze zwischen Tinnum und dem benachbarten Westerland auszumachen, da sie nahtlos ineinander übergehen. Und dennoch besitzt Tinnum eine fesselnde Geschichte, die bis weit in die Vergangenheit reicht. Die Tinnum Burg, die jährlich von Bewuchs befreit werden muss, hat eine Historie, die bis kurz nach Christi Geburt zurückreicht. Allerdings hat das nichts mit einer Rettung eines Burgfräuleins durch einen tapferen Ritter zu tun. Die Tinnum Burg war vielmehr eine runde Befestigungsanlage auf den Tinnumer Wiesen, die als germanische Kultstätte diente. Ja, und heutzutage erfordert es regelmäßige Pflege, um sie von Sträuchern und Gestrüpp zu befreien, damit sie, die zahlreichen Besucher, auch auf die Tinnum Burg gehen können. 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Mehr Inselorte werden natürlich auch bei uns vorgestellt, hier bei uns auf radiosylt.de.

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3: Es ist 2 Uhr.
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5: Moin von Sylt! Die Pläne für den Erweiterungsbau der Norddörfer Schule werden konkreter. Der Schulverband entscheidet heute über 150.000 Euro für die nächste Planungsphase. Die Schülerzahlen sind in den vergangenen Jahren von 100 auf 150 gestiegen. Inzwischen wird sogar das alte Lehrerzimmer als Klassenraum genutzt. Mit dem Geld soll jetzt ein professioneller Vorentwurf entstehen, der auch das pädagogische Konzept der Schule berücksichtigt. Die Finanzierung des eigentlichen Erweiterungsbaus ist allerdings noch offen. Mit der heutigen Entscheidung soll zunächst die Grundlage für die weiteren Planungen geschaffen werden. Im Sylt-Museum in Keitum geht es am Dienstagabend um zwei große Namen der deutschen Literatur. Autor Frank Trende liest dort aus seiner Publikation Zwischen Sylt und Dithmarschen und erinnert an Boy Lornsen und Walter Jens. Die beiden Schriftsteller verband über viele Jahre eine enge Freundschaft. Eine wichtige Rolle spielte dabei ihre gemeinsame Liebe zur schleswig-holsteinischen Westküste. Frank Trende nimmt die Besucher mit auf eine Reise von der Elbmündung bis nach Sylt und erzählt von Begegnungen, Erinnerungen und der Verbindung der beiden Autoren zum Norden. Die Lesung beginnt am Dienstag, den 6. Oktober um 19 Uhr im Sylt-Museum in Keitum. Der Eintritt ist frei, eine Spende ist erwünscht. 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
5: Heute wird es auf Sylt mild, aber ziemlich nass. Viele Wolken ziehen über die Insel und immer wieder fällt Regen. Die Temperaturen liegen bei etwa 15 bis 17 Grad. Dazu weht ein mäßiger bis frischer Wind mit Böen bis knapp 50 Kilometer pro Stunde. Die Sonne zeigt sich heute nur selten. Der Radio Sylt 3-Tage-Trend. Morgen wird es deutlich trockener und freundlicher bei rund 16 Grad. Am Samstag liegen die Temperaturen bei 14 bis 16 Grad. Dazu bleibt es überwiegend ruhig. Und am Sonntag erreichen wir etwa 15 bis 16 Grad bei vielen Wolken und einzelnen Schauern.
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3: Willkommen hier beim Original. Alles andere ist eine Kopie. Hier ist das Autozug Radio Sylt. Seit dem 1. März 2023 sind wir auf Sendung. Und es kann natürlich mal sein, dass auf Sylt das Wetter nicht so hundertprozentig passt. Was kann man da machen? Da kann man natürlich zum Beispiel die Sylter Aquarien besuchen im Sylt Aquarium in Westerland. Das ist eine tolle Gelegenheit. Oder eben auch in das Erlebniszentrum Naturgewalten fahren nach List auf Sylt. Da gibt es den Syltdom, ein 360-Grad-Kino zum Beispiel. Dort kann man dann einen tollen Film über Sylt schauen und natürlich auch immer eine Inselrundfahrt ist ein toller Tipp. Mit der SVG kann man dann über die Insel